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1: Ich bin Katrin Müller. Im Bundestag wird ab heute in erster Lesung über die Haushaltspläne der Bundesregierung für 2027 beraten. Insgesamt sind Ausgaben von gut 550 Milliarden Euro geplant.
2: Umstrittene Reformpläne, ob zu Steuern oder Rente, die an die AfD verlorene Landtagswahl in Sachsen-Anhalt und alles in allem im kommenden Jahr geplante neue Schulden von 200 Milliarden Euro. Alles Ansatzpunkte für die Opposition, die Arbeit der Regierung für gescheitert zu erklären. Die Haushaltswoche wird aber auch wieder mal eine Bewährungsprobe für die Koalition aus Union und SPD. Schaukelt sich interner Streit weiter hoch oder werden teilweise mühsam gefundene Kompromisse gemeinsam verteidigt? Jan-Henner Reitze, Berlin.
1: Die AfD in Sachsen-Anhalt will Gesprächseinladungen an die anderen Parteien verschicken. Ziel sei es, eine Zusammenarbeit auszuloten, sagte AfD-Parteichef Tino Chrupalla im ZDF. Die meisten anderen Parteien haben eine Kooperation mit der AfD allerdings schon ausgeschlossen. BSW-Gründerin Sarah Wagenknecht zeigte sich im ZDF dagegen offen.
3: Wir machen mit jedem gemeinsame Politik, der bereit ist, Veränderungen durchzusetzen, die sich die Menschen in unserem Land wünschen. Und die große Mehrheit möchte nicht, dass alles so weitergeht.
1: Gleichzeitig kündigte Wagenknecht Widerstand gegen Positionen im AfD-Programm an, die das BSW nicht teilt. Die CDU in Sachsen-Anhalt will sich nach dem Wahldebakel neu aufstellen. Noch Landeschef Sven Schulze will bei der Neuwahl des Landesvorstands im Herbst aber nicht nochmal antreten. In den Startlöchern steht Unionsfraktionsvize Sepp Müller. Er will Schulze als CDU-Landeschef ablösen. Schülerinnen und Schüler haben bei den jüngsten Auflagen des internationalen Bildungsvergleichs PISA schlechter abgeschnitten als bei der Erhebung im Jahr 2022. Deutschlands 15-Jährige könnten immer schlechter lesen und rechnen. Auch in Naturwissenschaften gehe es abwärts, schreibt die Bild unter Berufung auf die Auswertung, die ihr vorliegt. Offiziell wird die neue PISA-Studie heute vorgestellt. Zum Sport. Mit dem Start der Ligaphase beginnt heute die neue Champions-League-Saison. Aus der Bundesliga sind der FC Bayern München, Borussia Dortmund, RB Leipzig und der VfB Stuttgart dabei. Bis Ende Januar sind 8 Spieltage angesetzt. Dann geht es in die K.O.-Phase. Als erster Bundesliga-Verein startet am Abend Dortmund.
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4: In den nächsten Stunden wird es zunehmend bewölkter. Es bleibt aber trocken bei 16 Grad. Der Start in den Tag bringt dann viele Wolken und zeitweise Regen. Später werden bis zu 19 Grad erreicht.
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6: Aktuell ist nichts gemeldet. Gute Fahrt. Soweit der Radio Hamburg Verkehr für Hamburg, Niedersachsen und Schleswig-Holstein.
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3: Ich bin Katrin Müller. Im Bundestag wird ab heute in erster Lesung über die Haushaltspläne der Bundesregierung für 2027 beraten. Insgesamt sind Ausgaben von gut 550 Milliarden Euro geplant.
4: Umstrittene Reformpläne, ob zu Steuern oder Rente, die an die AfD verlorene Landtagswahl in Sachsen-Anhalt und alles in allem im kommenden Jahr geplante neue Schulden von 200 Milliarden Euro. Alles Ansatzpunkte für die Opposition, die Arbeit der Regierung für gescheitert zu erklären. Die Haushaltswoche wird aber auch wieder mal eine Bewährungsprobe für die Koalition aus Union und SPD. Schaukelt sich interner Streit weiter hoch oder werden teilweise mühsam gefundene Kompromisse gemeinsam verteidigt? Jan-Henner Reitze, Berlin.
3: Die AfD in Sachsen-Anhalt will Gesprächseinladungen an die anderen Parteien verschicken. Ziel sei es, eine Zusammenarbeit auszuloten, sagte AfD-Parteichef Tino Chrupalla im ZDF. Die meisten anderen Parteien haben eine Kooperation mit der AfD allerdings schon ausgeschlossen. BSW-Gründerin Sarah Wagenknecht zeigte sich im ZDF dagegen offen.
5: Wir machen mit jedem gemeinsame Politik, der bereit ist, Veränderungen durchzusetzen, die sich die Menschen in unserem Land wünschen. Und die große Mehrheit möchte nicht, dass alles so weitergeht.
3: Gleichzeitig kündigte Wagenknecht Widerstand gegen Positionen im AfD-Programm an, die das BSW nicht teilt. Die CDU in Sachsen-Anhalt will sich nach dem Wahldebakel neu aufstellen. Noch Landeschef Sven Schulze will bei der Neuwahl des Landesvorstands im Herbst aber nicht nochmal antreten. In den Startlöchern steht Unionsfraktionsvize Sepp Müller. Er will Schulze als CDU-Landeschef ablösen. Schülerinnen und Schüler haben bei den jüngsten Auflagen des internationalen Bildungsvergleichs PISA schlechter abgeschnitten als bei der Erhebung im Jahr 2022. Deutschlands 15-Jährige könnten immer schlechter lesen und rechnen. Auch in Naturwissenschaften gehe es abwärts, schreibt die Bild unter Berufung auf die Auswertung, die ihr vorliegt. Offiziell wird die neue PISA-Studie heute vorgestellt. Zum Sport. Mit dem Start der Ligaphase beginnt heute die neue Champions-League-Saison. Aus der Bundesliga sind der FC Bayern München, Borussia Dortmund, RB Leipzig und der VfB Stuttgart dabei. Bis Ende Januar sind 8 Spieltage angesetzt. Dann geht es in die K.O.-Phase. Als erster Bundesliga-Verein startet am Abend Dortmund.
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6: Aktuell ziehen immer mehr Wolken auf. Regen ist zunächst kein Thema. Früh am Morgen wird's dann nass. Und der weitere Tagesverlauf bleibt bewölkt mit einer Tagestop-Temperatur von 19 Grad.
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8: Aktuell ist nichts gemeldet. Gute Fahrt. Soweit der Radio Hamburg Verkehr für Hamburg, Niedersachsen und Schleswig-Holstein.
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1: Ich bin Katrin Müller. Bundeskanzler Friedrich Merz will trotz der schweren CDU-Niederlage in Sachsen-Anhalt an seinem Amt und am Reformkurs der Bundesregierung festhalten. Aufgeben sei für ihn keine Option, so Merz. Zugleich räumte er eigene Defizite ein und kündigte Gespräche mit der SPD über Rente, Haushalt und Steuerreform an. Neuer CDU-Landesvorsitzender in Sachsen-Anhalt will der Bundestagsabgeordnete Sepp Müller werden. Ministerpräsident Sven Schulze will dagegen nicht erneut für den Parteivorsitz kandidieren. Das Landgericht Mannheim hat ein Strafverfahren gegen Sänger Xavier Naidoo eröffnet. Es hat die Anklage der Staatsanwaltschaft von vor 3 Jahren zugelassen. Sie wirft Naidoo unter anderem Volksverhetzung vor.
2: Der Anklage zufolge soll der Sänger einen Mitarbeiter der Amadeo-Antonio-Stiftung beleidigt haben. Die Stiftung kämpft gegen Rassismus und Antisemitismus. Naidoo soll in dem Zusammenhang auch Texte veröffentlicht haben mit antisemitischem Inhalt. Darauf wurde er mehrfach angezeigt. Die Anwälte Naidoos sagen, ihr Mandant lehne antisemitisches, rassistisches und fremdenfeindliches Gedankengut entschieden ab. Weitere Anklagepunkte gegen ihn wurden fallen gelassen. Thomas Bremser, Redaktion.
1: Finanzminister Lars Klingbeil bringt heute den Entwurf des Bundeshaushalts für das kommende Jahr in den Bundestag ein. Der SPD-Politiker plant mit Ausgaben von über 550 Milliarden Euro, etwas mehr als in diesem Jahr. Insgesamt soll die Neuverschuldung 2027 bei gut 200 Milliarden Euro liegen. Klingbeils Rede läutet die Haushaltswoche im Bundestag ein. Zum Sport. Mit dem Start der Ligaphase beginnt heute die neue Champions-League-Saison. Aus der Bundesliga sind der FC Bayern München, Borussia Dortmund, RB Leipzig und der VfB Stuttgart dabei. Bis Ende Januar sind 8 Spieltage angesetzt. Als erster Bundesliga-Verein startet heute Abend Dortmund.
3: Es könnte ein ganz dankbares Auftaktspiel sein für den BVB. Die Dortmunder empfangen zu Hause den spanischen Vertreter FC Villarreal. Diese Partie gab es bereits in der vergangenen Saison in der Champions League Ligaphase und da gewann der BVB klar und deutlich mit 4:0. Gegen einen ähnlichen Spielverlauf hätten die Schwarz-Gelben heute sicher nichts einzuwenden. Moritz Einzel, Sportredaktion.
1: Anstoß ist am Abend um 21 Uhr.
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4: In den nächsten Stunden wird es zunehmend bewölkter. Es bleibt aber trocken bei 16 Grad. Der Start in den Tag bringt dann viele Wolken und zeitweise Regen. Später werden bis zu 19 Grad erreicht.
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6: Aktuell ist nichts gemeldet. Gute Fahrt. Soweit der Radio Hamburg Verkehr für Hamburg, Niedersachsen und Schleswig-Holstein.
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5: Ich bin Katrin Müller. Bundeskanzler Friedrich Merz will trotz der schweren CDU-Niederlage in Sachsen-Anhalt an seinem Amt und am Reformkurs der Bundesregierung festhalten. Aufgeben sei für ihn keine Option, so Merz. Zugleich räumte er eigene Defizite ein und kündigte Gespräche mit der SPD über Rente, Haushalt und Steuerreform an. Neuer CDU-Landesvorsitzender in Sachsen-Anhalt will der Bundestagsabgeordnete Sepp Müller werden. Ministerpräsident Sven Schulze will dagegen nicht erneut für den Parteivorsitz kandidieren. Das Landgericht Mannheim hat ein Strafverfahren gegen Sänger Xavier Naidoo eröffnet. Es hat die Anklage der Staatsanwaltschaft von vor 3 Jahren zugelassen. Sie wirft Naidoo unter anderem Volksverhetzung vor.
6: Der Anklage zufolge soll der Sänger einen Mitarbeiter der Amadeo-Antonio-Stiftung beleidigt haben. Die Stiftung kämpft gegen Rassismus und Antisemitismus. Naidoo soll in dem Zusammenhang auch Texte veröffentlicht haben mit antisemitischem Inhalt. Darauf wurde er mehrfach angezeigt. Die Anwälte Naidoos sagen, ihr Mandant lehne antisemitisches, rassistisches und fremdenfeindliches Gedankengut entschieden ab. Weitere Anklagepunkte gegen ihn wurden fallen gelassen. Thomas Bremser, Redaktion.
5: Finanzminister Lars Klingbeil bringt heute den Entwurf des Bundeshaushalts für das kommende Jahr in den Bundestag ein. Der SPD-Politiker plant mit Ausgaben von über 550 Milliarden Euro, etwas mehr als in diesem Jahr. Insgesamt soll die Neuverschuldung 2027 bei gut 200 Milliarden Euro liegen. Klingbeils Rede läutet die Haushaltswoche im Bundestag ein. Zum Sport. Mit dem Start der Ligaphase beginnt heute die neue Champions-League-Saison. Aus der Bundesliga sind der FC Bayern München, Borussia Dortmund, RB Leipzig und der VfB Stuttgart dabei. Bis Ende Januar sind 8 Spieltage angesetzt. Als erster Bundesliga-Verein startet heute Abend Dortmund.
7: Es könnte ein ganz dankbares Auftaktspiel sein für den BVB. Die Dortmunder empfangen zu Hause den spanischen Vertreter FC Villarreal. Diese Partie gab es bereits in der vergangenen Saison in der Champions League Ligaphase und da gewann der BVB klar und deutlich mit 4:0. Gegen einen ähnlichen Spielverlauf hätten die Schwarz-Gelben heute sicher nichts einzuwenden. Moritz Einzel, Sportredaktion.
5: Anstoß ist am Abend um 21 Uhr.
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8: Aktuell ziehen immer mehr Wolken auf. Regen ist zunächst kein Thema. Früh am Morgen wird's dann nass. Und der weitere Tagesverlauf bleibt bewölkt mit einer Tagestopptemperatur von 19 Grad.
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11: Aktuell ist nichts gemeldet. Gute Fahrt. Soweit der Radio Hamburg Verkehr für Hamburg, Niedersachsen und Schleswig-Holstein.
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1: Ich bin Katrin Müller. Im Bundestag wird ab heute in erster Lesung über die Haushaltspläne der Bundesregierung für 2027 beraten. Insgesamt sind Ausgaben von gut 550 Milliarden Euro geplant.
2: Umstrittene Reformpläne, ob zu Steuern oder Rente, die an die AfD verlorene Landtagswahl in Sachsen-Anhalt und alles in allem im kommenden Jahr geplante neue Schulden von 200 Milliarden Euro. Alles Ansatzpunkte für die Opposition, die Arbeit der Regierung für gescheitert zu erklären. Die Haushaltswoche wird aber auch wieder mal eine Bewährungsprobe für die Koalition aus Union und SPD. Schaukelt sich interner Streit weiter hoch oder werden teilweise mühsam gefundene Kompromisse gemeinsam verteidigt? Jan-Henner Reitze, Berlin.
1: Die AfD in Sachsen-Anhalt will Gesprächseinladungen an die anderen Parteien verschicken. Ziel sei es, eine Zusammenarbeit auszuloten, sagte AfD-Parteichef Tino Chrupalla im ZDF. Die meisten anderen Parteien haben eine Kooperation mit der AfD allerdings schon ausgeschlossen. BSW-Gründerin Sarah Wagenknecht zeigte sich im ZDF dagegen offen.
3: Wir machen mit jedem gemeinsame Politik, der bereit ist, Veränderungen durchzusetzen, die sich die Menschen in unserem Land wünschen. Und die große Mehrheit möchte nicht, dass alles so weitergeht.
1: Gleichzeitig kündigte Wagenknecht Widerstand gegen Positionen im AfD-Programm an, die das BSW nicht teilt. Die CDU in Sachsen-Anhalt will sich nach dem Wahldebakel neu aufstellen. Noch Landeschef Sven Schulze will bei der Neuwahl des Landesvorstands im Herbst aber nicht nochmal antreten. In den Startlöchern steht Unionsfraktionsvize Sepp Müller. Er will Schulze als CDU-Landeschef ablösen. Schülerinnen und Schüler haben bei den jüngsten Auflagen des internationalen Bildungsvergleichs PISA schlechter abgeschnitten als bei der Erhebung im Jahr 2022. Deutschlands 15-Jährige könnten immer schlechter lesen und rechnen. Auch in Naturwissenschaften gehe es abwärts, schreibt die Bild unter Berufung auf die Auswertung, die ihr vorliegt. Offiziell wird die neue PISA-Studie heute vorgestellt. Zum Sport. Mit dem Start der Ligaphase beginnt heute die neue Champions-League-Saison. Aus der Bundesliga sind der FC Bayern München, Borussia Dortmund, RB Leipzig und der VfB Stuttgart dabei. Bis Ende Januar sind 8 Spieltage angesetzt. Dann geht es in die K.O.-Phase. Als erster Bundesliga-Verein startet am Abend Dortmund.
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4: In den nächsten Stunden wird es zunehmend bewölkter. Es bleibt aber trocken bei 16 Grad. Der Start in den Tag bringt dann viele Wolken und zeitweise Regen. Später werden bis zu 19 Grad erreicht.
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7: Aktuell ist nichts gemeldet. Gute Fahrt. Soweit der Radio Hamburg Verkehr für Hamburg, Niedersachsen und Schleswig-Holstein.
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5: Ich bin

0: Katrin Müller. Im Bundestag wird ab heute in erster Lesung über die Haushaltspläne der Bundesregierung für 2027 beraten. Insgesamt sind Ausgaben von gut 550 Milliarden Euro geplant.
1: Umstrittene Reformpläne, ob zu Steuern oder Rente, die an die AfD verlorene Landtagswahl in Sachsen-Anhalt und alles in allem im kommenden Jahr geplante neue Schulden von 200 Milliarden Euro. Alles Ansatzpunkte für die Opposition, die Arbeit der Regierung für gescheitert zu erklären. Die Haushaltswoche wird aber auch wieder mal eine Bewährungsprobe für die Koalition aus Union und SPD. Schaukelt sich interner Streit weiter hoch oder werden teilweise mühsam gefundene Kompromisse gemeinsam verteidigt? Jan-Henner Reitze, Berlin.
0: Die AfD in Sachsen-Anhalt will Gesprächseinladungen an die anderen Parteien verschicken. Ziel sei es, eine Zusammenarbeit auszuloten, sagte AfD-Parteichef Tino Chrupalla im ZDF. Die meisten anderen Parteien haben eine Kooperation mit der AfD allerdings schon ausgeschlossen. BSW-Gründerin Sarah Wagenknecht zeigte sich im ZDF dagegen offen.
2: Wir machen mit jedem gemeinsame Politik, der bereit ist, Veränderungen durchzusetzen, die sich die Menschen in unserem Land wünschen. Und die große Mehrheit möchte nicht, dass alles so weitergeht.
0: Gleichzeitig kündigte Wagenknecht Widerstand gegen Positionen im AfD-Programm an, die das BSW nicht teilt. Die CDU in Sachsen-Anhalt will sich nach dem Wahldebakel neu aufstellen. Noch Landeschef Sven Schulze will bei der Neuwahl des Landesvorstands im Herbst aber nicht nochmal antreten. In den Startlöchern steht Unionsfraktionsvize Sepp Müller. Er will Schulze als CDU-Landeschef ablösen. Schülerinnen und Schüler haben bei den jüngsten Auflagen des internationalen Bildungsvergleichs PISA schlechter abgeschnitten als bei der Erhebung im Jahr 2022. Deutschlands 15-Jährige könnten immer schlechter lesen und rechnen. Auch in Naturwissenschaften gehe es abwärts, schreibt die Bild unter Berufung auf die Auswertung, die ihr vorliegt. Offiziell wird die neue PISA-Studie heute vorgestellt. Zum Sport. Mit dem Start der Ligaphase beginnt heute die neue Champions-League-Saison. Aus der Bundesliga sind der FC Bayern München, Borussia Dortmund, RB Leipzig und der VfB Stuttgart dabei. Bis Ende Januar sind 8 Spieltage angesetzt. Dann geht es in die K.O.-Phase. Als erster Bundesliga-Verein startet am Abend Dortmund.
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4: Aktuell ziehen immer mehr Wolken auf. Regen ist zunächst kein Thema. Früh am Morgen wird's dann nass. Und der weitere Tagesverlauf bleibt bewölkt mit einer Tagestop-Temperatur von 19 Grad.
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6: Aktuell ist nichts gemeldet. Gute Fahrt. Soweit der Radio Hamburg Verkehr für Hamburg, Niedersachsen und Schleswig-Holstein.

0: ist sie doch, Tiffany Harris. Guten Morgen.
1: Oh, hallo.
0: Auch dabei Samstag in einer Woche. Für euch bei Radio Amok Stars for Free in der Barclays Arena. Eure Tickets bekommt ihr natürlich unter radioamok.de. Schaut mal nach. Und während ihr das macht, gibt es von euch ganz viele Mega-Hits bei eurem Musiksender Nummer 1. Direkt nach 5 das Beste von heute mit Jennifer Lopez und David Guetta. Feiert ihr doch gleich bei euch im Bad mit Save Me Tonight. Und los geht's mit Clock Clock. Die sind ja auch bei.
1: Auch dabei, Stars, ne? Alle am Start.
0: Ja, besser, wenn wir die alle aufzählen, die nicht dabei sind.
1: Ist echt so.
0: Gleich Clock Clock für euch mit Adaria. Es ist 5 Uhr.
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3: Ich bin Katrin Müller. Bundeskanzler Friedrich Merz will trotz der schweren CDU-Niederlage in Sachsen-Anhalt an seinem Amt und am Reformkurs der Bundesregierung festhalten. Aufgeben sei für ihn keine Option, so Merz. Zugleich räumte er eigene Defizite ein und kündigte Gespräche mit der SPD über Rente, Haushalt und Steuerreform an. Neuer CDU-Landesvorsitzender in Sachsen-Anhalt will der Bundestagsabgeordnete Sepp Müller werden. Ministerpräsident Sven Schulze will dagegen nicht erneut für den Parteivorsitz kandidieren. Das Landgericht Mannheim hat ein Strafverfahren gegen Sänger Xavier Naidoo eröffnet. Es hat die Anklage der Staatsanwaltschaft von vor 3 Jahren zugelassen. Sie wirft Naidoo unter anderem Volksverhetzung vor.
4: Der Anklage zufolge soll der Sänger einen Mitarbeiter der Amadeo-Antonio-Stiftung beleidigt haben. Die Stiftung kämpft gegen Rassismus und Antisemitismus. Naidoo soll in dem Zusammenhang auch Texte veröffentlicht haben mit antisemitischem Inhalt. Darauf wurde er mehrfach angezeigt. Die Anwälte Naidoos sagen, ihr Mandant lehne antisemitisches, rassistisches und fremdenfeindliches Gedankengut entschieden ab. Weitere Anklagepunkte gegen ihn wurden fallen gelassen. Thomas Bremser, Redaktion.
3: Finanzminister Lars Klingbeil bringt heute den Entwurf des Bundeshaushalts für das kommende Jahr in den Bundestag ein. Der SPD-Politiker plant mit Ausgaben von über 550 Milliarden Euro, etwas mehr als in diesem Jahr. Insgesamt soll die Neuverschuldung 2027 bei gut 200 Milliarden Euro liegen. Klingbeils Rede läutet die Haushaltswoche im Bundestag ein. Zum Sport. Mit dem Start der Ligaphase beginnt heute die neue Champions-League-Saison. Aus der Bundesliga sind der FC Bayern München, Borussia Dortmund, RB Leipzig und der VfB Stuttgart dabei. Bis Ende Januar sind 8 Spieltage angesetzt. Als erster Bundesliga-Verein startet heute Abend Dortmund.
5: Es könnte ein ganz dankbares Auftaktspiel sein für den BVB. Die Dortmunder empfangen zu Hause den spanischen Vertreter FC Villarreal. Diese Partie gab es bereits in der vergangenen Saison in der Champions League Ligaphase und da gewann der BVB klar und deutlich mit 4:0. Gegen einen ähnlichen Spielverlauf hätten die Schwarz-Gelben heute sicher nichts einzuwenden. Moritz Einzel, Sportredaktion.
3: Anstoß ist am Abend um 21 Uhr.
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0: Euer Radio Hamburg Wetter kommt von dir, Lea.
1: Das ist auf jeden Fall nicht kalt jetzt bei 18 Grad, das steht schon mal. Trotzdem gibt es diese zwei Teams, Jacke versus Nicht-Jacke. Niklas Uther, der hier in der Radio Hamburg Redaktion heute arbeitet, meinte, oh, du brauchst keine Jacke. Mhm. Ich ziehe keine an, ich habe gefroren. Aber später ist es auf jeden Fall warm. Guck mal, das ist schon mal das Gute. 22 Grad sind drin. 3 Stunden Sonnenschein gibt's, auch wenn es dann nach und nach so ein bisschen regnen kann. Buxtehude und Norder steht auch jetzt schon entspannt bei 17 Grad. Morgen dann 19, auch Regen möglich. Aber vor allem auch Sonnenschein dazwischen.
0: Ich habe auch eine Jacke mit.
1: Du hast eine mit, aber nicht an.
0: Nee, jetzt nicht. Die hatte ich an, aber auf gar keinen Fall nachher so, wenn man sie denn nicht anzieht, umbinden, so mit den Ärmeln so vorne vor dem Bauch festgeknotet.
1: Nee, da wollen wir dann nichts mehr zu tun haben.
0: 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Das ist der Radio Hamburg Verkehr für Hamburg, Niedersachsen und Schleswig-Holstein.
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0: Guten Morgen!
1: Hallo.
0: Wir haben Pink für euch. Das ist alles oberste Schublade. Ja, dieser Schrank hat nur oberste Schubladen. Ja. Fragt nicht, wie es geht, aber ihr hört es einfach gleich. Pink mit Just Like a Pill. J-Lo und David Guetta gemeinsam mit dem Besten von heute. Save Me Tonight und eure Fahrt von eurer Nachtschicht nach Hause macht doch doppelt Spaß. Jetzt mit Clock Clock und Adore.

0: Guten Morgen.
1: Hallo.
2: Hier ist Radio Hamburg, eure Morning Show. Wir wollen mal kurz nachzählen, ob ihr schon alle da seid. 3, 4, 5, 6, 7, 8, 12, 15, 16, gut, das ist falsch. Nehmen wir mal 12, 20. Alle da. Wie schön. Da kommt noch Pink dazu. Guten Morgen.

0: Guten Morgen.
1: Hallo. Ray Garvey bei Radio Hamburg.
2: Wow.
1: Ah, ist das cool, Dichter. Oder? Ihr seid doch gut aufgehoben hier bei eurem Musiksender Nummer 1 um 5.18 Uhr mit eurem Wetterupdate. Kommt von dir, Lea.
2: 22 Grad, auf jeden Fall auch 3 Stunden Sonnenschein. Und es ist morgens jetzt vor allem schon warm. 18 Grad in der City und dazu jetzt gerade auch schön trocken.
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1: Ihr versäumt wirklich gar nichts, seid hautnah dabei in 11 Tagen. Samstag in einer Woche steht Radio Hamburg-Hörer Levi aus Rahl steht das erste Mal in seinem Leben vor 12.000 Fans auf der Bühne der Barclays Arena. So zwischen Stars wie Leonie, Purple Disco Machine und Glock Glock.
2: Oh, ja.
1: Und performt für euch und von euch gewünscht auch seine Songs.

0: klingt so gut, oder? Schön. Obwohl ich noch weiß, dass er da echt aufgeregt war, als er hier in der Live-Lounge war. Das wird er dann auch für euch auf der ganz großen Bühne performen. Und Radiomog-Reporter Niklas Uther zeigt ihm heute schon mal die Barclays Arena. Bevor es dann in die Arena geht, sieht er jetzt aber erstmal, wie die Stars so vorhin auftreten. Chill, ne? Wie die das dann halt so machen. Und Niklas, das ist ja jetzt schon ein Labyrinth.
1: Das ist ein langer Gang, Licht hier richtig schön gedimmt. Und das hier wird deine Umkleide sein an dem Tag. Guck mal.
2: Das ist ja riesig.
1: Eieiei. Okay, krass.
2: Okay, das ist sehr beeindruckend.
1: Ja.
2: Das ist ganz schön groß. Crazy. Und alles da, was man braucht, ne? Also Kühlschrank, Fernseher, Spiegel, Toilette, alles da. Couch auch, alles da.
1: Hier lässt es sich entspannen, ne?
2: Ich glaube auch, ja. Crazy. Ja, das gibt auf jeden Fall ein bisschen Star-Feeling, sag ich mal.
1: Hier Bad hast du auch, sag mal. Sogar eine Dusche, ne?
2: Boah, Digga. Ja, das ist mal eine große Dusche. Also, da mache ich vielleicht eine Party drin, mal gucken.
1: Ja, leider kein Wasserfall. Bisschen peinlich.
3: Also ich brauch's nicht. So mega sympathisch, oder?
0: Ja,
3: also jetzt
0: voll.
3: Nicht Niklas Uther.
0: Nee, der nicht, aber Levi schon.
3: Ja, natürlich. Alles andere als peinlich wird es, wenn euer Next Megastar Levi gleich zum ersten Mal auf die wirklich sehr, sehr große Bühne der Barclays Arena klettert. Seid dabei um 6.10 Uhr hier in eurer Radiomog Morning Show und seid dann sogar Samstag in einer Woche live dabei bei Radiomog Stars for Free. 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Das Beste von heute begleitet euch dabei mit Kaigo, Khalid, Griffin und wer sonst noch Bock hat.
0: Ja,
3: Save my love.

0: Guten Morgen, eure Radio Hamburg Morning Show ist hier und wir freuen uns wahnsinnig auf die nächste halbe Stunde für ganz viele Megahits mit dabei. Alok, komischer Name übrigens.
1: Alok,
0: das ist in der Babywaage. Das ist der kleine Alok. Ach,
1: der guck kleine mal. Alok.
0: Schön, schön. Sigala Ellie Goulding singt für euch All By Myself und das alles nach 5.30 Uhr. Und vorher die Frau, die auch Samstag in einer Woche dabei ist bei Radio Hamburg Stars for Free in der Barclays Arena. Leonie gemeinsam mit Callum Scott und das Beste von heute mit Stay.
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0: Morgen, ihr hört Radio Hamburg, eure Morningshow. Es ist wie so oft um diese Zeit, 5:29 Uhr. Ja. Und unser Radio Hamburg Musikexperte Tim Gaffron hat sein Taschengeld bekommen.
1: Ja.
0: Und hat es komplett ausgegeben für eine Reise nach London.
1: Alles auf den Kopf gehauen.
0: Nur für euch. Und was er da für euch entdeckt hat, das hört ihr doch in weniger als 10 Minuten. Es ist 5:30 Uhr.
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0: Quizfrage. Was glaubt ihr, ist ein Eppendorfer Gefäß? Das ist ein kleines Plastikröhrchen mit Kokain drin. So wird das wohl hier in Hamburg genannt. Also haben wir gehört. Gestern wurde in Horn ein Mann hochgenommen, der diese Eppendorfer Gefäße aus dem Auto heraus verkauft hat. Mhm. Der Wagen ähnelt sehr deinem kleinen Auto.
1: Mit meinem Fiat.
0: Nur in Gelb halt.
1: Ja.
0: Und dann hatte der 30-Jährige noch 1.000 Euro dabei. Jetzt wird seine Wohnung durchsucht. Ergebnisse eventuell schon um 6. Da gibt's die nächsten Radio Hamburg Nachrichten. Und euer Wetter kommt von dir, Lea.
1: Das ist so angenehm schon. 18 Grad in der City. Das Schöne auch komplett trocken gerade. Nixi mit Regen. Seevetal Bad Bram steht auch entspannt bei 16 Grad. Und es ist auf jeden Fall nicht kalt. Also 22 Grad. Es bleibt sommerlich. Zwar ein bisschen Regen dann nachmittags. Aber wir fokussieren uns vor allem auf die Sonne. Auch morgen, die lässt euch nicht im Stich. Da ein bisschen Regen, 19 Grad. Aber dann vor allem abends trocken für euch.
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0: 5.31 Uhr sind für euch weder Staus noch Blitzer gemeldet. Der Radio Hamburg Verkehr für Hamburg, Niedersachsen und Schleswig-Holstein.
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0: Guten Morgen. Ja, moin. Euer Musiksender Nummer 1 mit ganz vielen Megahits für euren Start in euren Dienstagmorgen. Das Beste von heute dabei mit Tampa City feiert ihr doch gleich bei euch im Bad mit Self-Aware. So lässig. Vorher gibt's ein bisschen Vollgas, die akustische Disco-Kugel. Ja. Mit Alok Sigala und Ellie Goulding singt für euch All By Myself.

0: Au. Habt ihr doch gerade mitgebummt, bumm, zack, bei euch im Bad. Hier ist Radio Hamburg, guten Morgen.
1: Hi.
0: 5.38 Uhr, ihr seid doch bei eurem Musiksender Nummer 1, Radio Hamburg. Und er ist auch in London. Hi.
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0: Das ist auch das Mindeste. Und ihr kennt Sam Smith von so wunderbaren Mega-Hits wie diesem hier. Gut. Und Radio Hamburg Musikexperte Tim Gaffron, du bist Sam Smith für die Radio Hamburg Hörerinnen und Hörer auf der Spur. Good morning auf die Insel.
3: 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Sam Smith spielt heute das erste von insgesamt 8 Konzerten in der britischen Hauptstadt. Amanda Sonnack aus Eimsbüttel ist mit dabei, da haben wir die Konzertreise geschenkt. Und ihr hört jetzt schon in das neueste Album von Sam Smith. Gemeinsam sprechen wir nämlich drüber, was die Lieblingstracks von Sam Smith zum Beispiel sind und warum gerade bestimmte Titel. Außerdem die brandneue Single von Miley Cyrus. Und viele sagen, erinnert an Lady Gaga, Britney Spears und Madonna. Wie das geht, hört ihr jetzt online über die kostenlose Radio Hamburg App.

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0: Beste von heute. Guten Morgen.
1: Hallo.
0: Gerade gehört bei eurem Musiksender Nummer 1, Radio Hamburg um 17:45. Moskenner und Rhythm Unknown. Jetzt für euch euer fantastisches Wetter-Update. Mit dir, Lea.
1: 18 Grad in der City jetzt. Und das Gute ist, auch wenn ihr ins Auto steigt, jetzt auf dem Weg zur Frühschicht, direkt so eine Wohlfühltemperatur. Keine Heizung, keine Klima, braucht ihr alles gar nicht. 3 Stunden Sonnenschein, auch wenn es später ein bisschen regnen kann, bei 22 Grad maximal.
0: Ja, und wie du gerade gesagt hast, ihr seid auf dem Weg zur Frühschicht.
1: Mhm.
0: Und eure Stimme versagt noch und ihr kriegt den Mund gar nicht auf. Da machen wir doch jetzt zusammen ein paar Übungen mit Gigi D'Agostino. Wir versuchen das mal am Anfang.
1: Das letzte

0: Guten Morgen. Teddy Swims aktiviert um 5.52 Uhr euren Dienstagmorgen mit dem Besten von heute. Und die Frau hier unterstützt ihn auch gleich noch danach aus der Hilsen-Dynastie.
1: Die Hilsen, ja, die
0: natürlich, sind natürlich, das ist Carrie Hilsen für euch mit I Like bei eurem Musiksender Nummer 1

0: Guten Morgen.
1: Hallo.
0: Radio Hamburg an eurem Dienstagmorgen, 5.55 Uhr, euer Musiksender Nummer 1. Und ein Mann, ein Hit, Mark Atlas. It was you. Mark Atlas für euch dabei garantiert in der nächsten Viertelstunde mit dem Besten von heute. Freut euch auf You Against My Love. Wir freuen uns auf Austi. Und ihr fragt euch in eurem Badezimmer gerade zurecht, was treibt man eigentlich so Empire of the Sun?
1: Gute Frage, ja.
0: Frage, die man sich jeden Morgen stellt eigentlich. Ja. Ihr hört sie gleich garantiert noch vor 6 Uhr mit We Are The People.
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0: Guten Morgen um 5.56 Uhr. Radio Hamburg für euch. Euer Musiksender Nummer 1.

0: Guten Morgen.
1: Morgen.
0: Radio Hamburg Stars for Free. Samstag in einer Woche in der Barclays Arena mit Leonie, Purple Disco Machine und eigentlich ist er Normalbürger.
1: Ja.
0: Levi aus Rahlstedt. Nun ist er von euch gewünscht, euer Next Megastar und das zu Recht. So klingt er.

0: Im Moment ist Levi zusammen mit Niklas Uthe aus unserem Radio Hamburg Showteam in der Barclays Arena, um sich für seinen Auftritt vorzubereiten, schon mal einzugrooven. Niklas, du hast einen Schlüssel.
1: So, jetzt öffnen sich die Türen hier für dich, Levi. Ja. Wie fühlt sich das an für dich?
2: Noch ein bisschen surreal. Ich bin gespannt, was gleich noch so auf mich zukommt, wie das gleich aussieht.
0: Ja, und gleich geht's auf die Bühne, euer erstes Konzert am Dienstagmorgen.
3: Ja.
0: Schon um 6.10 Uhr.
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0: Es ist 6 Uhr.
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5: Guten Morgen. Elbchaussee wird wieder gesperrt. Busstreik in Schleswig-Holstein. Sonne, Wolken und Regen, 22 Grad heute. Die für die Bauarbeiten an der Sternbrücke als Ausweichroute geöffnete Elbchaussee wird heute wieder gesperrt. Marc Elvers.
6: Betroffen ist der Teil zwischen dem Altonaer Rathaus und dem Hohenzollernring. Die Verkehrsbehörde hatte die Bauarbeiten, die dort schon über ein Jahr laufen, gestoppt und sie als Umleitung für den gesperrten Bereich rund um die neue Sternbrücke eingerichtet. Weil die Stresemannstraße wieder frei ist, wird die Elbchaussee jetzt für abschließende Arbeiten bis Ende Dezember wieder gesperrt. Und auch ab heute wird es ganz in der Nähe auf der Hafenstraße eng. Dort wird für Straßen- und Silbauarbeiten eine Spur Richtung Fischmarkt gesperrt, ab Ende November sogar alle drei.
5: Die Gewerkschaft Verdi hat die Beschäftigten der kommunalen Busbetriebe in Schleswig-Holstein für heute und morgen zu einem Warnstreik aufgerufen. Deswegen werden in Lübeck, Kiel, Neumünster, Flensburg und im Kreis Plön bis morgen Abend die Busse in den Depots bleiben. Hintergrund sind die laufenden Tarifverhandlungen. Deutschlands 15-Jährige können immer schlechter lesen und rechnen. Das ist laut Bild-Zeitung das Ergebnis der jüngsten internationalen Bildungsstandvergleichsstudie unter dem Namen PISA. Demnach haben die Schülerinnen und Schüler hierzulande noch schlechter abgeschnitten als bei der letzten Untersuchung 2022. Offiziell wird die neue PISA-Studie heute vorgestellt. Nach dem Wahlsieg der AfD in Sachsen-Anhalt haben gestern tausende Menschen, unter anderem in Berlin, demonstriert. Diana Kramer.
7: Zu der Demo am Brandenburger Tor hatten die Organisation Campact und die Klimaschutzbewegung Fridays for Future aufgerufen. Von ihnen hieß es, Verfassungsfeinde dürften nicht regieren und das BSW nicht deren Steigbügelhalter werden. Auch in Mecklenburg-Vorpommern, wo am 20. September ebenfalls ein neuer Landtag gewählt wird, gab es Proteste. Auch dort liegt die AfD in Umfragen vorn.
5: Die Polizei in Ecuador hat im Hafen von Machala mehr als 2 Tonnen Kokain sichergestellt. Die Drogen waren in einem Obstcontainer versteckt, der nach Schweden geschickt werden sollte. Das waren die Nachrichten aus Hamburg, Deutschland und der Welt.
0: Und das ist das Radio Hamburg Wetter für euch. Kommt von dir, Lea.
3: Entspannter Start, 18 Grad in der City, vor allem wird es so schön, 22 Grad sind noch drin, 3 Stunden Sonnenschein, also ist es überhaupt gar nicht so herbstlich. Morgens jetzt gleich noch so ein bisschen mit Küchenlicht beim Frühstück noch dunkel. In der Dreiviertelstunde geht die Sonne aber auf und das wird auch schön. Ist gar nicht mal so bewölkt. Auch in Norderstedt und Buxtehude bei 18 Grad. Ab nachmittags dann zwar so ein bisschen Regen, das geht aber auch schnell wieder vorbei nachts dann. Morgen 19 Grad, auch Regen, aber da sogar noch mehr Sonnenschein als heute. 4 Stunden dann insgesamt.
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8: Hey, jo, jo, jo, jo, jo. Tschüss, tschüss.
3: Heimer abklatschen.
8: Gute Nacht, schlaf gut.
0: Yo. Schichtwechsel bei Airbus. Deswegen gibt es Stop and Go aktuell 2 Kilometer Neuenfelder Hauptdeichstadt einwärts. Und da braucht ihr gerade 10 Minuten Geduld. Das Blitzer-Update. Radio Hamburger Marcel hat den ersten des Dienstagmorgens gesehen. Danke fürs Melden auf der A7 Richtung Flensburg, kurz nach der Ausfahrt Volkspark. 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
0: Guten Morgen. Ja, moin. Schön, dass ihr dabei seid. Olivia Dien, ihre Planfirma, hat ihr geschrieben. Olivia, schreibt doch bitte mal einen ganz lässigen Hit zu, da einmal um die ganze Welt geht und wo alle sagen, wow, ist der lässig. Hat sie geschafft.
3: Alles klar. Ja.
0: Das Beste von heute gleich für euch. So easy to fall in love. Wunderschön. Marc Atlas extra für euch aufgestanden für You Against My Love. Und Austis hat sich gerade schon selbst angekündigt. Geht gleich ran, direkt rein in euer Badezimmer mit Flashback.

0: Guten Morgen.
1: Morgen.
0: Um 6.10 Uhr.
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0: Natürlich, Megastars wie Leonie, Purple Disco Machine, Clock Clock sind für euch dabei. Samstag in einer Woche in der Barclays Arena. Eure Tickets kosten nur ein Lächeln. Nix.
1: Gar nix.
0: Klickt mal rein unter radiomux.de. Und 10 Minuten will er eure Herzen gewinnen auf der Bühne. Radiomux Next Megastar Levi aus Rahlstedt singt auch Cover.
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0: Amazing Thing.
1: Alex Warren ist schon ganz neidisch.
2: Ja, ist echt so.
1: Samstag in einer Woche bei Stars for Free, Radio Amok hier auf der großen Bühne vor 12.000 Zuschauern. Stellt euch doch mal vor, ihr würdet auf eine Bühne gehen und da sind 12.000 Leute davor.
2: Crazy.
1: Niklas Uhte aus unserem Radio Amok Morning Show Team zeigt Levi seinen Arbeitsplatz für jetzt den 19. September, Samstag. Der Moment, in dem Levi das erste Mal die Arena vor sich sieht. Noch sieht aber niemand was, Niklas.
3: Alles ganz dunkel.
4: Wir haben jetzt kein Showlicht, aber normalerweise wäre dann ja Showlicht an. Jetzt gehen wir ins Helle.
3: Okay. Und dann gehst du hier raus und dann bist du sozusagen hier. Ui.
5: Krass, riesengroß. Eieiei. Okay, das heißt, man kommt von da aus direkt hinten hoch auf die Bühne.
3: Genau, du kommst hier raus und dann ist hier die Bühne. Und das hier, Levi, wenn du hier dir vorstellst, die Bühne, hier stehst du, stell dich mal. Guck mal, das ist dein Blick dann. Wie fühlt sich das an?
5: Das ist völlig crazy. Das ist Wahnsinn. Das ist einfach riesengroß. Also vor allen Dingen, wie gesagt, ich habe zuletzt irgendwie vor 23 Leuten gespielt. Ich glaube, da hier sind ein paar mehr.
3: 12.000 Plätze, jetzt sind die natürlich alle noch leer, musst du dir vorstellen, überall glückliche Gesichter, die einfach nur voll abfeiern, die dich ja auch gewählt haben, ne?
5: Zum Teil, ja. Das ist echt, ja, sehr beeindruckend. Krass.
1: Boah, er hat vor 23 Leuten gespielt und jetzt das 521-fache davon.
2: Du Mathe-Genie. Du kannst jetzt auch irgendwas sagen. Keiner wird es
1: ganz schnell mit meinem Taschenrechner ausgerechnet. Ja. Ja, also das wird richtig groß bei Radio Amok Stars for Free, unter anderem auch mit Levi aus Rahlstedt. Ihr holt euch eure Tickets im Netz und dazu singt Olivia Dien das Beste von heute. So easy to fall in love.

0: Guten Morgen. Morgen, Radio Hamburg für euch um 6.15 Uhr. Gestern so einen traumhaft schönen Tag gehabt.
1: Ja, habt ihr herrlich.
0: Garantiert draußen verbracht. Heute wieder Lea mit eurem Radio Hamburg Wetter-Update.
1: Locker, 22 Grad, 3 Stunden Sonnenschein, zwar so ein bisschen Regen. Das geht aber erst nachmittags los und vor allem morgens 18 Grad und richtig schön trocken auch.
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0: Nördlich der Elbe gegen südlich der Elbe. Ihr quizt doch jeden Morgen mit der Family am Frühstückstisch. Es geht um 100 Euro. Und das ist das Update von Stadt, Land, Fluss. Und wir starten heute Morgen südlich. Anke aus Buxtehude, guten Morgen.
4: Guten Morgen.
0: Ja, hi. Anke arbeitet beim Landkreis Stade im öffentlichen Dienst. Du hast zwei Töchter, 24 und 27. Macht zusammen 51.
1: Ja. Oh Gott.
4: Und so alt wie ich bin, ja.
0: Ja klar, und du redest ja immer mit im Auto und bleibst immer so lange sitzen, bis wir fertig sind mit dem Spiel.
4: Genau.
0: Das heißt 33 Sekunden etwa. Okay, und die schnellsten 33 Sekunden deines Lebens und ihr, unsere Radio-Hamburg-Hörerinnen und Hörer, ratet doch mal jetzt mit. Die starten jetzt. Ein Beruf mit M wie Martha.
4: Maler.
0: Getränk mit B wie Bertha.
4: Pause.
0: Irgendein Wort mit N wie Nordpol.
4: Nordpol.
0: Pizzabelag mit P wie Paula.
4: Weiter.
0: Ein Schulfach mit D wie Dora.
4: Deutsch.
0: Haushaltsgegenstand mit B wie Bertha.
4: Weiter.
0: Ein Kontinent mit E wie Emil.
4: Europa.
0: Eine Restaurantkette mit B wie Bertha.
4: Weiter.
0: Musikinstrument mit T wie Theodor.
4: Trompete.
0: Körperteil mit A wie Anton.
4: Oh nein!
0: Was wollte ich noch sagen?
1: Nee, Anke, nicht oh nein. Das war
0: super.
1: Ja, 7 Begriffe geschafft.
4: Yo. Oh nein, viel zu schlecht.
1: Nein. Sag mal, nur weil du so oft jetzt schon mitgeraten hast, dass du so hohe Ansprüche...
0: Ich hätte gar keinen geschafft. Also von daher...
1: Ja, echt.
0: Tja, und ihr lebt jetzt nördlich der Elbe. 7 Richtige aus dem Süden wollt ihr schlagen. 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

0: so schön, Luis Capaldi bei eurem Musiksender Nummer 1, Radio Hamburg. 6.24 Uhr an eurem Dienstagmorgen. Moin. Wir bleiben schön mit Beyoncé. Freut euch auf Ray Dalton und Go That High. Und garantiert ordentlich Alarm gleich für euch bei eurer Fahrt von eurer Nachtschicht nach Hause. Das Beste von heute noch vor 6.30 Uhr mit Bibi Rexha und Faithless und New Religion.
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0: Guten Morgen.
1: Hello.
0: Ihr freut euch doch schon. Radio Muck, Stars for Free, Megastars wie Leonie, Purple Disco Machine, Fastboy, Tiffany Harris oder Clock Clock sind für euch dabei. Samstag in einer Woche in der Barclays Arena. Eure Tickets kosten nix. Klickt mal rein unter radiomuck.de und 10 Minuten zwischen den ganzen Megastars will er eure Herzen gewinnen. Radio Mucks Next Megastar Levi aus Rahl steht. Tritt für euch auf. Wovor hast du am meisten Angst?
2: Ich glaube, am meisten Angst habe ich einfach davor, nicht den richtigen Ton zu treffen und das dann irgendwie durchzuziehen bis zum Ende und da irgendwie komplett schief und krumm zu singen. Ich glaube, davor habe ich am meisten Angst.
0: Falsch. Ja, natürlich. Euch geht auch gerne mal der A auf G. Ihr wisst schon, was ich meine, ne? Auf Grund Eis. Gleich doch mal ab, ob ihr euch wiederfindet in weniger als 10 Minuten. Es ist 6.30 Uhr.
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4: Guten Morgen, ich bin Rainer Hirsch. Pendler im Hamburger Westen müssen sich auf neue Verkehrsbehinderungen einstellen. Der östliche Abschnitt der Elbchaussee wird zwischen Altonaer Rathaus und Hohenzollernring für den Durchgangsverkehr gesperrt. Dort sollen bis voraussichtlich Dezember die letzten Sanierungsarbeiten durchgeführt werden. Die Studierendenwohnanlage Hafen City ist nach rund 3,5 Jahren Bauzeit fertiggestellt. Rechtzeitig zum Start des Wintersemesters konnten die ersten Studierenden und Auszubildenden in die neuen Wohnungen. Es gibt 374 Wohnplätze auf 7 Etagen. Die monatliche Miete liegt nach Angaben des Studierendenwerks bei rund 500 Euro warm. Wegen eines 48-stündigen Warnstreiks im öffentlichen Nahverkehr in Schleswig-Holstein bleiben die Busse in Lübeck, Kiel, Flensburg und Neumünster heute und morgen in den Depots. Wer in den kreisfreien Städten wohnt, muss deshalb mit erheblichen Einschränkungen rechnen.
0: Die nächsten Nachrichten gibt's um 7 und zum Glück gibt's keinen Warnstreik mit M. Bleibt warm, das Radio Hamburg-Wetter für euch mit dir, Lea.
1: Ja, echt entspannt für so einen Herbsttag ja eigentlich. 22 Grad, auf jeden Fall auch 3 Stunden Sonnenschein. Wir sind jetzt sogar schon bei 19 in der City. Und der Sonnenaufgang ist eigentlich gerade wie so eine kleine Lichterkette am Himmel. Ist ein so ein kleiner Streifen, der schon richtig schön orange-rosa aufgeht jetzt. Also das genießt ihr genauso auch in Seevetal oder Norderstedt. 17 Grad messen wir da. Nachmittags kann es dann so ein bisschen regnen. Morgen auch, aber da ist es dann sogar noch sonniger, obwohl es mehr regnet. Bei 19 Grad dann für euch.
0: 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Stop and Go A24 Berlin Richtung Hamburg. 4 Kilometer zwischen Schwarzwick-Rand und Bitzhafe. Da laufen Brückenarbeiten, ist nur eine Spur frei. Hier braucht ihr 10 Minuten mehr. Und das Blitzer-Update, Radio

0: Hörer Knut meldet ein auf der A1 Hamburg Richtung Lübeck in der Baustelle zwischen Wagterheide und Bad Oldesloe. Der Radio Hamburg Verkehr für Hamburg, Niedersachsen und Schleswig-Holstein.
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0: Guten Morgen.
2: Hallo.
0: Michael Patrick Kelly für euch mit dabei mit Run Free. Kennt ihr natürlich vom Mitsingen bei euch im Bad. Beyoncé gibt alles bei Sweet Dreams. Und das Beste von heute mit Ray Dalton und Go That High.

0: Guten Morgen. Hamburgs Next Uhrzeit. Hier ist erstmal 6:39 Uhr.
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0: Ja, was kann schon schiefgehen beim Auftritt vor 12.000 Menschen in der Barclays Arena? Levi aus Rahlstedt.
2: Ich glaube, am meisten Angst habe ich einfach davor, nicht den richtigen Ton zu treffen und das dann irgendwie durchzuziehen bis zum Ende und da irgendwie komplett schief und krumm zu singen. Ich glaube, davor habe ich am meisten Angst.
3: Der Quatsch, das passiert dem nicht. Wir haben ihn hier ja schon kennengelernt. Er ist dabei bei Radio Book Stars und Free neben Megastars wie Leonie, Purple Disco Machine, die Jungs von Fastboy, Tiffany Harris, Clock Clock auch dabei. Also wirklich Samstag in einer Woche in der Barclays Arena. Wird's ganz wild. Alle Tickets von uns geschenkt. Klickt gerne mal rein unter radiobook.de. 10 Minuten will er euch dann ja überzeugen, euer Herz gewinnen, wenn er es nicht schon getan hat. Levi aus Rahlstedt, er tritt vor euch auf. Angst vorm Schiefsingen, aber bei dir ist es eine Angst. Achtbeinig fühle ich auch sehr. Guten Morgen.
4: Mein John und Lea, ich bin Lisa und Studentin. Die letzte Angst, die ich hatte, war eine Spinne in meinem Zimmer.
0: Ja, aber keine Sorge, Spinnen treten nur in Erscheinung, wenn sie von der passenden Musik begleitet werden.
3: Ah ja.
0: Ziemlich genau so. Okay. Ja, und deine Angst ist etwas anders als die von Radio Hamburg Next Megastar Levi, aber mit Happy End.
5: Moin, John und Lea. Ich bin Jason. Ich hatte vor kurzem richtig dolle Angst, als ich auf dem Riesenrad war auf dem Dom, weil ich ziemlich höhenenergisch war. Also ich kann das nicht so ab in der Höhe. Es war ziemlich traumatisch kurz für mich, aber am Ende hin ist es sehr schön, über so die Stadt zu sehen, alles zu sehen. Das ist sehr schön.

0: So ist richtig. Guten Morgen.
1: Ja,
0: Radio Bukit für euch ist 6.44 Uhr und die Sonne hat eine Pressesprecherin.
1: Ja, okay.
0: Sie heißt Lea und ist hier für euch mit eurem Wetterupdate.
1: Jetzt habe ich extra Druck. Aber ich kann performen. 19 Grad in der City, 22 sind vor allem noch drin, viel Sonne dabei, zwar ein bisschen Regen, aber meistens ist es trocken, so wie jetzt auch morgens für euch.
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0: Wow, John Ray.
1: Ja, natürlich John Ray, aber sie kriegt die ganze Kohle. Ja. Das ist der Punkt. Und der Nächste, der hier die ganze Kohle kriegt, ist Harry Styles. Aber natürlich völlig zu Recht hier bei Radio Hamburg um 7 vor 7 bei eurem Musiksender Nummer 1.

0: Harry Styles fertig für heute. Da geht ihr jetzt mal frühstücken, völlig zurecht.
1: Genehmigt.
0: 6.56 Uhr. Ihr freut euch doch auf ganz viele Mega Hits bei eurem Musiksender. Nummer 1, das Beste von heute, aktiviert euren Dienstag direkt nach unseren Nachrichten mit Robin Schulz. Was für ein Meisterwerk, Better Times. Und versucht doch mal so tief mitzusingen gleich wie Paolo Pellegrino, singt garantiert noch vor 7 mit I Don't Wanna Know.
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0: Euch einen schönen Dienstag. Morgen.

0: Guten Morgen. Hallo. Hier ist Radio Hamburg für euch, eure Morning Show. Habt ihr auch einen Hund? Ich grüße mal unsere Emma an dieser Stelle.
1: Ja,
0: Emma. Aussie-Dudel sitzt vor dem Radio, liest dabei den Spiegel, korrigiert Diktate, was Hunde halt so machen.
1: Ja, alles normal, ja.
0: Ein Radio Hamburg-Hörer aus Rahlstedt, Sönke Kronen, möchte einen Dackel. Und als Anzahlung will er gleich die 150 Euro abräumen bei Wer schlägt schon.
1: Ja.
0: Würdet ihr mich schlagen auf dem Weg zu Rahlstedts Next Mega Dackel? Quiz doch mal mit gleich in 10 Minuten. Es ist 7 Uhr.
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3: Schönen guten Morgen. Elbchaussee wird wieder gesperrt. 15-Jährige verlieren Kernkompetenzen. Von Sonne bis Regen, maximal 22 Grad. Ab heute gehen die Bauarbeiten auf der Elbchaussee weiter. Sie wird deshalb zwischen dem Rathaus Altona und dem Hohenzollernring für den Durchgangsverkehr gesperrt, und zwar bis voraussichtlich Dezember. Die Bauarbeiten auf der Elbchaussee laufen schon seit etwas über einem Jahr. Die wichtige Ein- und Ausfallstraße war dann aber für die Dauer der Sternbrückenerneuerung als Ausweichroute geöffnet worden. Schüler, Pendler und Reisende in Schleswig-Holsteins kreisfreien Städten müssen sich auf massive Einschränkungen einstellen. Die Gewerkschaft Verdi bestreikt da 4 Verkehrsbetriebe. Marc Elvers.
4: Die Beschäftigten der Busunternehmen in Kiel, Lübeck, Flensburg, Plön und Neumünster sind seit 3 Uhr heute früh für 48 Stunden zum Streik aufgerufen. Verdi geht davon aus, dass es keinen regulären Busverkehr geben wird und der Nahverkehr weitgehend zum Erliegen kommt. Die Gewerkschaft fordert 6,5% mehr Lohn bei einer Laufzeit von 12 Monaten. Außerdem will Verdi einen jährlichen Bonus von 650 Euro für Gewerkschaftsmitglieder.
3: Deutschlands 15-Jährige können immer schlechter lesen und rechnen. Das ist laut Bild-Zeitung das Ergebnis des jüngsten internationalen Bildungsstandsvergleichs unter dem Namen PISA. Demnach haben die Schülerinnen und Schüler hierzulande noch schlechter abgeschnitten als bei der letzten Untersuchung vor 4 Jahren. Offiziell wird die neue PISA-Studie heute vorgestellt. In Lüneburg hat es am Abend einen Großeinsatz von 100 Feuerwehr- und Polizeikräften gegeben. Im Stadtteil Rotes Feld brannte ein leerstehendes Wohnhaus. Die Flammen griffen dann auch noch auf ein weiteres, ebenfalls leeres Gebäude über. Ein benachbartes Haus wurde evakuiert. Der Löscheinsatz dauerte 3 Stunden. Die Brandursache ist noch unklar. Der Schaden soll mehr als 1 Million betragen. Der Hamburger Tennisprofi Alexander Zverev hat bei den US Open das Viertelfinale erreicht. Er schlug den Italiener Luciano Daderi in 3 Sätzen. Im Viertelfinale muss Zverev nun gegen den Niederländer Botik van de Zandschulp aufschlagen. Das waren die Nachrichten aus Hamburg, Deutschland und der Welt.
0: Euer Radio Hamburg Wetter, dafür ist extra Lea aufgeschlagen.
1: Ja, aber hallo, 22 Grad sind drin, 3 Stunden Sonnenschein vor allem auch. Also die kommt immer mal schön durch, auch wenn es gerade eher grau ist. Es gab schon einen schönen Sonnenaufgang, 19 Grad in der City jetzt, 17 zum Beispiel in Geesthacht, 18 messen wir gerade in Seevetal. Und dann kann es gleich schon mal so ein bisschen regnen, dann eher nachmittags, abends auch wieder trocken. Und dann ist es morgen vor allem sonniger, zwar ein bisschen frischer, 19 Grad, aber das ist ja alles immer noch sommerlich, also dünne Jacke reicht easy und auch da viele trockene Phasen dabei.
0: Und jetzt für eure Sicherheit um 7.03 Uhr der Radio Hamburg Verkehr mit der Edeka-App. Stop and Go bei euch auf der A24 Berlin Richtung Hamburg. 4 Kilometer zwischen Schwarzenbeck, Grande und Witzhafe heißt der Ort immer noch.
1: Ach so.
0: Da laufen Brückenarbeiten und ich komm doch mal rein. Und es ist nur eine Spur frei. Hier braucht ihr gerade 10 Minuten mehr. Das Blitzer-Update. Radio Hamburg-Hörer Knute meldet Blitzer auf der A1 Hamburg Richtung Lübeck in der Baustelle zwischen Wagterheide und Bad Oldesloe. Der Radio Hamburg Verkehr für Hamburg, Niedersachsen und Schleswig-Holstein.
1: Ist doch super.
0: Naja.
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0: Guten Morgen.
1: Hi.
0: Ja, super läuft's auch bei Maroon 5 gleich, wenn sie für euch ein This Love geben für euren Start in euren Dienstagmorgen. Und das Beste von heute bei eurem Musiksender Nummer 1, Robin Schulz und Better Times.

0: Guten Morgen.
1: Hallo.
0: Radio Amokus hier, seid ihr soweit um 7.11 Uhr? Der Quizgott tritt an. Mhm. Und ich.
2: Ja.
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2: Um 150 Euro im Jackpot hier der Kampf. Sönke aus Rahl steht. Moin.
4: Moin.
0: Guten Morgen, Sönke.
2: Gegen dich, John, heute ausnahmsweise Special Edition am Telefon. Sönke, du arbeitest als Pressesprecher, bist Fußballtrainer und vor allem aber Papa von 4 Kindern.
4: Genau.
2: Und die sagen alle, Papa, wir wollen einen Dackel haben.
4: auf jeden Fall die kleineren, die größeren nicht mehr, aber ja.
2: Ich glaube, das hatten so viele als Kind, den Wunsch, einfach so einen kleinen Welpen zu haben.
0: Mann, jetzt komme ich hier angedackelt.
2: Jetzt kommt John angedackelt und will das cracken. Nee, dafür ist der Jackpot verplant. Daumen gedrückt. Die Joker-Kategorie hast du dir schon mal selbst online ausgesucht.
3: Sport.
4: Jawohl.
2: Unser Hamburger Alexander Zverev ist zurzeit ja unser bester deutscher Tennisspieler, Gewinner der French Open und kämpft gerade bei den US Open um den nächsten Grand Slam-Sieg. Wie ist aktuell sein Platz in der Tennis-Weltrangliste?
4: Sönke.
2: Ja?
4: Platz 2.
2: Ganz locker mal geantwortet. Platz 2 ist richtig. Sehr gut, Sönke. Dein erster Punkt hier für den Dackel. Das ist eure nächste Kategorie.
3: Musik.
2: Und die Frage kommt von Radiomuck-Megastar Nico Santos höchstpersönlich.
5: So Leute, mit welchem Megastar habe ich bei Radio Hamburg Stars for Free im Jahr 2019 den Song Better als Weltpremiere live gesungen?
0: John. Das war mit Lena. Lena Meyer, Landrut.
2: Ciao, du warst natürlich dabei. Mhm. Nico?
5: Ganz genau, es war Lena Meyer, Landrut. Und das war ein Tag nach dem Release. Und wir konnten es kaum glauben, dass 12.000 Menschen diesen Song mit uns mitgesungen haben.
2: Unglaublich.
0: Gänsehaut immer noch.
2: Ja, echt. Also der Punkt geht an John. 1:1. Sönke, du kannst immer noch gewinnen, ne? Also hier kommt die alles entscheidende Kategorie.
3: Film und Fernsehen.
2: Ab übermorgen können wir alle die letzte Staffel einer super erfolgreichen deutschen Fernsehserie in der ARD-Mediathek streamen. In dieser Staffel wurden viele Szenen im historischen Plenarsaal unseres Rathauses gedreht. Um welche Serie geht's?
0: Bin ich raus, tatsächlich.
2: Übermorgen letzte Staffel.
0: Also ich gucke gerade Blacklist mit meiner Frau. 4000 Folgen haben wir schon gesehen.
2: Das war's nicht, aber was hier in Hamburg gedreht wurde. Sönke, möchtest du buzzern?
4: Nee, ich bin da auch raus.
2: Dann bleibt's bei dem Unentschieden. Ihr beide quizt morgen wieder gegeneinander und es wäre gewesen Babylon Berlin.
0: Okay.
4: Ah, okay.
0: Aber da geht es um 200 Euro, das sind ja schon 2 Dackel dann.
2: Ja, Dackels. Ist echt so. Werden immer mehr Dackel. Die Kids freuen sich, Sönke, du auch. Morgen für euch alle dann auch wieder zum Mitquissen. Freuen wir uns.

0: Was für ein genialer Start in euren Dienstagmorgen. Guten Morgen.
1: Hallo.
0: 7.17 Uhr ist es. Was für ein Timing auch noch. Mhm. Und Lea kommt näher.
1: Ich komme näher.
0: Jetzt mit dem Radiamucke Wetterupdate für euch.
1: Okay, ich komme näher, Leute. Achtung. 3 Stunden Sonnenschein, 22 Grad. Vor allem auch morgens jetzt trocken, später zwar ein bisschen Regen. Aber ihr freut euch jetzt über 19 Grad.
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0: Ja, ihr seid doch dabei. Samstag in einer Woche schon Radio Hamburg Stars for Free in der Barclays Arena mit Leonie, Purple Disco Machine, Clock Clock, Tiffany Harris und Fastboy. Mittendrin so ein Rallstädter Jung von euch nach vorne gewünscht. Radio Hamburg Next Megastar Levi. So schön singt er für euch.
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1: Voll viel Gefühl irgendwie drin und echt auch so ein sympathischer Typ, war ja oft auch schon hier bei Radio Hamburg. Mhm. Aber Niklas Uta aus unserem Radio Hamburg Morning Show Team, du begleitest Levi jetzt beim ersten Schritt in die Barclays Arena und ihr seid dabei. Ist ja schon ein krasses Gefühl da in der riesigen leeren Halle.
4: Es ist auch für mich absolut überwältigend, hier gerade in einer leeren Barclays Arena zu stehen. Ich meine, 12.000 Menschen passen hier rein. Levi, das letzte Mal warst du wahrscheinlich ja auch als Zuschauer hier, ne?
5: Ja, auf jeden Fall.
4: Weißt du noch, was das für ein Konzert war?
5: Teddy habe ich mir angeguckt.
4: Ah, Comedy.
5: Ja, genau.
4: Ja, guck mal. Und da weißt du noch ungefähr, wo du saßt oder standst?
5: Tatsächlich, ist, wenn die Bühne immer da aufgebaut ist, dann saß ich irgendwo da.
4: Rechts weiter oben. Okay, ja, und guck mal, stell dir das mal vor, bald wirst du da stehen, wo du Teddy gesehen hast. Diese ganzen Leute hier drumherum, hier, das alles wird Innenraum sein, wo wir jetzt gerade stehen, werden die Leute direkt vor dir sein und dich voll von unten sozusagen so anfeuern. Was geht dir da durch den Kopf?
5: Das ist alles gerade sehr erschlagend, auf jeden Fall. Es ist völlig verrückt. Also man hat natürlich den einen oder anderen Künstler hier schon mal gesehen, wo man sich dachte, oh, das muss richtig geil sein auf so einer Bühne. Und ich glaube, es wird es auch, aber umso näher es kommt, umso beängstigender ist es auf jeden Fall. Aber versuch entspannt zu bleiben und das kriege ich schon irgendwie hin.
0: Ja, ihr werdet diesen hoffentlich entspannten jungen Mann aus Rahlstedt namens Levi garantiert live erleben. Denn ihr seid doch dabei. Samstag in einer Woche Radio Hamburg Stars for Free in der Barclays Arena. 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Wir freuen uns sehr auf euch. Und während ihr da mal nachschaut bei uns im Netz, singt einer für euch, der letztes Jahr auf der Bühne stand.
1: Ja,
0: richtig gut. Aber richtig gut. Michael Schulte jetzt für euch mit dem Besten von heute. 5 a.m.

0: Kid Laroi. Muss ich noch adoptieren.
1: So gut. Oh ja, das wäre gut. Das
0: ist richtig.
1: Mach
0: gut.
1: Das gern.
0: Radiohamburg ist hier für euch, eure Morning Show um 7.25 Uhr. Und ihr habt auch an diesem Dienstagmorgen einen Tisch für vier gebucht. Also ihr seid schon mal dabei. Mhm. Gleich kommen noch Felix Jähn und Sarah Barrios dazu nach 7.30 Uhr.
1: Gerne.
0: Und vor 7.30 Uhr nimmt auch noch Nico Santos bei euch Platz mit dem Besten von heute und singt direkt nur für euch Why Don't You Stay?
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0: Guten Morgen, hallo. Hier ist Radio Hamburg. Das ist aus eurer Stübi-Show vom Nachmittag der Namensgeber persönlich, Stübi.
1: Vor ein paar Wochen haben wir in der Stübi-Show mal über Dinge gesprochen, die wirklich ihr Geld wert waren.
0: Ja.
1: Fällt euch beiden da spontan was ein?
0: Ja, der Ferrari. Der ist,
2: genau.
0: Okay, der Helikopter, auch wenn ich heute Morgen keine Starterlaubnis bekomme.
2: Ja, schon bei dir. Alles klar. Ja,
0: aber du hast was anderes gesagt, Stübi.
1: Ich habe ja gesagt, unsere silberne Siebträgermaschine. Vielleicht ist es gut. Auch so die Optik und das ganze Prozedere, wie man dann diese Dinge einklemmt und so, ne? Aber ich habe das Gefühl, der Kaffee schmeckt besser und der schmeckt anders. Was man aber wirklich bei jeder Kaffeemaschine auf der Welt definitiv vermeiden sollte, heute um 15.15 Uhr im Radio Hamburg Nachmittag.
2: Kaffeemaschine
0: unbedingt
2: immer
0: guter Kauf. Unbedingt einschalten.
2: Ja, ich dachte jetzt ja auch gerade, John, dass ich so einen guten Kauf gemacht habe. Allerdings war es dann der Flop des Jahres, glaube ich. Und ich glaube, es wäre den meisten von euch auch passiert. Also gucken wir, ob euch da wiederfindet in 10 Minuten. Jetzt ist es 7.31
3: Uhr. 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
4: Guten Morgen, ich bin Rainer Hirsch. Pendler im Hamburger Westen müssen sich auf neue Verkehrsbehinderungen einstellen. Der östliche Abschnitt der Elbchaussee wird zwischen Altonaer Rathaus und Hohenzollernring für den Durchgangsverkehr gesperrt. Dort sollen bis voraussichtlich Dezember die letzten Sanierungsarbeiten durchgeführt werden. Die Studierendenwohnanlage Hafen City ist nach rund 3,5 Jahren Bauzeit fertiggestellt. Rechtzeitig zum Start des Wintersemesters konnten die ersten Studierenden und Auszubildenden in die neuen Wohnungen. Es gibt 374 Wohnplätze auf 7 Etagen. Die monatliche Miete liegt nach Angaben des Studierendenwerks bei rund 500 Euro warm. Wegen eines 48-stündigen Warnstreiks im öffentlichen Nahverkehr in Schleswig-Holstein bleiben die Busse in Lübeck, Kiel, Flensburg und Neumünster heute und morgen in den Depots. Wer in den kreisfreien Städten wohnt, muss deshalb mit erheblichen Einschränkungen rechnen.

0: Die nächsten Nachrichten haben wir für euch um 8 und das Radio Hamburg Dienstagswetter kommt von dir, Lea.
1: Jetzt schon fast 20 Grad in der City, bei 19 sind wir jetzt gerade, 17 zum Beispiel noch in Geesthacht, 20 sind es dafür schon in Maschen, 22 später, 3 Stunden Sonnenschein und es ist auf jeden Fall auch meistens trocken. Zwar so ein bisschen Regen, trotzdem irgendwie dadurch so ein Tag, wo ihr den Kids vielleicht jetzt gerade zur Kita nochmal die nur für den Fall Jacke eingepackt habt, einfach mal sicherheitshalber. Kein Mensch weiß irgendwie, was jetzt wirklich angemessen ist. Morgen ähnlich 19 Grad. Ein bisschen Regen, aber da vor allem noch mehr Sonnenschein.
0: Ist gut, wenn du immer eine Jacke drunter hast, ne?
1: Ah ja, so machst du es immer, ne?
0: Perfekt. Sicherheit um 7.32 Uhr, der Radio Hamburg Verkehr mit der Edeka-App. Stop and Go, A7 Hannover Richtung Hamburg, 8 Kilometer zwischen Hausbruch und Othmarschen. Hier braucht ihr gerade 10 Minuten mehr. Und A24 Berlin Richtung Hamburg, 4 Kilometer zwischen Schwarzweg an und Witzhafe. Da laufen Brückenarbeiten, es ist eine Spur frei. Hier braucht ihr 10 Minuten Geduld. Das Blitze-Update, A1 Hamburg Richtung Lübeck in der Baustelle zwischen Bargteheide und Bad Oldesloe. Das ist der Radio Hamburg Verkehr für Hamburg, Niedersachsen und Schleswig-Holstein.
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0: Guten Morgen. Moin. Ja, Frau Max ist auch noch dabei. Ava ja. Max singt für euch Love and Myself und Felixin aktiviert euren Dienstagmorgen mit Now's a Good Time to Be.

0: Guten Morgen.
1: Hallo.
0: Radio Hamburg ist hier eure Morningshow um 7.39 Uhr. Schön, dass ihr dabei seid und ihr kennt das vielleicht auch aus eurer Firma. Mhm. Wenn ihr aus eurem Urlaub kommt, bringt ihr euren Kolleginnen und Kollegen immer was mit.
1: Ja, Tradition bei uns, ne, auch.
0: Ist bei uns Tradition, ja. Bei euch vielleicht auch. Lea hat von Mallorca was mitgebracht, das Ding hier. Vielen Dank für das schöne Geschenk.
1: Ja.
0: Es ist ein Bleistift.
1: Es ist ein Bleier.
0: Ja, etwa 40 cm lang, würde ich sagen, mit so einem Anspitzer. Der hängt an der Radiergummiseite ganz oben und ist so befestigt, dass man den Stift damit hundertprozentig nicht anspitzen kann.
1: Nee, wirklich nicht.
0: Weil so lang ist das Band gar nicht.
1: Es ist irgendein Produktionsfehler. Ja, ich habe verstanden. Du denkst dir, danke für nichts. Es war gut gemeint, aber...
0: Ich hoffe, da war nicht so toll.
1: Ja, nee. Alles gut, ich kann nicht
0: brüllen. So 1,95, danke.
1: Ungefähr, ja. Also, das kennt ihr auch, ey. Ibrahim, du dachtest, das wird cool, dann war es so ein Kuscheltier.
2: Ein Labubu. Weil es war so im Hype und wollte es haben, da habe ich den eine hässliche Farbe gezogen und dann lag der in der Ecke bis heute noch.
1: Okay, das ist halt wirklich komplett sinnlos. John, ich dachte bei dir wenigstens, es hat einen Sinn, weil du eigentlich deinen Stift ja immer verlierst. So ein Riesending, naja. Gut, turns out, es hat gar keinen Sinn. Ungefähr wie bei dir, Linda. Hier, das ist auch der Klassiker.
3: Hi, Lea und John. Hier ist Linda. Und zwar gebe ich leider viel zu viel Geld aus für Cremes. Wenn ich in Drogeriemärkte gehe, dann gehe ich leider immer mit vollen Tüten raus.
1: Ja, dann hat man so 1000 Cremes. Ja, natürlich. Ich kenn's auch.
0: Ja, wo habt ihr denn mal so richtig Geld versenkt, wo ihr sagt, oh, da habe ich Geld versenkt. Schickt uns doch gerne mal eine Sprachnachricht hier direkt ins Studio von Radio Hamburg 040 333 10.000 und so lange singt Rihanna für euch bei eurem Musiksender Nummer 1.

0: Guten Morgen. Moin. Hier ist Radio Muck, euer Musiksender Nummer 1 um 7.44 Uhr. Gleich für euch das Beste von heute. Der Mega-Hit mit diesem Klavier.
1: Am Anfang, ja.
0: Du bist sofort, was gemeint ist. Ja, auch die ganze Zeit immer mal wieder dieses immer die ganze Zeit für euch gleich The Bowser und Magnetic. Vorher noch die Frau mit den besten Aussichten. Das, was das Wetter angeht.
1: Okay. Das ist Lea. Ach, kurz gefreut. Naja, 22 Grad, 3 Stunden Sonnenschein sind auch drin. Auch wenn es immer mal regnet, so entspannt. 19 Grad morgens und jetzt erstmal vor allem auch noch schön trocken.
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0: Danke, kann man John, dass du den doch mal vorführst.
1: Guten Morgen, Radio Amokia an eurem Dienstagmorgen, 7.51 Uhr. Schön, dass ihr dabei seid. Und ihr habt vielleicht auch dieses Ritual, dass ihr euren Kolleginnen und Kollegen aus eurem Urlaub immer was mitbringt. Lea, du hast mir dankenswerte aus deinem Mallorca-Urlaub einen Bleistift mitgebracht, der...
0: Ja.
1: 40 Zentimeter lang ist sicherlich nicht so hochpreisig, aber das ist egal. Und daran hängt ein Anspitzer, der nie in seinem Leben zum Einsatz kommen wird, weil völlig falsch befestigt. Also ganz oben da, wo das Radiergummi ist, aber dann geht es halt 40 Zentimeter weiter runter.
0: Es ergibt gar keinen Sinn, ich check's auch nicht.
1: Geld versenkt, wie bei dir, Heike. Ihr hattet Musical-Karten abgekauft, inklusive großartigem Essen für viel Geld. Und dann...
2: Wochen später kommt dieser Bekannte und sagt, na, und, wie war's? Musical? Und Johannes sagt, wie war, das kommt doch erst noch. Und er sagt, nee, wieso, der Termin war doch gestern. Oh, uns wurde so schlecht. Dann hat Johannes mich hier zu Hause angerufen. Ich habe dann in diese Schublade geguckt, wo wir immer solche Karten aufbewahren. Und tatsächlich, wir haben den Termin verpasst.
0: Ach, das ist ein Klassiker auch, oder?
1: Gott, ja. Wo habt ihr denn mal richtig Geld versenkt? Sagt's uns doch mal, genau wie Heike. Das ist die WhatsApp 040 333 10.000. Und in der Zwischenzeit Avicii mit Addicted to You bei Radio Hamburg, eurem Musiksender Nummer 1.

0: Guten Morgen. Hallo. Um 7.54 Uhr, euer Dienstagmorgen und Radio Hamburg Stars for Free. 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Mit für euch auf der Bühne auch Purple Disco Machine. Das hier live. Gleich auch für euch dabei bei eurem Musiksender Nummer 1, das Beste von heute mit One Republic. Und garantiert noch vor 8 Uhr steigt in euer Auto mit rein, Austies und Electrified.
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0: Euch einen schönen Dienstagmorgen.
1: Moin. 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

0: Morgen. Moin. Radio Mux hier, eure Morning Show. Überlegt doch mal, wann wart ihr das letzte Mal so richtig mutig? So eine E-Mail vom Chef ungelesen gelöscht. Oh,
1: gutes Gefühl.
0: Ja, gute Performance. Also Mut hat er. Levi aus Rahlstedt ist euer next Radio Mux Megastar und performt Samstag in einer Woche 10 Minuten für euch vor 12.000 Zuschauern in der Barclays Arena bei Radio Mux Stars for Free zwischen Leonie und der Purple Disco Machine. Ein Debüt XXXL. Das traut er sich. Zuletzt hat er vor 23 Leuten performt.
1: Ja, ist ein Unterschied.
0: Jetzt sind es mehr als 500 Mal so viel. Und ist es in der Arena so, wie er es sich vorgestellt hat und hat Bock oder geht die Muffe, dann wird sich krank melden?
1: Oh.
0: Die Antwort in weniger als 10 Minuten.
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0: Es ist 8.01 Uhr.
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4: Guten Morgen. Neue Sperrung der Elbchaussee. Busstreik in Schleswig-Holstein. Sonne, Regen bis zu 22 Grad. Die Elbchaussee wird heute wieder gesperrt. Und zwar zwischen Altonaer Rathaus und Hohenzollernring. Marc Elvers.
5: Die Verkehrsbehörde hatte die Bauarbeiten, die dort schon über ein Jahr laufen, gestoppt und sie als Umleitung für den gesperrten Bereich rund um die neue Sternbrücke eingerichtet. Weil die Stresemannstraße wieder frei ist, wird die Elbchaussee jetzt für abschließende Arbeiten bis Ende Dezember wieder gesperrt. Und auch ab heute wird es ganz in der Nähe auf der Hafenstraße eng. Dort wird für Straßen- und Silbauarbeiten eine Spur Richtung Fischmarkt gesperrt, ab Ende November sogar alle drei.
4: Nutzer der Busse in Lübeck, Kiel, Neumünster, Flensburg und im Kreis Plön müssen sich für heute und morgen auf Ausfälle einstellen. Die Gewerkschaft Verdi hat die Beschäftigten der kommunalen Busbetriebe in Schleswig-Holstein in den laufenden Tarifverhandlungen zu einem 48-Stunden-Warnstreik aufgerufen. In der neuen Bildungsstudie PISA schneiden Deutschlands Schüler so schlecht ab wie nie zuvor. Das berichtet die Bild-Zeitung. Offiziell wird die Studie aber erst nachher vorgestellt. Thomas Bremser.
6: Im Lesen und Rechnen geht es besonders bergab bei den deutschen Jugendlichen. Laut Bild fehlt jedem Dritten hier das Grundverständnis. In den Naturwissenschaften fehle es bei jedem Vierten. Deutschland landet demnach nur im internationalen Mittelfeld. Die Studie vergleicht alle 3 Jahre die Bildung von 15-Jährigen in rund 90 Ländern.
4: In Lüneburg hat es am Abend einen Großeinsatz von 100 Feuerwehr- und Polizeileuten gegeben. Im Stadtteil Rotes Feld brannte ein leerstehendes Wohnhaus aus noch unbekannten Grund. Die Flammen griffen dann auf ein weiteres, ebenfalls leeres Gebäude über. Der Löscheinsatz dauerte 3 Stunden. Der Schaden soll mehr als 1 Million Euro betragen. Bei den US Open hat der Hamburger Tennisprofi Alexander Zverev den Italiener Luciano Daderi in 3 Sätzen besiegt und steht jetzt im Viertelfinale. Da spielt er morgen gegen den Niederländer Botik van de Zandschulp. Das waren die Nachrichten aus Hamburg, Deutschland und der Welt.
0: Das Radio Hamburg Wetter kommt von dir, Lea.
1: 18 Grad in der City jetzt, 22 kriegen wir noch, vor allem auch zwischendurch Sonne dabei, auch wenn es jetzt gerade eher ein bisschen grau ist, auch in Bremervörde oder Geesthacht, wo auch schon so leichter Nieselregen runterkommt. Es ist trotzdem auch ein gemütlicher Vibe, ist so ein bisschen die Jahreszeit, wo ihr an Kürbissen nicht mehr vorbeikommt, im Café, Halloween-Deko, überall Rezepte, ist auch schön. Morgen genauso 19 Grad, Regen dabei, aber noch mehr Sonnenschein dafür als heute.
0: Und jetzt für eure Sicherheit, der Radio Hamburg Verkehr mit der Edeka-App. Achtung Autofahrer, da sind mit Teile auf der A1 Lübeck Richtung Hamburg zwischen Boffleth und dem Dreieck Norderelbe. Stop and Go A1 Bremen Richtung Hamburg 6 Kilometer zwischen Maschnerkreuz und dem Dreieck Norderelbe. Hier braucht ihr gerade 15 Minuten Geduld. Und A7 Hannover Richtung Hamburg. Hier sind es 8 Kilometer zwischen Hausbruch und Othmarschen. Hier seid ihr mit 10 Minuten dabei. Das Blitzer-Update mit Radio Hamburg-Hörer Dennis. Moin!
7: Guten Morgen! Blitzer in der Baustelle A1 Fahrtrichtung Lübeck. In der 40er-Zone dort. Ganz gemein. Schönen Start in den Tag.
0: Dankeschön, das ist der Radio Hamburg Verkehr für Hamburg, Niedersachsen und Schleswig-Holstein.
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0: Guten Morgen!
1: Hi.
0: One Republic gleich für euch mit dem Besten von heute. Machen eine richtig gute Laune bei euch zum Start in euer Homeoffice mit Need Your Love. 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
1: Sag mal.
0: Weil es so schwer auszusprechen ist.
1: Ja, stimmt.
0: Purple Disco Machine jetzt zusammen mit The Magician.
1: Sehr gut.
0: Für euch und All My Life.

0: Guten Morgen.
1: Hallo.
0: Um 8.12 Uhr.
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0: Ja, und jetzt stellt euch doch mal vor, von 0 auf 12.000. 12.000 Fans. Levi aus Rahlstedt ist euer Next Megastar. Von euch mitgewünscht auf die große Bühne der Barclays Arena. Samstag in einer Woche so zwischen Leoni und Klock-Klock auftreten. Mhm. Das Potenzial hat Levi. Das hier ist der Megahit, kennt ihr natürlich von Alex Warren, Fever Dream. Mit Tempo 120 bei Levis Cover entspannt runtergebremst auf Tempo 30.
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0: Mhm. Auch schön.
1: So viel gut gemacht.
0: So gut. Ich lasse es. Niklas Uthe aus unserem Radio Hamburg Morning Show Team. Du bist ja den ganzen Morgen mit Levi in der Arena, in der Barclays Arena. Komm doch mal mit.
4: Wie hast du dir das so vorgestellt im Vorfeld? So, ist es annähernd so, wie du es dir vorgestellt hast?
5: Also man, so ein bisschen weiß man ja, wie das aussieht. Aber wenn man das dann tatsächlich nochmal in so einem leeren Gebäude steht, das wirkt nochmal anders. Und das ist nochmal impulsiver auf jeden Fall als in so einem Show-Moment. Dann ist ja auch viel dunkel, da sieht man nicht so viel. Und jetzt kriegt man richtig die Größe zu fassen und das ist schon echt erstaunlich.
4: Und der Backstage-Bereich ist krass, ne?
5: Ja, der ist richtig schick, also muss ich wirklich sagen, da fühlt man sich wirklich wie ein Promi, das ist echt verrückt.
4: Es gibt ja auch so ein Dining-Room, ne, wo du irgendwie essen kannst und so, für die ganze Crew auch und so, da wirst du dann einfach im Zweifel mit Leoni und mit Klock-Klock zusammen essen können, ein bisschen schnacken.
5: Das klingt alles sehr, sehr gut, ja.
4: Ein paar Tipps abholen.
5: Ja, das werde ich auf jeden Fall machen.
4: Also die von dir?
5: Ja, das weiß ich nicht, aber ich bin auf jeden Fall sehr gespannt. Ich habe richtig Bock und einfach auf sich zukommen lassen, würde ich sagen. Und ich glaube, die größte Challenge wird für mich sein, das wirklich zu genießen und dass nicht nur die Aufregung überwiegt, sondern wirklich den Moment einfach wirklich aufsaugen und genießen. Ja, das ist meine Challenge für mich.
1: Das wird auf jeden Fall. Und ihr alle seid ja eh auch dabei. John, du machst ja von da eine Radioshow,
0: genau,
1: hier bei Radio Hamburg.
0: Herrlich, freue mich schon.
1: Seid ihr komplett dabei.
0: Schön
1: hier sowieso.
0: Champagner.
1: Ja, genau, du machst dir das dann nett. Stübi und ich auf der Bühne. Ey, wir freuen uns einfach alle mega. 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Es ist wirklich ganz, ganz easy. Oh. Und Kamrad war letztes Jahr zum Beispiel auch dabei, wie so ein Flummi auf der Bühne rumgesprungen. Das war wirklich krass, ja. Deshalb freuen wir uns auf euch. Samstag nächste Woche. Kamrad jetzt schon für euch.

0: Morgen, Hamburg.
1: Hallo.
2: Radio Hamburg, hier eure Morningshow um 8.18 Uhr mit eurem Wetterupdate mit dir, Lea.
1: Jetzt schon so schön sonnig bei 19 Grad in der City. Meistens trocken, später auch bei 3 Stunden Sonnenschein über den Tag verteilt. Auch wenn zwischendurch regnet, bei 22 Grad wird schön heute.

0: Guten Morgen. Hello. Radio München für euch um 8.24 Uhr. Und ihr liebt doch schöne Stimmen. Und du hast eine Stimme, die ist für die Radio-Muck-Hörerinnen und Hörer so maximal cool. Hey.
1: Hey, this is Mr. Probs and I always tune in to John Mett in the morning on Radio Hamburg 103.6.
0: Gleich mit dabei Mr. Probs für euch und Katy Perry goes rockiger mit dem Besten von heute.
2: Ja.
0: Das finden sogar die Jungs und Mädels von Linkin Park ziemlich cool.
2: Wahrscheinlich, aber ich feiere den echt.
0: Das absolut, das Beste von heute. Und Bruno Mars garantiert auch noch für ganz viele Mega-Hits bei eurem Musiksender Nummer 1 vor 8.30 Uhr mit I Just Might.
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0: gut. Ja. Was für eine gute Laune jetzt für euren Dienstagmorgen. Schön, dass ihr dabei seid, eure Morningshow hier. Und Radio Hamburg Musikexperte Tim Gaffron hat sein Taschengeld bekommen und das waren genau die 15 Euro, die ihm für seine London-Reise gefehlt haben.
1: Ja.
0: Ja, er meldet sich gleich von da für euch und hat etwas ganz Besonderes für euch. Very special, as we say in English, please.
1: Ja.
0: In 10 minutes. Jetzt ist 8.30 Uhr.
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3: Mit Rainer Hirsch. Guten Morgen. Die Bundeswehr übt vom 24. bis 26. September mit 500 Soldaten und 60 weiteren Teilnehmern die Sicherung unserer Stadt. Hintergrund ist die Bedrohung durch Russland. Die Übung unter dem Namen Red Storm Charlie werden wir Hamburger vor allem durch mehr Hubschrauberflüge mitbekommen. Ab heute gehen die Bauarbeiten auf der Elbchaussee weiter. Sie wird deshalb zwischen dem Rathaus Altona und dem Hohenzollernring für den Durchgangsverkehr gesperrt, und zwar bis voraussichtlich Dezember. Deutschlands 15-Jährige können immer schlechter lesen und rechnen. Das ist laut Bild-Zeitung das Ergebnis des jüngsten internationalen Bildungsstandsvergleichs unter dem Namen PISA. Demnach haben die Schülerinnen und Schüler hierzulande noch schlechter abgeschnitten als bei der letzten Untersuchung vor 4 Jahren.
0: Die nächsten Nachrichten habe ich für euch um 9 und euer Radio Hamburg Dienstagswetter kommt von dir, Lea.
1: Das öffnet ganz neue Türen. 22 Grad, 3 Stunden Sonnenschein, also echt entspannt, aber schon herbstlich. Also das ganze Laub liegt wieder, mit den Kids vielleicht ein paar Kastanien sammeln, dann ganz hübsche Figuren basteln, die ihr auf jeden Fall für immer behaltet.
0: So Voodoo-Puppen, ne?
1: Oh Gott, ja, das machst du gerne privat schon. Alles gut. Hauptsache nicht von mir. 19 Grad in der City jetzt, 18 Wessel in Buxtehude. Norderstedt zum Beispiel, es kommt ein bisschen Regen runter. Der ist aber echt harmlos. Morgen dann ein bisschen mehr Regen, aber dafür auch mehr Sonnenschein ist ein guter Deal dann bei 19 Grad.
0: Und jetzt für eure Sicherheit um 8.32 Uhr der Radio Hamburg Verkehr mit der Edeka-App. Stop and Go jetzt bei euch auf dem Runge-Damm stadteinwärts, auch auf den anderen Zufahrtsstraßen zur A1. 2 Kilometer, das ist die Umleitung von der A25, weil die ja zwischen Allermühe und Dreieck Südost wegen Bauarbeiten gesperrt ist. Hier braucht ihr gerade 15 Minuten Geduld. Und A1 Bremen Richtung Hamburg, 6 Kilometer zwischen Maschner Kreuz und dem Dreieck Norderelbe. Hier seid ihr mit 10 Minuten dabei. Das Blitzer-Update. Radiobunkhörer Rico meldet den Blitzer Tankstädter Landstraße statt auswärts auf der Ecke Wördenmoorweg. Danke für die Info. Das ist der Radio Hamburg Verkehr für Hamburg, Niedersachsen und Schleswig-Holstein.
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0: Guten Morgen.
1: Hello.
0: Und Mr. Props gehört auch noch dazu. Absolutes One-Hit-Wonder, aber so gut.

0: Hello.
1: Hello.
0: Good morning. Good morning. Ihr seid hier bei Radio Hamburg um 8.39 Uhr. Eurem Musiksender Nummer 1. Er ist in London. Hi.
2: Hi, my name is Sam Smith and I love John Mint in the morning on Radio Hamburg.
0: Ja, und ihr kennt ihn ja von so wunderbaren Mega-Hits, die ihr feiert wie... Radio Hamburg Musikexperte oder Lala-Experte.
1: Ah, ja.
0: Tim Gaffron, du bist Sam Smith für die Radio Hamburg Hörerinnen und Hörer auf der Spur. Good morning auf die Insel.
3: Good morning from London. Sam Smith spielt heute das erste von insgesamt 8 Konzerten in der britischen Hauptstadt. Amanda Sonnack aus Eimsbüttel ist mit dabei. Da haben wir die Konzertreise geschenkt. Und ihr hört jetzt schon in das neueste Album von Sam Smith. Gemeinsam sprechen wir nämlich drüber, was die Lieblingstracks von Sam Smith zum Beispiel sind und warum gerade bestimmte Titel. Außerdem die brandneue Single von Miley Cyrus, wo viele sagen, erinnert an Lady Gaga, Britney Spears und Madonna. Wie das geht, hört ihr jetzt online über die kostenlose Radio Hamburg App.
0: Jo, bei eurem Musiksender Nummer 1. Und wenn ihr sagt, ohne meinen Coldplay kann ich aber nicht starten in diesem Dienstagmorgen.
1: Du und dein Coldplay.
0: Da sind sie doch schon bei eurem Musiksender Nummer 1.

0: Guten Morgen,
1: Radio
0: Hamburg, hier eure Morningshow, 8.44 Uhr und das habt ihr doch fest in eurer Planung. Ihr seid doch dabei, Samstag in einer Woche, Radio Hamburg Stars for Free in der Barclays Arena mit Leonie auf der Bühne für euch. Purple Disco Machine, Clock Clock, Tiffany Harris und Fastboy. Das Wetter am Samstag, den 19. September, Treibeis minus 30 Grad, ihr verpasst also draußen gar nichts.
1: Genau, ist so.
0: Rein in die Halle und heute zur Mittagspause mal wieder raus. Für eine gewisse Zeit kommt die Sonne, um zu bleiben.
1: Auf jeden Fall.
0: Euer Wetterupdate mit Lea.
1: 3 Stunden immerhin, ne? 22 Grad, das ist schon echt ein entspanntes Wetter. Temperaturen 19 Grad morgens jetzt schon. Zwar ein bisschen Regen, ja, aber vor allem meistens erstmal trocken. Der Regen kommt dann erst abends.
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0: ist gut. Summer. Ja, würde es ihn nicht geben, dann müsste man ihn erfinden.
1: Ja, würden wir uns verantwortlich fühlen. Dann,
0: Radio Mokio, 8:54 Uhr, euer Musiksender Nummer 1. Ganz viele Megahits gleich nach 9 mit dem Besten von heute. J-Lo zusammen mit Day Gay. Müsste eigentlich die Abkürzung für David Guetta sein.
1: Ja, stimmt,
0: ne?
1: Eigentlich.
0: Okay, fehlt noch. Schicken wir ihm, schreiben wir ihm mal kurz eine WhatsApp-Sekunde.
1: Ich weiß nicht, ob er damit einverstanden ist.
0: Abgeschickt. Okay. Save Me Tonight und garantiert noch vor 9 Uhr für ganz viele Megahits. Glockenbach mit Anthem.
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0: Guten Morgen euch.

0: Guten Morgen, Radio Bucki, eure Morning Show. Und ihr wisst doch immer noch ganz genau, was so eure Omen und Open,
1: die
0: neue Mehrzahl von Omas und Opas, eure Omen und Open so gesagt haben. Manchmal sind ja wirklich sehr lustige Sachen dabei. Mhm. Und ich werde nicht vergessen, wie meine Großtante Marga damals in mein Zimmer kam und mich fragte, was sind denn diese Wachstage?
1: Wachstage?
0: Ja, es war natürlich Backstage.
1: Ach, oh nein!
0: Und bekommt Radio Bucks Next Megastar Levi Angst, wenn er sieht, wie groß alleine der Backstage-Bereich ist von der Barclays Arena, wo er jetzt Samstag in einer Woche die aufregendsten 10 Minuten seines Lebens bekommt und für euch performen darf bei Radio Hamburg Stars for Free. Hört ihr gleich um 9:19 Uhr.
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0: Es ist 9 Uhr.
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4: Schönen guten Morgen. Große Verteidigungsübung in Hamburg. Verheerende Bildungsstudie. Sonne, Regen, maximal 22 Grad. Vom 24. bis 26. September findet hier bei uns in Hamburg wieder eine große Bundeswehrübung statt. Trainiert wird unter anderem die Verlegung von Truppen an die Ostflanke des Bündnisgebiets. Carolina Koplin.
5: Die Übung heißt Red Storm Charlie und wird größer als die vorherigen. Neben 500 Soldaten sind auch rund 60 andere Teilnehmer dabei. Jürgen Bredmann, Pressesprecher des Landeskommandos Hamburg.
6: Die HPA beispielsweise, Hamburg Port Authority oder HALA, unsere Logistiker, die waren bei Alpha und Bravo schon mit dabei, Polizei natürlich auch. Dieses Jahr sind zum Beispiel der Flughafen mit dabei, Airbus, Edeka, Lidl. Also wir haben ganz viele neue Player jetzt mit dabei, die dieses Jahr uns mit unterstützen wollen. Und ein ganz wichtiger ist natürlich auch die Handelskammer Hamburg, die eine eigene Übung noch in unsere Übung quasi integriert.
5: Bei der werden Unternehmen üben, was sie bei einem Stromausfall tun könnten.
4: In der neuen Bildungsstudie PISA schneiden Deutschlands Schüler so schlecht ab wie nie zuvor, berichtet die Bild-Zeitung. Offiziell wird die Studie erst nachher vorgestellt. Thomas Bremser.
7: Im Lesen und Rechnen geht es besonders bergab bei den deutschen Jugendlichen. Laut Bild fehlt jedem Dritten hier das Grundverständnis. In den Naturwissenschaften fehle es bei jedem Vierten. Deutschland landet demnach nur im internationalen Mittelfeld. Die Studie vergleicht alle 3 Jahre die Bildung von 15-Jährigen in rund 90 Ländern.
4: Seit Wochen wird darüber diskutiert, ob unsere Gasvorräte für den Winter reichen werden. Der Gasspeicherverband Ines schätzt, dass die deutschen Gasspeicher im schlimmsten Fall schon im Februar leer sein könnten. Diana Kramer.
8: Der Verband hat verschiedene Szenarien durchgespielt. Wenn die Speicher zum 1. November zu knapp 80% gefüllt sind, reicht das Gas locker aus, allerdings nur, wenn das Wetter mitspielt. Sollte es ein richtig kalter Winter werden, wird's eng und die Speicher wären spätestens Anfang Februar leer.
4: Das waren die Nachrichten aus Hamburg, Deutschland und der Welt.
0: 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Wetter kommt von dir, Lea.
1: Auf jeden Fall 3 Stunden Sonnenschein dabei. Das ist auch schon mal gut. 22 Grad, also echt auch null kalt. Merkt ihr direkt, wenn ihr rausgeht, auch bei 19 Grad in der Spitaler Straße. 18 Messe zum Beispiel gerade auch in Kiel. 19 dafür schon in Buchholz. Und das Schöne ist, es ist meistens trocken. Wenn dann so ein bisschen Nieselregen, das sind dann aber auch nur so kurze Schauer, die man dann in der Regel natürlich klassisch erwischt, gerade wenn man zum Auto läuft.
0: Natürlich.
1: Regnet. Aber wir wünschen euch, dass ihr irgendwie trocken bei der Arbeit ankommt. Morgen genauso. 19 Grad, ein bisschen mehr Regen, aber vor allem auch mehr Sonnenschein. Da sogar bis zu 4 Stunden.
0: Ja, ich kenne das, wenn ich unser Fluchtauto fahre bei diesem Egal.
1: Ja, alles
0: für
1: klar.
0: Für eure Sicherheit der Radio Hamburg Verkehr mit der Edeka-App. Achtung, Autofahrer, Gegenstände auf der A7 Hamburg Richtung Flensburg zwischen Quickborn und Hennstedt-Ulzburg und andere Richtungen Liegenbleiber A7 Flensburg Richtung Hamburg zwischen Dreieck Nordwest und Stellingen. Stop and Go A7 Hannover Richtung Hamburg 8 Kilometer zwischen Hausbruch und Othmarschen. Hier seid ihr mit 15 Minuten dabei. Und A24 Berlin Richtung Hamburg, 2 Kilometer zwischen Jenfeld und dem Horner Kreisel. Hier braucht ihr gerade 10 Minuten mehr. Das Blitzer-Update, Radio Hamburg-Hörer Valentin aus Norderstedt, vielen Dank. Meldet einen Blitzer in Norderstedt, Lahnwärtsstraße beidseitig, Höhe der Straße Pilzhagen-Waldbühnenweg. Vielen Dank für die Info. Das ist der Radio Hamburg Verkehr für Hamburg, Niedersachsen und Schleswig-Holstein.
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0: Guten Morgen!
1: Hallo!
0: Ja, The Script und Will.i.am gerade sehr stolz, denn sie laufen gleich bei Radio Hamburg für euren Start in euren Dienstag mit Hall of Fame. Das Beste von heute mit Jennifer Lopez und David Guetta macht richtig gute Laune mit Save Me Tonight. Und ein bisschen rockiger wird's mit 30 Seconds to Mars, aber mindestens genauso schön für euch jetzt mit Seasons.

0: Sobot, hier bei Radio Hamburg, eurem Musiksender Nummer 1 um 9.13 Uhr, euer Wetterupdate mit dir, Lea.
1: Da habt ihr jetzt bei 19 Grad in der City schon die ersten nieselrigen Phasen, die ihr aber auch ganz schnell wieder durch habt. Dann ist es meistens trocken bei 22 Grad und auch zwischendurch viel Sonnenschein.
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0: Ja, in anderthalb Wochen ist es schon soweit. 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Und Levi macht wirklich richtig gute eigene Songs.
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1: Ich sehe es schon auf der großen Bühne, alle mit so Feuerzeug, ich glaube, das wird wild.
0: Schön.
1: Nimm doch jetzt mal unsere Hörerinnen und Hörer mal mit, Niklas Uta aus dem Morningshow-Team hier, bevor es in die Arena geht gleich. Sieht er mit dir jetzt erstmal, wie die Stars vor den Auftritten ja schön erstmal so ein bisschen chillig chillen und ihr macht da richtig Strecke.
4: Das ist ein langer Gang, Licht hier richtig schön gedimmt und das hier wird deine Umkleide sein an dem Tag. Guck mal,
5: das ist ja riesig.
4: Eieiei, okay, krass.
5: Okay, das ist sehr beeindruckend.
4: Ja.
5: Das ist ganz schön groß. Crazy. Und alles da, was man braucht, ne? Also Kühlschrank, Fernseher, Spiegel, Toilette, alles da. Couch auch, alles da.
4: Hier lässt es sich entspannen, ne?
5: Ich glaube auch, ja. Crazy. Ja, das gibt auf jeden Fall ein bisschen Star-Feeling, sag ich mal.
4: Die Bart hast du auch, sag mal.
6: Sogar eine Dusche, ne?
5: Boah, Digga. Ja, das ist mal eine große Dusche. Also, da mache ich vielleicht eine Party drin, mal gucken.
4: Ja, leider kein Wasserfall. Bisschen peinlich.
1: Jetzt heben die aber ab, ey.
0: Morgen werdet ihr erfahren, wie es bei Levi zu Hause aussieht. Mhm. Und ich hörte da was von einem Quiz, geklaut oder gekauft?
1: Oh, im Zweifel geklaut.
0: Oder gekauft natürlich. Schaltet genau. Doch mal unbedingt ein ab 5 Uhr eure Radio Hamburg Morning Show. Und das hier ist Tiffany Aris mit dem Besten von heute. Sie performt auch live bei Radio Hamburg Stars for Free. Hier ist sie mit Vertigo. Guten Morgen.

0: sie ins Licht.
1: Ja.
0: So schön.
1: Sag mal.
0: Naja, wieso? Wenn nebenan Licht an ist, dann gehen die da rein und sind fertig. Gehen frühstücken, haben sich verdient. Wunderbar. Radio Amoki für euch, 9.23 Uhr, euer Musiksender Nummer 1. Ganz viele Mega-Hits, gleich mit dem Besten von heute. Eine der schönsten Balladen, die ihr je gehört haben werdet in eurem ganzen Leben. Neu bei Radio Amoki und das Beste von heute. Ariana Grande und Hate That I Made You Love Me. Garantiert nach 9.30 Uhr und die Zeit vor 9.30 Uhr wird auch noch sinnvoll gefüllt. Mhm. Mit Tiesto und Tate McRae macht richtig Spaß mit 10.35.
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0: Guten Morgen.
1: Hallo.
0: Ja, die Hamburg ist ja eure Morningshow und ihr kennt das doch garantiert auch. Und ich hasse das bei Gruselfilmen. Mhm. Einer wacht auf und sieht etwas Schockierendes und wacht dann nochmal auf.
1: Oh Gott, Hilfe.
0: Ja, dieser zweimal Aufwachtrick.
1: Ja, ja, fies.
0: Ihr wacht auf mit Radio Hamburg jeden Morgen um 6.16 Uhr mit eurem ganz persönlichen Update von Stadt, Land, Fluss. Kennt ihr vom Mitraten die schnellsten 33 Sekunden eures Lebens. Und Stübi hat da einen Vorschlag für euch, für euren Radio Hamburg Nachmittag. Geht um 100 Euro in weniger als 10 Minuten. Es ist 9.30 Uhr.
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3: Mit Rainer Hirsch. Guten Morgen. Die Bundeswehr übt vom 24. bis 26. September mit 500 Soldaten und 60 weiteren Teilnehmern die Sicherung unserer Stadt. Hintergrund ist die Bedrohung durch Russland. Die Übung unter dem Namen Red Storm Charlie werden wir Hamburger vor allem durch mehr Hubschrauberflüge mitbekommen. Ab heute gehen die Bauarbeiten auf der Elbchaussee weiter. Sie wird deshalb zwischen dem Rathaus Altona und dem Hohenzollernring für den Durchgangsverkehr gesperrt. Und zwar bis voraussichtlich Dezember. Deutschlands 15-Jährige können immer schlechter lesen und rechnen. Das ist laut Bild-Zeitung das Ergebnis des jüngsten internationalen Bildungsstandsvergleichs unter dem Namen PISA. Demnach haben die Schülerinnen und Schüler hierzulande noch schlechter abgeschnitten als bei der letzten Untersuchung vor 4 Jahren.
0: Die nächsten Nachrichten haben wir für euch um 10 und euer Radio Hamburg Dienstagswetter kommt von dir, Lea.
1: Das ist hier schön, bei 19 Grad in der City, vor allem trocken. Und auch bei Radiokörin Simone hat uns hier gerade ein Foto geschickt.
0: Simone.
1: Aus Oslo, da ist auch ein bisschen grau der Himmel, aber auch so leicht blau. Also eigentlich identisch wie hier. Hört uns dann natürlich über die Radio Hamburg App. Finden wir sehr gut, also viel Spaß da. Messen wir auch gerade 21 Grad, in Pinneberg zum Beispiel auch 18. Und dann kann es später noch so ein bisschen regnen. Vor allem ist es aber immer wieder sonnig zwischendurch, so wie morgen, da sogar 4 Stunden dann bei 19 Grad und auch auf jeden Fall Regen, aber trockenen Phasen dazwischen.
0: Ja, Hamburg-Oslo, da hast du den 176er genommen.
1: Ja, genau, einmal durch.
0: 274er. Ja.
1: Sitzen bleiben.
0: 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Stop and go an der Alsterstadt einwärts. Von Mundsburg bis zur Kennedy-Brücke. Hier braucht ihr gerade 20 Minuten Geduld. Und A7 Hannover Richtung Hamburg 8 Kilometer zwischen Hausbruch und Othmarschen. Hier seid ihr mit 15 Minuten dabei. Der Radio Hamburg Verkehr für Hamburg, Niedersachsen und Schleswig-Holstein.
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0: Guten Morgen.
1: Hello.
0: Matt Conn auch dabei. Machen euch gleich richtig gute Laune beim Arbeiten mit Baggin und das Beste von heute ganz neu bei Radio Hamburg. Trifft mitten ins Herz. Verliebt euch doch jetzt mal in die Stimme von Ariana Grande und Hate That I Made You Love Me.

0: Guten Morgen.
1: Morgen.
0: Radio Amok hier für euch. Es ist wie so oft um diese Zeit. 9.39 Uhr und Radio Amok-Hörer Dennis aus Eimsbüttel ist angetreten. Und ihr ratet doch jetzt bei euch im Büro mit den Kolleginnen und Kollegen mal mit.
2: Eine Eissorte mit S wie Samuel.
3: Weiter.
2: Ein Fußballverein mit H wie Heinrich.
3: HSV.
2: Sprache mit D wie Dora.
3: Deutsch.
2: Eine App mit T wie Theodor.
3: Temo.
2: Eine Frucht mit M wie Martha.
3: Maracuja.
2: Sportart mit F wie Friedrich.
3: Fußball.
2: Tier mit K wie Kaufmann.
3: Krokodil.
2: Eine Farbe mit R wie Richard.
3: Rot.
2: Ein Land mit P wie Paula.
3: Portugal.
2: Und ein Lebensmittel mit Z wie Zacharias.
3: Zucker.
2: Also selbst wenn wir sagen, dass das Lebensmittel, der Zucker, ein Tick zu spät war, sind es immer noch 8. Und damit gewinnst du das Ding knapp.
0: Jawohl, aktuell gewonnen. Herzlichen Glückwunsch an Dennis zu 100 Euro direkt auf den Tisch. Und ihr holt euch doch morgen die 100 Euro ab. Meldet euch an im Duell nördlich der Elbe gegen südlich der Elbe unter radiohamburg.de. Und dazu gibt es die zwei hier, die zwei lustigen zwei, Mike Smith und Niall Horan gemeinsam, sind seitdem dicke Freunde. Und das zu Recht. Hört doch mal, hier ist Drive Safe bei Radio Hamburg, eurem Musiksender Nummer 1.

0: Guten Morgen. Radio Hamburg hier. Schön, dass ihr dabei seid um 9.44 Uhr. Und auch Radio Hamburg Megastar Ray hatte ein Leben vor Where Is My Husband.
1: Ja.
0: Und wir hören sie gleich gemeinsam mit Jax Jones und ihrem gemeinsamen Mega-Hit You Don't Know Me. Macht richtig Spaß. Vorher für euch macht auch Spaß das Wetter-Update von dir, Lea.
1: Ist entspannt. 22 Grad sind drin. Keiner, der meckert, macht das Fenster zu. Also es ist echt einfach entspannt. 19 besten in der City jetzt schon. Und auch wenn es viel regnen kann, scheint auch immer mal die Sonne für euch.
2: Ganz

0: Wie gut, dass das so ist. Gute Laune Level ist eine 11 von 10 bei euch, spätestens mit den nächsten beiden Mega-Hits bei Radio Hamburg. Yes, Alex Warren mit dem Besten von heute, Passenger, und Kygo mit Avicii und Sandro Cavazza hören wir auch unter den ganz vielen Mega-Hits mit Forever Yours.
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2: Guten Tag. Große Verteidigungsübung in Hamburg. Demonstration gegen Rechtsextremismus. Sonne und Regen heute, maximal 22 Grad. In 2,5 Wochen findet hier in Hamburg wieder eine große Bundeswehrübung statt. Trainiert wird unter anderem die Verlegung von Truppen an die Ostflanke des Bündnisgebiets. Carolina Koplin.
3: Die Übung heißt Red Storm Charlie und wird größer als die vorherigen. Neben 500 Soldaten sind auch rund 60 andere Teilnehmer dabei. Jürgen Bredmann, Pressesprecher des Landeskommandos Hamburg.
4: Die HPA beispielsweise, Hamburg Port Authority oder HALA, unsere Logistiker, die waren bei Alpha und Bravo schon mit dabei, Polizei natürlich auch. Dieses Jahr sind zum Beispiel der Flughafen mit dabei, Airbus, Edeka, Lidl. Also wir haben ganz viele neue Player jetzt mit dabei, die dieses Jahr uns mit unterstützen wollen. Und ein ganz wichtiger ist natürlich auch die Handelskammer Hamburg, die eine eigene Übung noch in unsere Übung quasi integriert.
3: Bei der werden Unternehmen üben, was sie bei einem Stromausfall tun könnten.
2: Nach dem Sieg der AfD bei der Landtagswahl in Sachsen-Anhalt ruft ein Bündnis von Organisationen zu einer Demonstration gegen Rechtsextremismus in der Hamburger Innenstadt auf. Sie soll Samstagnachmittag unter dem Motto Zeit zum Handeln, Freiheit muss verteidigt werden stattfinden. Zu dem Bündnis zählen Fridays for Future, das Ernst-Deutsch-Theater, Prüf und Zusammen gegen Rechts. In mehr als 30 weiteren Städten sollen am Samstag solche Demonstrationen stattfinden. Seit Wochen wird darüber diskutiert, ob unsere Gasvorräte wohl über den Winter reichen werden. Der Gasspeicherverband Ines schätzt, dass die deutschen Gasspeicher aber im schlimmsten Fall schon im Februar leer sein könnten. Diana Kramer.
5: Der Verband hat verschiedene Szenarien durchgespielt. Wenn die Speicher zum 1. November zu knapp 80% gefüllt sind, reicht das Gas locker aus, allerdings nur, wenn das Wetter mitspielt. Sollte es ein richtig kalter Winter werden, wird's eng und die Speicher wären spätestens Anfang Februar leer.
2: Das waren die Nachrichten aus Hamburg, Deutschland und der Welt.
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0: Mehr Wolken als Sonne, dazu einzelne Schauer, aber bei 22 Grad. Also nicht kalt, morgen sieht's ähnlich aus, der Donnerstag schafft es dann ohne Regen. 19 Grad sind's jetzt in Lemsaal, in Bispingen und in Bargteheide.
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0: Für eure Sicherheit der Radio Hamburg Verkehr mit der Edeka-App. Der Stau auf der A7, Hannover Richtung Hamburg, 8 Kilometer lang zwischen Hausbruch und Othmarschen. Braucht ihr 10 Minuten länger, dann seid ihr durch. Der Radio Hamburg Verkehr. Für Hamburg, Niedersachsen und Schleswig-Holstein.
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0: Einen ganz hübschen Vormittag wünschen wir euch mit Spaß und Freude an eurer Arbeit vor allem und noch mehr, wenn dabei eure Lieblings-Mega-Hits natürlich laufen. Gleich von Kygo Forever Yours und das Beste von heute, Mr. C. Sometimes I love you.

0: Pizza Festival. Ab heute im schönen Mailand, da kommen jedes Jahr Millionen von Besuchern und die besten Pizzabäcker der Welt, die kommen auch. Kann Mailand nicht so ein bisschen bei uns um die Ecke sein? Das wäre schön, oder? Muss es aber vielleicht gar nicht, weil wir hier Pizza Festival zu Hause machen mit euch.
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0: Mit Radio Hamburg müsst ihr gar nicht bis nach Mailand. Da ist es Mailand. Ihr müsst wirklich, ihr habt keinen weiten Weg zu eurer Mittagspizza, die kommt von den Smileys Pizza Profis und von ganz alleine zu euch. Mit 10 mega Mittagspizzen. Ihr hört unser Pizzamonster gleich zwischen 10:30 und 11 wieder. Und dann schickt ihr uns einfach das passende Emoji an die 040-333-10.000. Gleich noch. Es wird ein Pizza-Festival bei euch heute bei der Arbeit. Wir freuen uns. Neue Musik von Jack Dean für euren Vormittag jetzt mit Mercy.
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0: dieses Handy hat so ein leichtes Leben, ne? Euer Handy braucht ja nur sein Ladekabel dafür und den USB-Netzstecker. Und ihr? Wie ladet ihr euren inneren Akku zwischendurch mal auf, wenn ihr das braucht? Zum Beispiel beim Radio Hamburg hören. Mit ganz vielen Megahits gleich nach Halt. Snoop Dogg mit David Guetta. Sweat und Taylor Swift mit dem Besten von heute auch dabei. I knew it, I know you.
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2: 10:30 wird's gleich.
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4: Hallo, ich bin Rainer Hirsch. In 2,5 Wochen übt die Bundeswehr zusammen mit 60 anderen Teilnehmern die Sicherung unserer Stadt und der NATO-Ostflanke. Unter anderem wird es mehr Hubschrauberflüge über Hamburg geben. Hintergrund der Übung ist die Bedrohung durch Russland. Nach dem Sieg der AfD bei der Sachsen-Anhalt-Wahl ruft ein Bündnis von Organisationen für Samstagnachmittag zu einer Demonstration gegen Rechtsextremismus und für demokratischen Zusammenhalt in der Hamburger Innenstadt auf. Gleichzeitig sollen in 35 weiteren Städten solche Demos stattfinden. In Lüneburg hat es am Abend einen Großeinsatz von 100 Feuerwehrleuten und Polizisten gegeben. Im Stadtteil Rotes Feld brannte ein leerstehendes Wohnhaus aus noch unbekanntem Grund und die Flammen griffen dann auch auf ein weiteres, ebenfalls leerstehendes Gebäude über. Der Löscheinsatz dauerte 3 Stunden lang bis Mitternacht. Der Schaden wird auf mehr als 1 Million Euro geschätzt.
2: Die nächsten Nachrichten um 11 und ein Wetter- und Verkehrsupdate hört ihr gleich bei uns.
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2: 19 Grad, die Sonne fehlt ein bisschen, die ist hinter den Wolken. Heißt aber nicht, dass da nicht ab und zu noch eine Lücke kommt. Einzelne wenige Schauer gibt's dabei. Maximal bei 22 Grad, muss auch keiner frieren. Für eure Sicherheit, der Radio Hamburg Verkehr mit der Edeka-App. Auf der A7 Hannover Richtung Hamburg steht ihr gerade. Das sind 8 Kilometer Stau zwischen Hausbruch und Othmarschen, braucht ihr 10 Minuten länger. Und Schröder-Stiftstraße statt einwärts nochmal 2 Kilometer. Zwischen beim Schlump und Edmund-Siemers-Allee auch ein Plus von 10 Minuten. Das Radio Hamburg Blitzer-Update. Wagnerstraße beidseitig Nähe der U-Bahn-Brücke, Hamburger Straße. Danke dir, Musti, dass du direkt Bescheid gesagt hast. Und genauso entspannt und glücklich, mindestens wie Taylor Swift in ihrem aktuellen Mega-Hit klingt, so wünschen wir uns euch heute auch. 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

0: erstes Zwischenziel für heute mit Radio Hamburg erreicht. Die Mittagspause. So gut wie euer Essen ist auf jeden Fall schon so gut wie bestellt mit Radio Hamburg und mit den Smileys Pizza Profis. Angelique, hast du denn schon eine Vorstellung, einen Plan für deine Mittagspause später, wie du die machen möchtest?
1: Guten Morgen, Anke. Na? Ich würde sagen, jetzt wo du anrufst, haben wir, glaube ich, hier alle eine Pizzapause.
0: Ihr? Also das heißt, verabredet bist du schon mal mit so ein paar Leuten zum Essen?
1: Ja, wir im Büro hier, wir setzen uns gleich alle zusammen. Wir sind hier oben im Büro 4 Leute, unten in der Produktion sind wir nochmal 6, also ja, kleine Runde.
0: Ja, aber auf jeden Fall ein großer Tisch und 10 mega Mittagspizzen auf diesem Tisch von den Smileys Pizzaprofis nachher für euch, Angelique.
1: Das klingt sehr cool. Dankeschön.
0: Bitte, bitte. Und ihr hört morgen einfach dann ab 10:30 das Pizzamonster unbedingt wieder bei Radio Hamburg. Macht vielleicht vorher noch eine kleine WhatsApp-Gruppe auf mit euren Kollegen, dass ihr schon mal vorher wisst, wer eigentlich alles mit dabei ist. Alle Farben mit Majestic und sehr gelungener Musik bei eurem Musiksender Nummer 1. Das sind Beats, die Spaß machen. From Disco to Disco.

0: Riesenalarm bei dieser neuen PISA-Studie jetzt. Lesen und Rechnen ist für unsere Schüler wieder schwieriger geworden. Die Ergebnisse so schlecht wie nie. Gut, aber für beides, wollen wir jetzt mal ganz klar bei Radio Hamburg sagen, für beides, Lesen wie Rechnen, braucht ihr euer Hirn, ihr braucht eure Augen. Und wiederum da beides braucht ihr zwischendurch auch mal eine kleine Pause, ne? Die Augen und das Hirn. Vielleicht beim Musik hören gleich bei Radio Hamburg von Flow mit dem Besten von heute. Heute direkt nach 11 mit Leak It.
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0: 11 Uhr.
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13: Schönen guten Tag. Demonstration gegen Rechtsextremismus. Deutschlands Schüler schlecht wie nie. Sonne, Regen, maximal 22 Grad. Nach der Wahl in Sachsen-Anhalt ruft jetzt ein breites Bündnis für Samstag 14 Uhr in der Hamburger Innenstadt zu einer Demonstration gegen Rechtsextremismus und für demokratischen Zusammenhalt auf. Marc Elvers.
14: Das Motto der Demo: Zeit zum Handeln. Freiheit muss verteidigt werden. Gemeinsam für Menschlichkeit, gerechte Sozialpolitik und wehrhafte Demokratie. Die Demo wird so in mehr als 35 weiteren Städten erwartet, darunter Magdeburg, Dresden, Berlin und München. Hier in Hamburg haben sich der Sänger Bosse und der Hamburger Kneipenchor angekündigt. Das genaue Programm, der Ort und die Route werden noch bekannt gegeben.
13: In der neuen Bildungsstudie PISA kommen Deutschlands Schüler so schlecht weg wie nie zuvor. Das haben die Autoren der Studie vorhin in Berlin erklärt. Demnach haben die getesteten 15-Jährigen in Lesen, Mathe und Naturwissenschaften die niedrigsten Kompetenzwerte seit Beginn der PISA-Erhebung. Thomas Bremser.
15: Jedem dritten Teenager fehlt das Grundverständnis beim Lesen und in Mathe. In den Naturwissenschaften fehlt es jedem vierten. Und Jugendliche, die richtig gut in diesen drei Bereichen sind, gibt es kaum noch. Im internationalen Vergleich liegt Deutschland im Mittelfeld, so wie Frankreich und die Niederlande. Die Schweiz und Österreich schneiden deutlich besser ab. Und der schulische Erfolg hängt stärker als in anderen Ländern von den Eltern ab. Und zwar nicht, ob sie eingewandert sind, sondern wie viel Geld sie haben.
13: Am Kohlekraftwerk Weißweiler bei Aachen hat die Polizei ein weiteres Bekennerschreiben gefunden, das im Zusammenhang zu den Anschlagsversuchen auf Hochspannungsleitung steht. Konkretes wollen die Ermittler noch nicht mitteilen. Sie suchen seit Tagen nach einem 48-Jährigen aus Gevelsberg, der mehrere Angriffe auf das deutsche Stromnetz verübt haben soll. Und kurioser Einsatz für die Wasserpolizei in Bremerhaven. Seeleute hatten gestern die Beamten alarmiert, nachdem sie dachten, eine leblose Person im Hafenbecken zu sehen. Die Beamten eilten zum Fundort, konnten dann aber schnell Entwarnung geben. Im Wasser trieb eine Sexpuppe. Sie wurde laut Polizei geborgen und fachgerecht entsorgt. Das waren die Nachrichten aus Hamburg, Deutschland und der Welt.
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0: Hinter den Wolken, da ist die Sonne. Es wird 22 Grad warm und ab und zu passiert es uns, dass uns ein paar Tropfen erwischen. Es sind wenige und meistens leichte Schauer, genauso wie morgen auch 19 Grad. Im Moment in Uhlenhorst, in Stade und in Quickborn auch.
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0: Für eure Sicherheit, der Radio Hamburg Verkehr mit der Edeka-App. Achtung Autofahrer, Gegenstände auf der A25 Hamburg Richtung Geesthacht, Höhe Nettelnburg. Und im Stau steht ihr noch. A7 Hannover Richtung Hamburg, 8 Kilometer zwischen Hausbruch und Othmarschen. 10 Minuten braucht ihr länger. Und Schröder-Stiftstraße stadteinwärts auch nochmal 2 Kilometer. Und 10 Minuten, die ihr euch mehr einplant dafür. Easy going. Das Radio Hamburg Blitzer Update. Wagnerstraße beidseitig, das ist Nähe der U-Bahn-Brücke, Hamburger Straße. Danke, Musti. 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
0: Moin.
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0: Nein, sowas weiß man doch. Wenn ihr euch das heute Morgen gedacht habt, als ihr unser Morningshow-Quiz Wer schlägt John gehört habt, mit dieser einen Frage, in der es vielleicht sogar um die Lieblingsserie von euch gegangen ist, dann müsst ihr wohl dringend auch mal als nächstes Quizkandidat, Kandidatin werden. Wir hören gleich nochmal rein und quizzen auch alle nochmal mit. Nach den beiden Mega-Hits hier, Loy mit Gold und Flow mit dem Besten von heute, Lick It.

0: Gold.
1: Ganz normale Menschen rechnen ihr Geld vielleicht mal so in eine Tankfüllung um, in Wocheneinkäufe. John Ment aus der Radio Hamburg Morning Show, der ist anders und der rechnet auch anders.
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1: Sein Kandidat heute, Sönke aus Rahlstedt, vierfach Papa, seine Kinder wünschen sich einen Dackel. Von dieser Quizfrage hing alles ab heute Morgen mit dem Dackel. Ratet gerne nochmal mit.
3: Ab übermorgen können wir alle die letzte Staffel einer super erfolgreichen deutschen Fernsehserie in der ARD-Mediathek streamen. In dieser Staffel wurden viele Szenen im historischen Plenarsaal unseres Rathauses gedreht. Um welche Serie geht's?
4: Bin ich raus?
5: Nee, ich bin da auch raus.
3: Dann bleibst bei dem Unentschieden und es wäre gewesen Babylon Berlin.
4: Okay. Aber mir geht es um 200 Euro, das sind ja schon zwei Dackel dann.
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0: ab und zu ist es ja genau das, was ihr gerade braucht. Dass es einfach nur mal ganz kurz knallt, dass ihr nicht in euer Tief, gar nicht erst da euch in die Nähe bewegt von irgendeinem Mittagstief mit Radio Hamburg sowieso nicht. Und deswegen freuen wir uns gleich über eine halbe Stunde mit ganz vielen Mega-Hits. Und der allererste davon, das Beste von heute, der knallt auch gleich richtig, richtig gut. Es ist ja auch Robin Schulz. Gemeinsam mit Barbs und Better Times bei eurem Musiksender Nummer 1.
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0: Flüge über Hamburg geben. Hintergrund der Übung ist die Bedrohung durch Russland. Nach dem Sieg der AfD bei der Sachsen-Anhalt-Wahl ruft ein Bündnis von Organisationen für Samstagnachmittag zu einer Demonstration gegen Rechtsextremismus und für demokratischen Zusammenhalt in der Hamburger Innenstadt auf. Gleichzeitig sollen in 35 weiteren Städten solche Demos stattfinden. In Lüneburg hat es am Abend einen Großeinsatz von 100 Feuerwehrleuten und Polizisten gegeben. Im Stadtteil Rotes Feld brannte ein leerstehendes Wohnhaus aus noch unbekanntem Grund und die Flammen griffen dann auch auf ein weiteres, ebenfalls leerstehendes Gebäude über. Der Löscheinsatz dauerte 3 Stunden lang bis Mitternacht. Der Schaden wird auf mehr als 1 Million Euro geschätzt.
1: Die nächsten Nachrichten hören wir um 12 Uhr. Wetter- und Verkehrsupdate haben wir gleich.
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1: 20 Grad, da sind wir jetzt schon angekommen von unseren maximal 22. Gibt so einzelne Schauer über den Tag verteilt. Momentan sehr, sehr einzeln, weil Hamburg kriegt davon zum Beispiel gerade gar nichts ab. In Glückstadt kommt ein bisschen was runter. In Himmelpforten oder auch in Stade im Augenblick. Für eure Sicherheit, der Radio Hamburg Verkehr mit der Edeka-App. Achtung Autofahrer, einer liegen geblieben. Auf der A23 Heide Richtung Hamburg, Liegenbleiber zwischen Eidelstedt und dem Dreieck Nordwest. Hier sind noch Gegenstände im Weg. Auf der A25 Hamburg Richtung Geesthacht, Höhe Nettelnburg. Und ihr steht im Stau. Es ist aber nur wesentlich die Schröderstiftstraße statt einwärts. Da sind es 2 Kilometer und 10 Minuten, die ihr länger braucht. Das Radio Hamburg Blitzer Update Barenfelder Steindamm. Stadt einwärts Höhe der Hausnummer 87. Habt eine gute Fahrt, habt eine entspannte Fahrt und habt uns unterwegs. Natürlich und sowieso dabei mit den ganz vielen Mega-Hits jetzt in der nächsten halben Stunde. Lieben wir diese Beats, wie sie von Robin Schulz immer kommen, oder? Featuring Barbs mit dem Besten von heute. Better

0: Nur mal so ins Blaue hinein gefragt bei Radio Hamburg. Sollen wir demnächst lieber nur die Currywurst essen und die Pommes weglassen vielleicht? Die Kartoffelernte, die fällt doch kleiner, sehr viel kleiner aus als letztes Jahr. Weniger und kürzer sind die Kartoffeln in dem Fall dann auch. Die Pommes möglicherweise nicht nur teurer, also auch noch kürzer, wenn die Kartoffeln doch so klein sind. Ganz ehrlich, ich lasse lieber andersrum diese Currywurst weg. Für trotzdem Pommes. Wir sind uns einig, oder? Pommes weglassen, das ist doch auf gar keinen Fall eine Option. Kürzere Pommes allerdings auch nicht. Vielleicht wollen wir sie ja einfach, weiß ich nicht, standardmäßig mit Käse überbacken. Dann sehen wir nicht, dass die so kurz und klein geraten sind und auch nicht, dass es ein paar weniger sind, wenn da so viel Käse drüber ist. Das machen wir.
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0: Somber. 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

0: Da freuen wir uns richtig drauf, dass der Mega-Hit gleich bei Radio Hamburg läuft.
1: Ja!
0: Kato featuring John, Turn the Lights Off. Und das Beste von heute hat uns ganz viel durch den Sommer, vor allem durch die Charts auch begleitet. One Republic, Need Your Love. Ganz viele Mega-Hits hören wir gleich nach 12 und bei eurem Musiksender Nummer 1.
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0: Schönen guten Tag. Demonstration gegen Rechtsextremismus. Deutschlands Schüler schlecht wie nie. Sonne und Regen bis 22 Grad.
1: Nach der Wahl in Sachsen-Anhalt ruft jetzt ein breites Bündnis für Samstag um 14 Uhr in der Innenstadt zu einer Demo gegen Rechtsextremismus und für demokratischen Zusammenhalt auf. Marc Elvers.
5: Das Motto der Demo: Zeit zum Handeln. Freiheit muss verteidigt werden. Gemeinsam für Menschlichkeit, gerechte Sozialpolitik und wehrhafte Demokratie. Die Demo wird so in mehr als 35 weiteren Städten erwartet, darunter Magdeburg, Dresden, Berlin und München. Hier in Hamburg haben sich der Sänger Bosse und der Hamburger Kneipenchor angekündigt. Das genaue Programm, der Ort und die Route werden noch bekannt gegeben.
1: In der neuen Bildungsstudie PISA kommen Deutschlands Schüler so schlecht weg wie nie zuvor. Demnach haben die getesteten 15-Jährigen in Lesen, Mathe und Naturwissenschaften die niedrigsten Kompetenzwerte seit Beginn der PISA-Erhebungen erzielt. Thomas Bremser.
18: Jedem dritten Teenager fehlt das Grundverständnis beim Lesen und in Mathe. In den Naturwissenschaften fehlt es jedem vierten. Und Jugendliche, die richtig gut in diesen drei Bereichen sind, gibt es kaum noch. Im internationalen Vergleich liegt Deutschland im Mittelfeld sowie Frankreich und die Niederlande. Die Schweiz und Österreich schneiden deutlich besser ab.
1: Und apropos Bildung, gleich und gleich gesellt sich gern. Das scheint in Beziehungen hierzulande auch beim Intellekt zu gelten. Laut Statistischem Bundesamt haben 63% der Paare in Deutschland eine Partnerin oder einen Partner mit einem gleichen oder zumindest ähnlichen Bildungsniveau. Ronny Thorau.
19: Eine ähnliche Bildung zu haben, das kann bedeuten, dass man sich leichter über Themen unterhalten kann, eher Berufe mit ähnlichem Verdienst hat oder sich einfach leichter findet, weil man in ähnlichen Kreisen verkehrt. Dass die meisten Paare in Deutschland ungefähr gleich gebildet sind, gilt für gemischtgeschlechtliche und gleichgeschlechtliche Paare. Bei den Paaren, wo sich das Bildungsniveau unterscheidet, hat öfter der Mann den höheren Abschluss. Die Unterschiede sind bei jüngeren Paaren kleiner.
1: Und das waren die Nachrichten aus Hamburg, Deutschland und der Welt.
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0: Ist es nicht so ganz fair? Mehr Wolken als Sonne? Ja, einzelne Schauer, aber auch nur und 22 Grad. Sieht morgen ganz ähnlich aus. Der Donnerstag, der schafft es dann auch ganz ohne Regen. Im Moment sind wir bei 20 Grad in Eidelstedt, 19 in Seevetal und in Rellingen.
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0: Für eure Sicherheit der Radio Hamburg Verkehr mit der Edeka-App. Achtung Autofahrer, Gegenstände auf der A25 Hamburg Richtung Geesthacht, Höhe Nettelnburg. Im Stau steht ihr auf der A1. Lübeck Richtung Hamburg, das sind 4 Kilometer zwischen dem Kreuz Ost und Billstedt. Ab Billstedt ist jetzt noch für ungefähr die nächsten 2 Stunden rechte Spur blockiert, weil da an der Brücke gearbeitet wird. Ihr braucht 10 Minuten länger, das geht doch noch. Das Radio Hamburg Blitzer-Update, Karl-Kron-Straße, Stadtauswärtshöhe LKA und Bahrenfelder Steindamm noch einer, Stadteinwärtsblitz der Höhe der Hausnummer 87. Der Radio Hamburg Verkehr für Hamburg, Niedersachsen und Schleswig-Holstein.
17: 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Diese Woche mit Panke.
15: Gerne. 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
0: Warum hören wir so eine Band wie One Republic so schrecklich gerne im Radio? Wir mögen ihre Musik und ich glaube, wir mögen unterbewusst auch, wie sie die machen. Mit sehr, sehr viel Feingefühl. Die hatten auch schon Hits, für die sie als Beat echte Herzschläge genutzt haben. Und Herz packen sie sowieso generell immer ganz, ganz viel in ihre Musik mit rein. Das Beste von heute, One Republic, Need Your Love.

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Habt eine schöne Mittagszeit jetzt mit neuer Musik von Cat's Eye.

0: Wenn ihr aus Spaß einfach mal Sommer googelt, dann kommen da gerade so Suchergebnisse wie Sommer Endspurt, Sommer ist durch. Wir können uns diesen Tatsachen natürlich ergeben oder wir erhalten uns noch so ein ganz kleines bisschen was von diesem Sommer mit diesen Mini-Flashbacks. Wenn wir beim Radio Hamburg hören, zum Beispiel gleich Usher und Pitbull für euch gleich haben. DJ Got Us Falling in Love erinnert euch an die ganzen Partys, die ihr draußen möglicherweise gefeiert habt. Ganz viele davon, war lange noch hell und es war warm. Und Tempest City hören wir auch gleich. Da denkt ihr vielleicht an die Nachmittage am See, den kleinen Stopp bei der Eisdiele auf dem Weg nach Hause wiederum. Self-aware. Das Beste von heute. Zusammen mit ganz vielen Mega-Hits in eurer nächsten halben Stunde mit eurem Lieblingssender.
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2: 12:31
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3: Ich bin Ines Wiese. Schönen guten Tag. Nach der Wahl in Sachsen-Anhalt ruft jetzt ein breites Bündnis für Samstag um 14 Uhr in der Hamburger Innenstadt zu einer Demo gegen Rechtsextremismus und demokratischen Zusammenhalt auf. Das genaue Programm, der Ort und die Demo-Route werden noch bekannt gegeben. Das deutsche Schulsystem hat heute ein wichtiges Zeugnis bekommen. Die neue PISA-Studie ist vorgestellt worden. Die Note mal wieder mangelhaft. Die deutschen Schülerinnen und Schüler haben so schlecht abgeschnitten wie noch nie. Die Sabotageserie an Hochspannungsleitungen beschäftigt die Polizei weiter. Nach dem Fund mehrerer Sprengvorrichtungen in der Nähe von Hochspannungsleitungen an einem Kraftwerk bei Aachen hat die Polizei ein weiteres Bekennerschreiben gefunden. Was genau in dem Schreiben steht, wird aus ermittlungstaktischen Gründen nicht gesagt. Der 48-jährige Tatverdächtige soll inzwischen gefunden worden sein.
4: Die nächsten Nachrichten um 13 Uhr über der schönsten Stadt der Welt. Sieht's nach der Farbe weiß-grau, hellgrau aus, also so ein bisschen Sonne schimmert da ja auch mal durch. Einzelne Schauer gibt's, 22 Grad, warm wird's noch, 20 sind's momentan in der City. Für eure Sicherheit, der Radio Hamburg Verkehr mit der Edeka-App. Achtung Autofahrer, Gegenstände, A7 Hamburg Richtung Hannover zwischen Waltershof und Hausbruch. Metallteile auf der A23, Heide Richtung Hamburg zwischen Halstenbek, Kruppunder und Eidelstedt. Und hier liegen noch Gegenstände auf der A25, Hamburg Richtung Geesthacht, Höhe Nettelnburg ist das. Radio Hamburg Blitzer-Update noch für euch. Bahrenfelder Steindamm, stadteinwärts, Blitz ist für der Hausnummer 87. Wir wünschen euch ein entspanntes Ankommen jetzt in eurer Mittagspause. Entspanntes Ankommen bei euch selbst mit ganz vielen Mega-Hits. Temper City, Surf Away.

0: Leonie bei eurer Musiksender Nummer 1 und auch bei Stars for Free natürlich mit dabei. Es ist nicht mehr lange her.
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0: Mit Radio Hamburg, aber sowas von natürlich. 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Wir sind im Alzertal Einkaufszentrum. Von 16 bis 18 Uhr macht ihr euch zum Beispiel, macht ihr einfach ein paar Körbe rein beim Basketball mit Idee-Café und dann geht ihr glücklich und mit euren Tickets nach Hause. So hat's Ingrid auch gemacht. Und die hat jetzt nur noch so ein ganz kleines Problem eigentlich.
2: Ich habe gerade 2 Tickets gewonnen, bin total happy.
0: Ja.
2: Das ist mein erstes Mal, dass ich dabei bin und ich freue mich schon mega, mega doll und muss halt jetzt überlegen, wen nehme ich mit.
0: Mein Gott, so gut wie du drauf bist, Ingrid, wollen sie alle mit dir dahin. Ja, die Entscheidung, die liegt jetzt am Schluss noch bei dir. Alle Infos für euch auch jederzeit online. Redest du über Stars for Free, kommt direkt die Sonne gerade über der City raus. Sehr schön. Dazu Camila Cabello.

0: Toll. Steckt alles im nächsten Radio Hamburg Megahit. Alles, was ihr braucht für so eine kleine Pause jetzt auch mal von der Arbeit. Motivation ist da drin, Energie und die Sonne einfach nur. Ray Dalton, den hören wir gleich. Direkt nach 13 Uhr bei eurem Musiksender Nummer 1 mit dem Besten von heute. Ray Dalton, Go That High.
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13: Schönen guten Tag. Klinikneubau in Altona. Verdächtiger nach Stromnetzsabotage gefasst. Sonne und Regen bis 22 Grad. Vor langer Zeit wurde er versprochen, jetzt geht der geplante Neubau der Asklepios-Klinik Altona tatsächlich voran. Stadt- und Krankenhausbetreiber sind sich in wesentlichen Punkten einig geworden. Der Senat hat heute ein erstes grünes Licht gegeben. Carolina Koplin.
14: Und damit kann Asklepios jetzt einen sogenannten Totalübernehmer suchen, der das Krankenhaus planen und bauen soll. Es soll übrigens vom jetzigen Hochhausbau aus gesehen links oben auf die freie Fläche kommen. Die Stadt wird 77% der Kosten übernehmen, Asklepios 23%. Wo die genau liegen, sagt Sozialsenatorin Melanie Schlotzhauer noch nicht.
15: Wir wollen nicht, dass diejenigen, die uns ein Angebot unterbreiten, dass die eine Idee davon haben, was die Höchstgrenze ist, die Stadt und Asklepios akzeptieren werden.
14: Die Fertigstellung soll 2034 oder 35 sein.
13: Die Polizei hat den Tatverdächtigen festgenommen, der mehrere Sabotageangriffe auf das deutsche Stromnetz verübt haben soll. Der 48-Jährige ist der Polizei in der Nähe des Kraftwerks Wissweiler bei Aachen aufgefallen. Thomas Bremser.
16: Die Behörden hatten seit Tagen nach dem Mann aus dem Ruhrgebiet gefahndet. Er soll in Nordrhein-Westfalen, Brandenburg und Sachsen versucht haben, mit selbstgebauten Raketen das Stromnetz zu stören. Gelungen ist ihm das aber nicht. Die Polizei kam dem Mann auf die Spur, weil er selbst Bekennerschreiben verfasste. Sie fanden sein Fahrzeug am Hambacher Forst. Offenbar hat der Verdächtige auch in den vergangenen Tagen noch versucht, Anschläge zu verüben.
13: Gleich und gleich gesellt sich gern. Das scheint in Beziehungen hierzulande auch beim Intellekt zu gelten. Laut Statistischem Bundesamt haben 63% der Paare in Deutschland eine Partnerin oder einen Partner mit einem gleichen oder zumindest ähnlichen Bildungsniveau. Ronny Thurau.
17: Eine ähnliche Bildung zu haben, das kann bedeuten, dass man sich leichter über Themen unterhalten kann, eher Berufe mit ähnlichem Verdienst hat oder sich einfach leichter findet, weil man in ähnlichen Kreisen verkehrt. Dass die meisten Paare in Deutschland ungefähr gleich gebildet sind, gilt für gemischtgeschlechtliche und gleichgeschlechtliche Paare. Bei den Paaren, wo sich das Bildungsniveau unterscheidet, hat öfter der Mann den höheren Abschluss. Die Unterschiede sind bei jüngeren Paaren kleiner.
13: Und das waren die Nachrichten aus Hamburg, Deutschland und der Welt.
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0: Mehr Wolken als Sonne heute. Ja, was nicht heißt, dass sie sich komplett unsichtbar macht. So ein bisschen kommt sie ja ab und zu mal durch. Einzelne Schauer gibt es dazwischen bei 22 Grad. Und dann morgen gleiche Geschichte eigentlich nochmal. Ab Donnerstag geht es dann auch mal wieder vorübergehend ohne Regenschauer zwischendrin. Im Moment sind wir bei 20 Grad in Altona, in Buchholz und in Norderstedt.
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0: Für eure Sicherheit der Radio Hamburg Verkehr mit der Edeka-App. Achtung Autofahrer auf der A7. Da liegen Gegenstände Hamburg Richtung Hannover zwischen Waltershof und Hausbruch. Nochmal welche auf der A25 Hamburg Richtung Geesthacht, Höhe Nettelnburg und Metallteile. Hier auf der B75 stadteinwärts zwischen Neuland und Wilhelmsburg Süd. Das ist der Radio Hamburg Verkehr für Hamburg, Niedersachsen und Schleswig-Holstein.
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0: Freue mich. Seit genau 10 Uhr, seit genau 3 Stunden freue ich mich auf genau diesen Moment jetzt mit euch um kurz nach 1, weil es einfach einer meiner absoluten Lieblings-Mega-Hits momentan ist, den ich mit vielen von euch teile. Ganz, ganz toll. Gleich hören wir Michael Schulte mit Aussies Half of My Heart und davor das Beste von heute. So schön, so sonnig. Toll einfach nur. Ray Dalton, Go That.

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0: Also diese Sonne, die entscheidet sich ja heute nicht für und genauso auch nicht gegen uns, ne? Habe ich so den Eindruck. Wenn ihr gerade beim Radio Hamburg hören einen von diesen kurzen, aber schönen sonnigen Momenten erwischt, dann hört ihr dabei gleich auf jeden Fall auch eure Musik. Ganz viele Mega-Hits nach halb dabei auch. Als allererster gleich das Beste von heute von Moss Kenner mit Rhythm Unknown.
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0: Weißweiler bei Aachen aufgefallen. Und das deutsche Schulsystem hat heute ein wichtiges Zeugnis bekommen. Die neue PISA-Studie ist vorgestellt worden. Die Note mal wieder mangelhaft. Die deutschen Schülerinnen und Schüler haben so schlecht abgeschnitten wie noch nie.
1: Die nächsten Nachrichten um 14 Uhr. Ein Update von Wetter und Verkehr gibt's gleich.
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1: Das ist doch sehr angenehm mit diesen 21 Grad momentan City-Temperatur. Größtenteils trocken ist es gerade auch. So Richtung Abend vor allem kommt dann wieder ein bisschen mehr von dem Regen runter. Von den Regenschauern. Sind ja immer nur so einzelne. Für eure Sicherheit der Radio Hamburg Verkehr mit der Edeka-App. Achtung Autofahrer, hier ist einmal ein Liegenbleiber auf der A7 Hamburg Richtung Flensburg zwischen Othmarschen und Volkspark. In der Gegenrichtung ist noch einer Höhe Othmarschen. Und Gegenstände haben wir auf der A25 zum Beispiel, Hamburg Richtung Geesthacht. Liegen sie Höhe Nettelnburg und Metallteile auf der B75 stadteinwärts zwischen Neuland und Wilhelmsburg Süd. Habt eine gute Fahrt, macht es euch schön heute für den Rest des Tages. Wir sind uns ganz sicher, dass wir da unseren Teil zu beitragen können mit jetzt ganz, ganz vielen Mega-Hits, die ihr super gerne hört bei eurem Musiksender Nummer 1. Hier möchte alles an euch einfach nur tanzen, oder? Sich zumindest bewegen, also ruhig sitzen ist nicht, soll auch nicht. Nicht bei Moskenner. Das Beste von heute. Rhythm Unknown.

0: Auweia. Deutschlands 15-Jährige können immer schlechter lesen und rechnen. Ihr habt es wahrscheinlich schon gehört in Radio Hamburg Nachrichten. Ja auch, die neue PISA-Studie, die macht uns jetzt nicht wirklich glücklich. Das Ergebnis trauen wir uns auch nicht laut sagen, aber es geht ja auch leise. Das Ergebnis ist das Schlechteste, was wir je hatten. Für Lesen und Rechnen im Alltag wisst ihr aber ja, ne? Augen und Kopf müssen sich zwischendurch auch mal ausruhen, damit euer Gehirn danach wieder empfangsbereit ist überhaupt und eure Augen irgendwelchen Buchstaben folgen können. Möchte beides zwischendurch natürlich auch mal abschalten. Unser Angebot, macht das doch einfach genau jetzt. Jetzt gleich mit uns, mit Radio Hamburg, wenn ihr mögt. Und vor allem mit dem nächsten Mega-Hit, der bei uns jetzt läuft an eurem frühen Dienstagnachmittag. Das Beste von heute läuft doch ganz neu bei uns. Fast Boy. 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

13:47, Achtung Autofahrer, ungesicherte Unfallstelle, A7 Flensburg Richtung Hamburg zwischen Stellingen und Volkspark. Das ist der Radio Hamburg Verkehr mit der Edeka-App.

0: einer der größten in Deutschland produzierten Mega-Hits der letzten 25 Jahre. Hohes Regal, aber stimmt doch auch, oder? Paul und Fritz Kalkbrenner mit Sky and Sand hier bei Radio Hamburg. Artemis starten wir gleich in den Radio Hamburg Nachmittag, kurz nach 14 Uhr. I like the way you kiss me. Und Nico Santos ist dabei. Neuer Mega-Hit, das Beste von heute. Why don't you stay? Direkt nach den Nachrichten um 14 Uhr.
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21: Moin, schönen guten Tag. Klinikneubau in Altona. Verdächtiger nach Stromnetzsabotage gefasst. Sonne, einzelne Schauer bis 22 Grad. Die Asklepios-Klinik Altona ist in die Jahre gekommen und soll durch einen Neubau direkt daneben ersetzt werden. Der Senat hat eine erste Drucksache beschlossen. Jetzt startet das Vergabeverfahren. Planung und Umsetzung sollen in einer Hand bleiben. 2034 oder 35 soll der Neubau stehen. Die Stadt übernimmt, ohne eine Summe zu nennen, 77% der Kosten, den Rest Asklepios. Hamburgs Asklepios-Chef Joachim Gemmel.
22: Wir werden dort medizinische Abläufe neu denken. Wir wollen sektorübergreifend arbeiten, von der Prävention über die ambulante Versorgung, die stationäre Versorgung und das Ganze auch digital unterstützt Unternehmen, um die Patienten bestmöglich zu versorgen.
21: Die Polizei hat jetzt den Tatverdächtigen festgenommen, der mehrere Sabotageangriffe auf das deutsche Stromnetz verübt haben soll. Der 48-Jährige ist der Polizei in der Nähe des Kraftwerks Weißweiler bei Aachen aufgefallen. Thomas Bremser.
9: Die Behörden hatten seit Tagen nach dem Mann aus dem Ruhrgebiet gefahndet. Er soll in Nordrhein-Westfalen, Brandenburg und Sachsen versucht haben, mit selbstgebauten Raketen das Stromnetz zu stören. Gelungen ist ihm das aber nicht. Die Polizei kam dem Mann auf die Spur, weil er selbst Bekennerschreiben verfasste. Sie fanden sein Fahrzeug am Hambacher Forst. Offenbar hat der Verdächtige auch in den vergangenen Tagen noch versucht, Anschläge zu verüben.
21: Leere Vapes gehören nicht in den Restmüll. Ansonsten kann es gefährlich werden. Daran erinnert jetzt nochmal die Stadtreinigung hier in Hamburg. Carolina Koplin.
18: Einweg-E-Zigaretten enthalten Lithium-Akkus und die stellen eine Brandgefahr dar. Erst recht, wenn sie in den Müllwagen zusammengedrückt werden. Laut Stadtreinigung gibt es in Deutschland pro Tag schätzungsweise rund 30 Brände in Müllsammelfahrzeugen, Sortieranlagen und Recyclingbetrieben, die durch falsch entsorgte Batterien und Akkus entstehen. Leere Vapes können im Handel bei den Verkaufsstellen zurückgegeben werden. Auch größere Elektro- und Lebensmittelmärkte nehmen sie, wie auch alle Recyclinghöfe der Stadt, heißt es.
21: Und das waren die Nachrichten aus Hamburg, Deutschland und der Welt.
19: Also Leute, diese Info jetzt einmal zu den entsprechenden Kollegen weitergeben. Und dann schauen wir aufs Radio Hamburg Wetter.
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19: Immerhin 22 Grad, also die Tagestop-Temperatur hier in der City erreicht. 21 in Norderstedt, 21 in Soltau. Und meistens ist es ja trocken, ab und zu so einzelne Tropfen zu sehen auf dem Radio Hamburg Regenradar. Aber ja, nicht wirklich doll. Morgen am Mittwoch ein paar mehr Schauer, dafür auch mehr Sonne. 4 Stunden von 13 möglichen insgesamt. Der Donnerstag wird ähnlich.
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19: Hi Autofahrer, hier ist für eure Sicherheit der Radio Hamburg Verkehr mit der Edeka App. Und das Gute ist, geht ganz fix. Eine Meldung, A7, Hamburg Richtung Hannover. 6 Kilometer zwischen Dreieck Nordwest und Othmarschen. Ihr braucht 10 Minuten länger. Der Radio Hamburg Verkehr für Hamburg, Niedersachsen und Schleswig-Holstein.
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19: Artemis, I like the way you kiss me. Da legen wir gleich den nächsten Gang ein. Nach der Mittagspause vielleicht genau das Richtige für euch. Und das Beste von heute liefert jetzt Nico Santos. Why don't you stay? 14.03 Uhr.

0: Wir starten gemeinsam rein. Dienstagnachmittag bei eurem Musiksender Nummer 1.
1: Moin, ich bin Schüler Metin und höre auch wieder jeden Tag Radio Hamburg. Top. Heute ist Dienstag, der 8. September und es ist Zeit für die Show, die in Hamburg, Niedersachsen und Schleswig-Holstein locker eine absolute Mehrheit hat. Die Stübi-Show. Ganz viele Mega-Hits, ganz viel gute Laune, die Vorbereitungen auf die vielleicht letzte Hochzeit des Jahres und ein Siebträger-Maschinen-Go. Und das ist die Kurzversion der kommenden 5 Stunden. Wir springen mit Rückwärtssalto rein in die meistgehörte Sendung des Nordens.
0: Machen wir.
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0: Metin, vielen Dank. Taylor Swift und Ray, jetzt bei Radio Hamburg.

Einmal mitsingen bei Taylor Swift und dann gute Fahrt mit dem Radio Hamburg Verkehr mit der Edeka-App. Vorsicht bitte, A7 Hamburg Richtung Flensburg. Höhe Schleswig-Jage ist eine Metallstange von der Ladung gefallen. Der Radio Hamburg Verkehr mit der Edeka-App und ganz viele Megahits für euren Weg zum nächsten Termin. Lost Frequencies und Bastille gleich nach Mark Atlas. Das ist das Beste von heute. You Against My Love.

0: blonde Flugbegleiterin küsst einen völlig überforderten Typen im Anzug, dann reißt sie ihm das Gesicht vom Kopf und darunter versteckt sich ein Männermodel. Das ist ungefähr die Handlung von einem ikonischen Musikvideo von Britney Spears. Toxic hören wir gleich. Und das Beste von heute gibt's natürlich auch. Das ist ganz neu von Ariana Grande. Hate that I made you love me. Also zwei Queens gleich in den 4 Megahertz am Stück nach halb.
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0: sich die Stadt und der Klinikkonzern Asklepios auf einen Krankenhausneubau in Altona geeinigt. Er soll voraussichtlich 2034 oder 35 in Betrieb genommen werden und das direkt daneben liegende und in die Jahre gekommene AK Altona ersetzen. Die Polizei hat den Tatverdächtigen festgenommen, der mehrere Sabotageangriffe auf das deutsche Stromnetz verübt haben soll. Der 48-Jährige ist der Polizei in der Nähe des Kraftwerks Weißweiler bei Aachen aufgefallen. Und das deutsche Schulsystem hat heute ein wichtiges Zeugnis bekommen. Die neue PISA-Studie ist vorgestellt worden. Die Note mal wieder mangelhaft. Die deutschen Schülerinnen und Schüler haben so schlecht abgeschnitten wie noch nie.
1: Um 15 Uhr gibt's die nächsten Radio Hamburg Nachrichten. Und mit Wetter, Verkehr und 4 Megahertz am Stück geht's schon in 20 Sekunden weiter.
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1: Das Radio Hamburg Wetter ist so ein bisschen bewölkt und grau, aber zumindest meistens trocken in Hamburg, Niedersachsen und Schleswig-Holstein. Bei immer noch recht milden Temperaturen, also T-Shirt geht schon klar, 22 Grad. Heute Nacht kühlt es ein bisschen ab auf 12. Morgen am Mittwoch sind es 19 Grad. Dazu Schauer, aber auch 4 Stunden Sonne über den Tag verteilt. Also schon mehr als heute. Für eure Sicherheit der Radio Hamburg Verkehr mit der Edeka-App A1 Hamburg Richtung Bremen. 7 Kilometer zwischen Hittfeld und Dibbersen. 30 Minuten plus. Und auf der A7 Hamburg Richtung Hannover. 10 Minuten Stop and Go zwischen Dreieck Nordwest und Othmarschen. Das ist der Radio Hamburg Verkehr für Hamburg, Niedersachsen und Schleswig-Holstein.
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1: Ariana Grande hat was ganz Neues. Und dieses Instrument am Anfang habt ihr vielleicht auch noch nie gehört. Es klingt so ein bisschen so wie ein Xylophon unter Wasser. Sagt mir gerne mal, was das ist. Hey.

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0: Ganz viele Megahertz im Radio Hamburg Nachmittag und das hier ist ein 60. Geburtstag. Ich würde euch gerne zur Party einladen. Meiner ist es nicht, das dauert noch 22 Jahre, aber das Elbe Einkaufszentrum wird doch in diesem Jahr 60. Und es funktioniert so, ihr kriegt die Geschenke, indem ihr gemütlich einkaufen geht, euren Bon hochladet und wir verdoppeln dann euren Einkaufswert, den ihr wiederum als Center-Gutschein von uns zurückbekommt. Das war einige Male wirklich emotional mit euch hier im Radio Hamburg Nachmittag. Denise zum Beispiel ist mir total im Kopf geblieben. Die brauchte für ihre Bachelorarbeit einen guten Laptop. Hat sich das wirklich dreimal überlegt, weil sie Studentin ist, welchen sie nimmt und hat dann auch gewartet, bis der im Angebot war, war auf knapp 1.000 Euro runtergesetzt, hat das Ding dann gekauft, den Bon hochgeladen und dann von uns und dem Elbe ein Center-Gutschein über 2.000 Euro quasi als Geburtstagsgeschenk zurückgekriegt. Ich glaube, 2.000 Euro extra im Budget als Studentin.
1: Ich
0: mach nochmal einen Unterschied.
1: Ich schüttere komplett, das macht einen Riesenunterschied. Wow, ja. Vielen Dank. Danke.
0: Herzlichen Glückwunsch, Denise. Und ihr macht jetzt auch mit, ladet euren Bon hoch bei uns auf der Homepage und bekommt den doppelten Wert als Center-Gutschein zurück. Muss man sich nochmal auf der Zunge zergehen lassen. Chris hört Radio Hamburg in Hammerbrook beim Arbeiten. Daniela ist im Homeoffice und Heiko in Roterbaum. Ganz viele Megahits jetzt für euch. Gleich mit Adele und Skyfall nach dem Besten von heute. Misty und Sometimes I Love You.

0: September. 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
0: Levi hat sich durchgesetzt und wir begleiten ihn auch bei diesen kleinen Probekonzerten, die er sich vorher teilweise selbst organisiert hat. Gestern zum Beispiel hier bei herrlichem Wetter mitten in der Innenstadt nochmal so ein bisschen auf Straßenmusiker gemacht. Und Levi ist ja Musiker durch und durch, hat sich das Gitarrespielen einfach mal selbst beigebracht. Und das finde ich schon richtig krass. Und dann habe ich mir überlegt, habe ich mir eigentlich jemals im Leben irgendwas selbst beigebracht? Vielleicht geht ihr mal in euch. 040-333-10.000. Lasst uns doch mal vergleichen, welche Talente ihr quasi autodidaktisch euch angeeignet habt. Eine Sprachnachricht hier direkt in den Radio Hamburg Nachmittag. Die Stübi Show und dazu noch Bibi Rexha.

0: Radio Hamburgs Next Megastar Levi hat sich selbst das Gitarrespielen beigebracht. Und was habt ihr euch schon mal beigebracht?
1: Moin Stübi, ich bin Roxy und ich habe mir selber Häkeln beigebracht. Boah. Ich habe das von meiner Tante gelernt. Wir haben damals zusammen gehäkelt. Mein letztes Projekt war ein Dino und den habe ich gerade zu Ende gemacht.
0: Ey, cool. Und deutlich bessere Beschäftigung als irgendwie dieses Doom-Scrolling am Handy, wo ich es auch sage und mich manchmal selbst ertappe und denke, das ist doch nicht mein Ernst, was ich hier die letzten 10 Minuten gemacht habe. Ganz viele Mega-Hits mit Robin Schulz und Barbs. Das Beste von heute. Better Times direkt nach unseren Radio Hamburg Nachrichten. Um 15 Uhr.
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12: 15:01 Uhr.
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14: Schönen guten Tag. Klinikneubau in Altona. Verdächtiger nach Stromnetzsabotage gefasst. Sonne, einzelne Schauer bis 22 Grad. Die Asklepios-Klinik Altona ist in die Jahre gekommen und soll durch einen Neubau direkt daneben ersetzt werden. Der Senat hat eine erste Drucksache beschlossen. Jetzt startet das Vergabeverfahren. Planung und Umsetzung sollen in einer Hand bleiben. 2034 oder 35 soll der Neubau stehen. Die Stadt übernimmt, ohne eine Summe zu nennen, 77% der Kosten, den Rest Asklepios. Hamburgs Asklepios-Chef Joachim Gemmel.
15: Wir werden dort medizinische Abläufe neu denken. Wir wollen sektorübergreifend arbeiten, von der Prävention über die ambulante Versorgung, die stationäre Versorgung und das Ganze auch digital unterstützt unternehmen, um die Patienten bestmöglich zu versorgen.
14: Die Polizei hat den Tatverdächtigen festgenommen, der mehrere Sabotageangriffe auf das deutsche Stromnetz verübt haben soll. Der 48-Jährige ist der Polizei in der Nähe des Kraftwerks Weißweiler bei Aachen aufgefallen. Thomas Bremser.
16: Die Behörden hatten seit Tagen nach dem Mann aus dem Ruhrgebiet gefahndet. Er soll in Nordrhein-Westfalen, Brandenburg und Sachsen versucht haben, mit selbstgebauten Raketen das Stromnetz zu stören. Gelungen ist ihm das aber nicht. Die Polizei kam dem Mann auf die Spur, weil er selbst Bekennerschreiben verfasste. Sie fanden sein Fahrzeug am Hambacher Forst. Offenbar hat der Verdächtige auch in den vergangenen Tagen noch versucht, Anschläge zu verüben.
14: Leere Vapes gehören nicht in den Restmüll, ansonsten kann es gefährlich werden. Daran erinnert jetzt nochmal die Stadtreinigung hier in Hamburg. Carolina Koplin.
17: Einweg-E-Zigaretten enthalten Lithium-Akkus und die stellen eine Brandgefahr dar. Erst recht, wenn sie in den Müllwagen zusammengedrückt werden. Laut Stadtreinigung gibt es in Deutschland pro Tag schätzungsweise rund 30 Brände in Müllsammelfahrzeugen, Sortieranlagen und Recyclingbetrieben, die durch falsch entsorgte Batterien und Akkus entstehen. Leere Vapes können im Handel bei den Verkaufsstellen zurückgegeben werden. Auch größere Elektro- und Lebensmittelmärkte nehmen sie, wie auch alle Recyclinghöfe der Stadt, heißt es.
14: Und das waren die Nachrichten aus Hamburg, Deutschland und der Welt.
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18: Hier eher grau, dafür meistens trocken bei 22 Grad in der Spitaler Straße, 22 auch in Bremervörde, 21 in Bad Bramstedt. In Brandenburg, wo allerdings auch Radio Hamburg gehört wird, bei Anja, da sieht es richtig schön sonnig aus. Danke fürs tolle Foto vom Hausboot in Henningsdorf auf der Havel. Na gut, Das ist natürlich richtig schön. Morgen hier in Hamburg, Niedersachsen und Schleswig-Holstein auch immerhin 4 Stunden Sonnenschein über den Tag verteilt, bei 19 Grad maximal.
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18: Für eure Sicherheit der Radio Hamburg Verkehr mit der Edeka-App. Eine ungesicherte Unfallstelle auf der A7 Flensburg Richtung Hamburg, Höhe Bahrenfeld. Und ein Kantholz auf der A23 Hamburg Richtung Heide zwischen Schienefeld und Hanau-Hademarschen. Stop and Go A1 Hamburg Richtung Bremen, 7 Kilometer zwischen Hittfeld und Dibbersen. Ihr braucht hier 20 Minuten länger. Und auf der A7 Hamburg Richtung Hannover, 10 Kilometer zwischen Dreieck Nordwest und Waltershof, 10 Minuten plus. Das Blitzer-Update. Rennbahnstraße statt Einwärtshöhe, Hausnummer 144, meldet unser Blitzerkönig Rico, der auch heute wieder unterwegs ist. Und das ist der Radio Hamburg Verkehr für Hamburg, Niedersachsen und Schleswig-Holstein.

0: liebe Schüler in Hamburg, Niedersachsen und Schleswig-Holstein, wir haben euch trotzdem alle lieb. Ja. Lasst euch bitte davon nicht verunsichern. Die neue PISA-Studie ist rausgekommen und unsere Schüler sind angeblich so schlecht wie noch nie. Aber ich finde es einfach unfair, jetzt zu sagen, alle Kinder sind zu doof. Ich nehme mich da wirklich nicht aus. Beispiel heute Morgen. Ich komme runter in die Küche, Radio Hamburg Morning Show läuft. Beide Kinder schießen irgendwelche Bälle durchs Wohnzimmer. Meine Frau singt ein Lied mit. Alles ist herrlich, alles ist idyllisch. Ich mache die Siebträgermaschine an, die übrigens gefühlt die teuerste Anschaffung im ganzen Haus ist. Frisch gemahlener Kaffee in diesen Abschlagbehälter. Da reingedreht. Maschine an. Nur leider den Becher vergessen. Da bringt's dann auch nichts, wenn wir im Europavergleich nur Mittelmaß in der PISA-Studie sind. Ganz viele Mega-Hits hier bei Radio Hamburg, gleich mit Kamrad. Und das ist Jack Dean.
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0: Wir müssen uns nicht so viele Gedanken über die PISA-Studie machen, die heute rausgekommen ist, über die ganz viele sprechen. Suggeriert ja, dass irgendwie unsere Schüler ein Problem hätten. Dabei sind wir ja selbst mindestens genauso dumm, oder? Ich habe ja gerade schon berichtet, Kaffeemaschine heute angemacht, ohne den Becher drunter zu stellen. Christian, ist genau dasselbe passiert, aber dann nochmal.
1: Aus Reflex natürlich drücke ich nochmal auf Start und vergesse nochmal natürlich in dem Moment wieder einen Becher drunter zu stellen. Und natürlich lief alles schön raus, schön auf dem Boden.
0: Dann ist voll.
1: Und ich durfte erstmal ganz früh morgens erstmal anfangen, alles sauber zu machen. Und dann habe ich erstmal einen Becher drunter gestellt.
0: Ja, gute Idee. Christian, also das ist dann nochmal die leichte Steigerung. Vielleicht habt ihr auch so ein paar Gehirnausmomente. 040-333-10.000. Ich freue mich natürlich über Sprachnachrichten. Und gleich geht's dann weiter mit ganz vielen Megahits. Bruno Mars ist schon bereit. I Just Might. Das Beste von heute kommt nach dem News-Update um 15.30 Uhr hier in der Stübi-Show.
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0: 15.30 Uhr.
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17: Ich bin Ines Wiese. Schönen guten Tag. Der Senat und Asklepios haben die Weichen für den Krankenhausneubau in Altona gestellt. Er soll voraussichtlich 2034 oder 2035 in Betrieb genommen werden. Noch bis übermorgen früh müssen Fahrgäste in Schleswig-Holsteins kreisfreien Städten und im Kreis Plön mit vielen Busausfällen rechnen. Grund ist der heute Morgen gestartete 48-stündige Warnstreik, zu dem die Gewerkschaft Verdi aufgerufen hat. Und falsch entsorgte E-Zigaretten verursachen Brände. Davor warnt jetzt die Stadtreinigung Hamburg. Werden Vapes über den Restmüll entsorgt, können die Akkus durch Druck oder Beschädigung

0: auch 19 Grad und ein paar mehr Schauer. Für eure Sicherheit der Radio Hamburg Verkehr mit der Edeka-App. Ein kleiner Stau auf der A7 Hamburg Richtung Hannover. 10 Kilometer zwischen dem Dreieck Nordwest und Waltershof. Das geht aber fix. 10 Minuten plus. Sanne meldet einen Blitzer an der Ecke von der Holsteiner Chaussee. Hausnummer 321. Das hilft wahrscheinlich noch ein bisschen mehr. Rennbahnstraße statt einwärts. Hausnummer 144 ist dann auch noch einer. Der Radio Hamburg Verkehr für Hamburg, Niedersachsen und Schleswig-Holstein.
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0: Ja moin, schön, dass ihr dabei seid. Nico Santos ist jetzt in den 4 Mega-Hits am Stück mit dabei. Unforgettable, da gibt es ja ganz viele Fans, auch in der Radio Hamburg-Familie. Dazu haben wir das Beste von heute. Auch ungewöhnlicher Sound von The Bowser, sehr funky gleich. Magnetic. Dazu ein bisschen nostalgisch. Kaigo und Tina Turner. What's Love Got to Do With It? Großartiger Mega-Hit. Nach Bruno Mars. I Just Might. 15:33.

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0: der großartige und super sympathische Nico Santos hier bei Radio Hamburg. Und er stand ja auch schon auf dieser Bühne.
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0: Levi ist ganz offiziell Radio Hamburgs Next Megastar und hat auch gestern hier schon im Radio Hamburg Nachmittag erzählt. Da wurde schon ab und zu mal drauf angesprochen. Haben schon echt viele mitgekriegt. Und jetzt wird's langsam ernst. In der Barclays Arena vor 12.000 Menschen steht er eben auf dieser legendären Bühne, die er gemeinsam mit Radio Hamburg-Reporter Niklas Uter schon mal betreten hat.
2: Okay, das heißt, man kommt von da aus direkt hinten hoch auf die Bühne.
3: Genau, du kommst hier raus und dann ist hier die Bühne. Und das hier, Levi, hier stehst du, stell dich mal. Guck mal, das ist dein Blick dann. Wie fühlt sich das an?
2: Das ist völlig crazy. Das ist Wahnsinn. Das ist einfach riesengroß. Also vor allen Dingen, wie gesagt, ich habe zuletzt irgendwie vor 23 Leuten gespielt. Ich glaube, da hier sind ein paar mehr.
3: 12.000 Plätze, jetzt sind die natürlich alle noch leer, musst du dir vorstellen, überall glückliche Gesichter, die einfach nur voll abfeiern, die dich ja auch gewählt haben, ne?
2: Das ist echt, ja, sehr beeindruckend.
0: Da fehlen ihm ein kleines bisschen die Worte, aber das ist ja auch verständlich. 12.000 Menschen, aber wir wollen ihm ja wirklich auch nur was Gutes. Und ich glaube, es wird das dankbarste Publikum aller Zeiten am 19. September. 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Katy Perry, gleich das Beste von heute. Watch It Burn nach Marshmallow. 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

0: PISA-Studie nicht so gut. Aber heute beweisen wir im Radio Hamburg Nachmittag in der Stübi-Show, dass die PISA-Studie unser geringstes Problem ist.
1: Man ist am Telefonieren, man geht aus der Haustür raus und irgendwann nach 10 Sekunden fällt einem ein. Ja, scheiße, ich habe mein Handy vergessen. Ja, wo ist es dann? Richtig. Es ist am Ohr.
0: In der Hand, ja klar.
1: Ja, aber das ist mir 2-3 Mal schon passiert. Und das ist so ein typischer Fall von einem kräftigen Gehirnaussetzer.
0: 040-333-10.000. Ich glaube, wenn wir ganz viele Geschichten davon sammeln, ich habe ja auch schon gesagt, Kaffeeautomat angemacht, ohne Becher drunter, da fühlen sich dann auch die Kinder ein bisschen besser. Nach dem PISA-Ergebnis. Alec Benjamin passt noch in die Stunde hier rein. Let Me Down Slowly. Jetzt um kurz vor 16 Uhr bei Radio Hamburg.

0: Ihr habt noch ein, zwei To-Dos bei der Arbeit. Immer mit der Ruhe oder wie Radio Hamburg Megastar Daddy Yankee sagt. Con Calma gleich bei Radio Hamburg. Und das Beste von heute, Loy und David Puentes. Golden Summer. Ich sag mal 2027 auf jeden Fall. Gleich nach unseren Nachrichten um 16 Uhr.
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0: Es ist 16 Uhr.
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12: Schönen guten Tag. Grünes Licht für Klinikneubau in Altona und für mehr Plätze im Volksparkstadion. Sonne, einzelne Schauer bis 22 Grad. Vor langer Zeit wurde er versprochen, jetzt geht der geplante Neubau der Asklepios-Klinik Altona tatsächlich voran. Stadt- und Krankenhausbetreiber sind sich in wesentlichen Punkten einig geworden. Der Senat hat heute ein erstes grünes Licht gegeben. Carolina Koplin.
13: Und damit kann Asklepios jetzt einen sogenannten Totalübernehmer suchen, der das Krankenhaus planen und bauen soll. Es soll übrigens vom jetzigen Hochhausbau aus gesehen links oben auf die freie Fläche kommen. Die Stadt wird 77% der Kosten übernehmen, Asklepios 23%. Wo die genau liegen, sagt Sozialsenatorin Melanie Schlotzhauer noch nicht.
14: Wir wollen nicht, dass diejenigen, die uns ein Angebot unterbreiten, dass die eine Idee davon haben, was die Höchstgrenze ist, die Stadt und Asklepios akzeptieren werden.
13: Die Fertigstellung soll 2034 oder 35 sein.
12: Neue Sitze, mehr Komfort für HSV-Fans. Die Genehmigungen für die Erweiterung der Zuschauerkapazität im Volksparkstadion sind nach Angaben des Vereins da. Es geht um 3.000 zusätzliche Plätze. Jetzt sind es 57.000, 60.000 sollen es werden. Die Baumaßnahmen sollen im Oktober starten. Noch bis übermorgen früh müssen Fahrgäste in Schleswig-Holsteins kreisfreien Städten und im Kreis Plön mit vielen Busausfällen rechnen. Grund ist der heute Morgen gestartete 48-stündige Warnstreik, zu dem die Gewerkschaft Verdi aufgerufen hat. Clemens Benke.
15: Betroffen sind die öffentlichen Busunternehmen in Kiel, Lübeck, Flensburg und Neumünster. Und die Beschäftigten der Verkehrsbetriebe im Kreis Plön streiken im Rahmen der bundesweiten Tarifrunde zum Eisenbahntarifvertrag. Fahrgäste sollten sich daher in den betroffenen Regionen vor Fahrtantritt bei den jeweiligen Verkehrsbetrieben informieren, etwa über Internetseiten, Apps oder soziale Medien. Hintergrund der Streiks sind die Tarifverhandlungen im öffentlichen Nahverkehr. Die Gewerkschaft Verdi fordert 6,5% mehr Lohn, die Arbeitgeber bieten 4,4%.
12: Und das waren die Nachrichten aus Hamburg, Deutschland und der Welt.
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0: Und jetzt kommt doch am Nachmittag auch noch mal ein bisschen die Sonne raus. 22 Grad in der Spitaler Straße und wir sehen hier blauen Himmel. In Norderstedt auch ganz schön bei 22 Grad. Soltau 23 Grad. Es ist meist trocken. Ab und zu so ein paar harmlose Schäfchenwolken. Und ja, jetzt noch mal ein bisschen die Möglichkeit, Sonne aufzusaugen. Morgen am Mittwoch wird sogar noch ein bisschen sonniger, 4 Stunden insgesamt. Aber da sind dann auch ein paar kräftigere Schauer mit dabei, bei 19 Grad Tagestoptemperatur.
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0: Hi, auf die Straßen. Hier ist für eure Sicherheit der Radio Hamburg Verkehr mit der Edeka-App auf der A23 Hamburg Richtung Heide zwischen Pinneberg Mitte und Hornisch ein Liegenbleiber. Dann einmal ein Stau, der 10 Minuten aber auch nur dauert. A7 Hamburg Richtung Hannover. 10 Kilometer zwischen dem Dreieck Nordwest und Waltershof. Der Radio Hamburg Verkehr für Hamburg, Niedersachsen und Schleswig-Holstein.
16: Moin, liebe Hörer, Michael Schulte hier. Ihr hört den Radio Hamburg Nachmittag mit dem Moderator, der da hinten irgendwie noch ein bisschen schuftet, Stübi.
0: Ja.
16: Ich glaube, er kommt gleich. Moment. Er macht gerade noch ein bisschen Platz für ganz viel Musik jetzt in der Stübi-Show.
0: Yes.
16: Viel Spaß.
0: Michael Schulte, ach, der Scherzkeks, ne? 5 a.m. hören wir gleich dazu. Daddy Yankee und Snow, Con Kalmar, das Beste von heute. Loy und David Puentes, Golden Summer, das ist der Migget, der uns jetzt in die neue Stunde bringt. 4 Minuten nach 16 Uhr. Euer Musiksender Nummer 1. Schön, dass ihr dabei seid. Radio.

0: Euer Musiksender Nummer 1 heißt Radio Hamburg und wir sind alle schon aufgeregt.
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0: Radio Hamburgs Next Megastar heißt ganz offiziell Levi und er wird vor 12.000 von euch in der Barclays Arena auftreten. Ja.

0: same thing.
1: Eine besondere Stimme?
0: Ja.
1: Aber eben auch ein echter Musiker, als Kind schon Blockflöte gelernt, dann sich selbst das Gitarrespielen beigebracht. Und da bin ich dann wirklich hellhörig geworden. Den ganzen Steckbrief findet ihr übrigens bei uns auf der Homepage. Denn was habt ihr euch vielleicht schon mal selbst beigebracht?
2: Mein Name ist Jonas und ich habe mir einen Backflip angeeignet. Ich war mit meinen Jungs im Garten und habe einfach gemacht. Ich habe so 30 Minuten gebraucht, um was zu lernen. Und ja, jetzt kann ich das. Macht mir sehr Spaß.
1: Backflip, wie krass ist das denn? Also ich weiß noch, dass ich mir selbst mal Jojo spielen als Kind irgendwie beigebracht habe. Also diese Jojos, die auch, mit denen man so Tricks machen kann. Aber dann wird es auch schon eng. Sina?
3: Mein Stevie, ich bin Sina und ich habe mir selber das Zeichen beigebracht. Und mein Stil dabei ist Realismus, Anime, Mix so ein bisschen dazwischen, also so Semi-Realismus.
1: Cool.
3: Ich glaube, ich zeichne jetzt schon so seit 10 Jahren. Und ich studiere auch was in die Richtung, also virtuelle Welten und Game Technologies heißt es, und da zeichnet man auch recht viel.
1: Jetzt ist der richtige Zeitpunkt, euch ruhig mal selbst auf die Schulter zu klopfen. Was habt ihr euch selbst beigebracht, wie Levi sich das Gitarrespielen beigebracht hat? 040 333 10.000 und ganz viele Mega-Hits gibt es natürlich hier bei Radio Hamburg in eurer Stübi-Show. Shawn Mendes ist in der nächsten Viertelstunde mit dabei. Robin Schulz und One Republic, das Beste von heute. Need your love.

Achtung Autofahrer, eine ungesicherte Unfallstelle auf der A7 Hamburg Richtung Flensburg zwischen Großnaspe und Neumünster Süd. Vorsichtig fahren, das ist der Radio Hamburg Verkehr mit der Edeka App.

0: fast 20 Jahre alt und dieser Mega-Hit ist immer noch ein Banger. Guru Josh Project Infinity. Damit gucken wir gleich mal Richtung Feierabend bei euch. Und Tiffany Harris ist dabei. Das Beste von heute, Vertigo, auch in den 4 Megahits am Stück nach halb.
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22: Ich bin Ines Wiese. Schönen guten Tag. Der Senat und Asklepios haben die Weichen für den Krankenhausneubau in Altona gestellt. Er soll voraussichtlich 2034 oder 2035 in Betrieb genommen werden. Noch bis übermorgen früh müssen Fahrgäste in Schleswig-Holsteins kreisfreien Städten und im Kreis Plön mit vielen Busausfällen rechnen. Grund ist der heute Morgen gestartete 48-stündige Warnstreik, zu dem die Gewerkschaft Verdi aufgerufen hat. Und falsch entsorgte E-Zigaretten verursachen Brände, davor warnt jetzt die Stadtreinigung Hamburg. Werden Vapes über den Restmüll entsorgt, können die Akkus durch Druck oder Beschädigungen im Müllwagen in Brand geraten, heißt es in einer Mitteilung der Stadtreinigung.
23: Ausführliche Radio Hamburg Nachrichten gibt's wieder um 17 Uhr und gleich machen wir hier weiter mit Wetter, Verkehr und dann 4 Megahits am Stück.
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0: Libby hat nicht nur eine fantastische, ganz besondere Stimme, sondern ist auch wirklich ein cooler Typ, der hier echt beliebt ist in der Radio Hamburg Redaktion. 31 Jahre alt, hat diesen Samstag übrigens Geburtstag, arbeitet in der Behindertenwerkstatt, ist total offen, ist total zugänglich, macht alles mit derselben Euphorie hier und wir feiern ihn alle sehr. In Farben sind zur Schule gegangen und da hat er auch seinen Realschulabschluss gemacht. Klingt so ein bisschen nach dem lieben Nachbarn von nebenan alles, ne? Wäre da nicht, und es muss ja immer sowas geben, wäre da nicht ein Gegenstand in seiner Wohnung, den er vielleicht eher nur halb legal besitzt? Dieser Gegenstand hat einen sehr hohen Wert. Ist in Handarbeit hergestellt worden und hängt an der Wand. Morgen in Guten Morgen Hamburg, eurer Radio Hamburg Morning Show mit John Mendt und Lea Kruse, gibt's die Auflösung, das dunkle Geheimnis, das auch Sunny Boy Levi hat. Schaltet ein, 7.40 Uhr hier bei Radio Hamburg. Und freut euch jetzt auf das Beste von heute. Another featuring 54 Ultra, Talk to You. Das ist das Gefühl vom Feierabend als Mega-Hit verpackt. Und wer könnte es besser anmoderieren als dieser Radio Hamburg-Hörer, der immer gute Laune hat. Und es ist Andreas aus dem Urlaub.
2: Moin, Schlimi. Moin, liebe Hamburg-Familie. Wahrscheinlich sind das jetzt von den Fühler die höchsten Grüße, die heute Nachmittag reinkommen. Nämlich vom Achensee, vom Karwandelgebirge. Genau. Und auch hier in Österreich läuft natürlich Radio Hamburg. Ich wünsche der ganzen Radio Hamburg-Familie einfach aus Österreich nachher einen schönen Feierabend. Und ja, macht noch was Schönes. In dem Sinne, ciao, ciao, Schlimi. Und nur das VS geht irgendwann wieder aufwärts.
0: Ja,
2: so, und jetzt hören wir auch hier wieder Radio.

Achtung Autofahrer, der Radio Hamburg Verkehr mit der Edeka-App um 16.54 Uhr. Zu einer Unfallstelle ist jetzt auch noch eine Sperrung mit dazugekommen. A7 Hamburg Richtung Flensburg, 3 Kilometer zwischen Bad Bramstedt und Großenaspe. Die A7 ist ab Großenaspe Richtung Norden wegen des Unfalls gesperrt. Im Moment plus 10 Minuten, Tendenz steigend. Wir sagen euch da, wie es weitergeht. Miles Smith und Niall Horan. Noch ein Mega-Hit in dieser Stunde, Drive Safe, hier bei Radio.

Achtung, Autofahrer, Menschen auf der A23 Hamburg-Heide zwischen Itzehoe Nord und Schenefeld in beiden Richtungen Vorsicht. Hier sind Personen auf der A23. Der Radio Hamburg Verkehr mit der Edeka-App.

0: gute und sichere Fahrt nach Hause mit eurem Musiksender Nummer 1 im Ohr. Danke, dass ihr Radio Hamburg hört. Gleich mit J-Lo und David Guetta. Save Me Tonight gibt's direkt nach den Nachrichten um 17 Uhr hier bei eurem Musiksender Nummer 1.
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20: Schönen guten Tag. Autofahrer im Visier der Polizei. Mehr Plätze für HSV-Fans. Nur einzelne Schauer, 22 Grad. Die Hamburger Polizei kontrolliert Autofahrer in dieser Woche verstärkt auf Drogenkonsum, und zwar in der gesamten Stadt. Clemens Benke.
21: Im ersten Halbjahr 2026 sind fast 100 Verkehrsunfälle in Hamburg gezählt worden, bei denen Drogeneinfluss eine Rolle gespielt hat. Außerdem hat es den Angaben zufolge mehr als 300 weitere Unfälle gegeben, weil Fahrer Alkohol getrunken hatten. Die Hemmschwelle, sich nach dem Konsum von Cannabis an Steuer zu setzen oder auf einen E-Roller zu steigen, sinkt, heißt es von Seiten der Polizei.
20: Kurz nach dem Wahlsieg der AfD in Sachsen-Anhalt hatte Hamburgs Bürgerschaftspräsidentin Carola Veit das Ergebnis als Alarmsignal für unser Land bezeichnet und prompt harte Kritik von der AfD in Hamburg geerntet. Die bezeichnete Veit als eine Schande für ihr Amt und behauptete, sie würde ihr Präsidentenamt für Parteipolitik missbrauchen. Das sieht Veit anders, wie sie heute nochmal betont hat.
22: Das ist eine gesichert rechtsextreme Partei, die da gewählt worden ist. Ich finde, es ist meine Aufgabe, das zu kommentieren.
20: Und sie fügt hinzu,
22: die träumen von einem Deutschland, in dem ich nicht würde leben wollen und in dem viele Menschen, wenn sich das so realisiert, nicht werden leben können. Da ist es meine Pflicht als Parlamentspräsidentin, was zu sagen.
20: Bildungsministerin Prien hat die schlechten Ergebnisse in der jüngsten PISA-Studie als besorgniserregend bezeichnet. Im neuen PISA-Vergleich schneiden deutsche Schüler so schlecht ab wie noch nie. Thomas Bremser.
1: Im Lesen, in Mathe und den Naturwissenschaften fehlt bei vielen der 15-Jährigen, die getestet wurden, das Grundverständnis. Und Jugendliche aus sozial schwachen Familien schneiden deutlich schlechter ab. Der Suchtbeauftragte Streeck vermutet, dass soziale Medien eine große Rolle spielen. Ein früher und problematischer Social-Media-Konsum würde die schulische Leistung messbar beeinträchtigen. Hier müsse man handeln.
20: Neue Sitze, mehr Komfort für HSV-Fans. Die Genehmigungen für die Erweiterung der Zuschauerkapazität im Volksparkstadion sind nach Angaben des Vereins da. Es geht um 3.000 zusätzliche Plätze. Jetzt sind es 57.000. 60.000 sollen es werden. Die Baumaßnahmen starten im Oktober. Und das waren die Nachrichten aus Hamburg, Deutschland und der Welt.
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0: Ach, jetzt am späten Dienstagnachmittag kriegen wir noch richtig viel blauen Himmel und auch ein paar Sonnenstrahlen in Hamburg, Niedersachsen und Schleswig-Holstein. 22 Grad in der Spitaler Straße. Die Tagestoptemperatur ist erreicht. In Pinneberg 22 Grad, Stade 21. Es ist so gut wie überall trocken, wenn überhaupt nur einzelne Tröpfchen. Morgen gibt es ein bisschen mehr Regen am Mittwoch, aber auch etwas mehr Sonne als heute. 4 Stunden insgesamt scheint sie.
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0: Für eure Sicherheit der Radio Hamburg Verkehr mit der Edeka-App. Menschen auf der A23 Hamburg-Heide zwischen Itzehoe Nord und Schenefeld in beiden Richtungen Vorsicht. Und dann Stop and Go, A7 Hamburg Richtung Flensburg, 3 Kilometer zwischen Bad Bramstedt und Großenaspe. Ab Großenaspe in Richtung Norden sind nur 2 Spuren frei wegen eines Unfalls. Im Moment dauert es 35 Minuten länger, da war ja gerade noch voll gesperrt. A24 Hamburg Richtung Berlin, 3 Kilometer zwischen Hahnenkoppel und Witzhafe plus 20 Minuten. Der Radio Hamburg Verkehr für Hamburg, Niedersachsen und Schleswig-Holstein.
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0: Schön, dass ihr mit dabei seid. Leute, dieser PISA-Test lässt mich nicht los. Ich habe gerade mal nach einer Beispielfrage geguckt und es fängt so an. Eine Bäckerei möchte Plastikverpackungen reduzieren. Sie führt eine Regel ein. Wer einen eigenen Stoffbeutel für Brot mitbringt, zahlt 5% weniger. Wer eine Einwegplastiktüte nimmt, zahlt 20 Cent extra. Ich lasse es ganz, oder? Ich würde sagen, wir spielen einfach unsere moderne Version von Stadtland Fluss. Das können wir, da wissen wir, wie es geht. Um 17.17 Uhr spielt wieder der Norden gegen den Süden. Davor gibt es das Beste von heute. J-Lo, David Guetta, Save.

5 Minuten noch, dann geht's los mit unserer modernen Version von Stadtland Fluss. Also plant ihr einmal kurz alles da drum herum, dass ihr gleich schön mitraten könnt im Auto oder auch bei der Arbeit. Wenn Benjamin aus Bergedorf versucht, den Titel in den Norden zu holen, gleich nach Lost Frequencies und Passenger geht's los von Alex Warren. Ist das der neue Mega-Hit? Das Beste von

0: verdammt gut. Das ganz neue Teil von Cat's Eye, neu, neu, neu, Animal, hören wir direkt hier nach.
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0: Ja, mit dabei ist Benjamin aus Bergedorf, Versicherungskaufmann. Hey Benny.
3: Moin.
0: Benny, in deiner Freizeit Fußballtrainer. Mit den 100 Euro sollen auch Trikots für die Kleinen gekauft werden.
3: Wäre eine Idee, ja. Gerade frisch angefangen und ja, das wäre nicht schlecht, glaube ich. Das so für die Gemeinschaft wäre das, glaube ich, ganz gut ist, wenn die Kleinen dann so ein bisschen gleich aussehen.
0: 7 Begriffe gilt es zu schlagen. Anke Brinkmann aus Buxtehude, also südlich der Elbe, hat vorgelegt. Du kommst aus Bergedorf, vertrittst das Team nördlich der Elbe. Und wenn du bereit bist, legen wir los.
3: Ja, bin bereit.
0: Benny, die schnellsten 33 Sekunden deines Lebens starten jetzt. Ein Obst mit E wie Emil.
3: Erdbeere.
0: Ein Tier mit B wie Bertha.
3: Bär.
0: Stadtteil in Hamburg mit H wie Heinrich.
3: Harburg.
0: Kleidungsstück mit R wie Richard.
3: Regenmantel.
0: Ein Land mit K wie Kaufmann.
3: Kanada.
0: Ein Pizzabelag mit T wie Theodor.
3: Tomate.
0: Ein Musikinstrument mit G wie Gustav.
3: Geige.
0: Farbe mit O wie Otto.
3: Orange.
0: Eissorte mit W wie Wilhelm.
3: Waldmeister.
0: Sportart mit R wie Richard.
3: Rudern.
0: Automarke mit B wie Bertha.
3: BMW.
0: Eine Insel mit K wie Kaufmann.
3: Kanan.
0: Beruf mit Z wie Zacharias.
3: Zimmerer.
0: Das war auch richtig gut, ne? Die Kanan, streng genommen eine Inselgruppe und keine einzelne Insel.
3: Ja, okay.
0: Ich sagte, es gibt immer Leute, die mir danach eine WhatsApp schreiben, deswegen sage ich es jetzt einmal laut. 13 waren das.
3: Ja, das war nicht schlecht.
0: Damit gewinnst du aber viele Runden, sag ich dir.
3: Ja, dann können wir ja gerne weiterspielen.
0: Hast du sonst noch andere Talente oder würdest du sagen?
3: Also da in dem Bereich bewege ich mich ganz gut, aber dann ist auch mein Horizont erreicht.
0: Man hat so seine Stärken und deine ist offensichtlich Stadt, Land, Fluss.
3: Ja, genau.
0: 100 Euro hat dir das eingebracht. Neue Trikots für die Kleinen. Liebe Grüße, viel Spaß beim nächsten Training. Kannst dir die frohe Botschaft übermitteln und dann mach schönen Feierabend jetzt.
3: Danke.

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0: Rockstar for Free Headlinerin. Leonie ist gar nicht so anders als wir.
1: Ich höre in ganz vielen Gelegenheiten Musik, vor allem beim Autofahren, ganz laut aufdrehen. Am besten noch, wenn es nachts ist und dann Autobahn fahren, wenn dann keinen stört. Oder auch in meiner Wohnung, wenn ich koche, wenn ich dusche, wenn ich mich fertig mache, höre ich auch sehr gerne Musik.
0: Genau wie wir, oder? Leonie, don't worry, gleich in den 4 Megahertz am Stück. Das Beste von heute, aber auch mit dabei. Moskenner, Rhythm, Unknown.
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6: 17.30 Uhr.
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7: Ich bin Ines Wiese. Schönen guten Tag. Die Hamburger Polizei kontrolliert Autofahrer in dieser Woche in der gesamten Stadt verstärkt auf Drogenkonsum. Im ersten Halbjahr 2026 sind den Angaben zufolge fast 100 Verkehrsunfälle bei uns in der Stadt gezählt worden, bei denen Drogeneinfluss eine Rolle gespielt hat und mehr als 300 weitere, weil Fahrer Alkohol getrunken hatten. Und Hamburgs Bürgerschaftspräsidentin Carola Veit spricht sich für eine Bund-Länder-Arbeitsgruppe zur verfassungsrechtlichen Überprüfung der AfD aus. Es sei jetzt an der Zeit, konkreter zu werden, sagt Deutschlands dienstälteste Parlamentspräsidentin, auch mit Blick auf das AfD-Wahlergebnis in Sachsen-Anhalt, wo die Partei vom Verfassungsschutz als gesichert rechtsextremistisch eingestuft ist.
6: Um 18 Uhr gibt es wieder Radio Hamburg Nachrichten, Wetter, Verkehr und 4 Megahits am Stück starten hier schon in 17 Sekunden.
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6: Das Radio Hamburg Wetter mit ein paar Sonnenstrahlen jetzt nochmal zum späten Nachmittag bzw. frühen Abend. Das Ganze bei 23 Grad, also nochmal echt richtig schön. Es bleibt auch trocken. Morgen am Mittwoch sind ein paar Schauer dabei. Gibt aber auch 4 Stunden Sonne bei 19 Grad. Für eure Sicherheit der Radio Hamburg Verkehr mit der Edeka-App. Menschen auf der A23 Hamburg-Heide zwischen Itzehoe Nord und Schenefeld in beiden Richtungen einmal aufpassen. Dann Stop and Go Dulsberg auf der Wandsbeker Allee zum Beispiel. 3 Kilometer zwischen Friedrich-Ebert-Damm und Rennbahnstraße. Feierabendverkehr. 20 Minuten dauert es hier länger. Auf der A24 Hamburg Richtung Berlin. 3 Kilometer zwischen Hahnenkoppel und Witzhafe. 15 Minuten plus. Der Radio Hamburg Verkehr für Hamburg, Niedersachsen und Schleswig-Holstein.
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6: Abendbrot fertig machen in Hamburg, Niedersachsen und Schleswig-Holstein. Bei uns gibt es heute Oldschool-Frikadellen. Freue ich mich richtig drauf, kann man auch mal wieder machen. Sag gerne mal Bescheid, was bei euch da so zubereitet wird. Wir unterstützen mit ganz vielen Megahits bei euch in der Küche. James Blunt, 1973, freue ich mich richtig drauf. Das Beste von heute, Moss Kenner, Rhythm Unknown, Rosalind ist mit dabei. Und wir haben sie gerade schon gehört. Leonie, hier ist Don't Worry. Schönen Abend.

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0: PISA-Studie hin oder her. Bei uns in den Radio Hamburg Nachrichten habt ihr es schon gehört, dass unsere Schülerinnen und Schüler dann nicht ganz so gut abgeschnitten haben. Also europäisches Mittelfeld. Aber bevor wir jetzt schon wieder sagen, oh ja, die Lehrer und die Schüler heutzutage, fangen wir mal bei uns selbst an und suchen besonders dumme Aktionen von uns raus und beichten sie mal hier im Radio Hamburg Nachmittag. Ich habe ja schon den Anfang gemacht und gesagt, Kaffee-Vollautomat, wirklich ein tolles Ding und ich habe es ganz liebevoll alles vorbereitet und am Ende vergessen, die Tasse drunter zu stellen. Naja gut, Sonja, wie ist bei dir?
1: Ich arbeite bei einer Versicherung und wir haben Headsets und ich trage eine Bildschirmarbeitsplatzbrille. Als das Telefon geklingelt hat, habe ich die Brille aufgesetzt und habe mich natürlich gemeldet, so wie sich das gehört, die Begrüßungsformel.
0: Ja.
1: Da habe ich mich gewundert, warum ich niemanden höre. Und ja, habe dann natürlich der Technik alles in die Schuhe geschoben, es ist nichts funktioniert.
0: Natürlich.
1: Und wie immer, und das geht ja gar nicht. Bis ich dann irgendwann festgestellt habe, dass ich anstatt das Headset die Brille aufgesetzt habe und dann gesprochen habe.
0: So.
1: Ja, sowas passiert mir dann auch. Also, ihr seid alle nicht alleine.
0: Würde ich auch sagen, da können wir den PISA-Test mal so ein bisschen hinten anstellen und fangen einfach bei uns an. Kleine Aussetzer bei euch im Kopf vielleicht auch passiert, die ganz lustig sind. 040 333 10.000. Ganz viele Megahits gibt es dazu von Taylor Swift. I knew it, I knew you. Also das Beste von heute nach Offenbach und Overdrive.

ne? Taylor Swift mit einer Mundharmonika. I knew it, I knew you. Das Beste von heute hier bei Radio Hamburg. Shawn Mendes und The Weeknd passen noch in diese Stunde hier bei eurem Musiksender.

0: ne? Lässt alles in seinen Megahits. In My Blood haben wir gerade gehört hier bei Radio Hamburg. Und wir freuen uns auf One Republic um kurz nach 18 Uhr. Run, run, run. Das Beste von heute haben wir, wenn ihr noch beim Sport vorbeifahrt, von Flo. Lick it für den perfekten Dienstagabend mit Radio Hamburg.
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16: Schönen guten Tag. Autofahrer im Visier der Polizei. Bürgerschaftspräsidentin reagiert auf AfD-Kritik. Wolken, etwas Sonne, 23 Grad. Die Hamburger Polizei kontrolliert Autofahrer in dieser Woche verstärkt auf Drogenkonsum. Und zwar in der gesamten Stadt. Clemens Benke.
17: Im ersten Halbjahr 2026 sind fast 100 Verkehrsunfälle in Hamburg gezählt worden, bei denen Drogeneinfluss eine Rolle gespielt hat. Außerdem hat es den Angaben zufolge mehr als 300 weitere Unfälle gegeben, weil Fahrer Alkohol getrunken hatten. Die Hemmschwelle, sich nach dem Konsum von Cannabis an Steuer zu setzen oder auf einen E-Roller zu steigen, sinkt, heißt es von Seiten der Polizei.
16: Kurz nach dem Wahlsieg der AfD in Sachsen-Anhalt hatte Hamburgs Bürgerschaftspräsidentin Carola Veit das Ergebnis als Alarmsignal für unser Land bezeichnet und prompt harte Kritik von der AfD in Hamburg geerntet. Die bezeichnete Veit als eine Schande für ihr Amt und behauptete, sie würde ihre Präsidentenamt für Parteipolitik missbrauchen. Das sieht Veit anders, wie sie heute nochmal betont hat.
18: Das ist eine gesichert rechtsextreme Partei, die da gewählt worden ist. Ich finde, es ist meine Aufgabe, das zu kommentieren.
16: Und sie fügt hinzu,
18: die träumen von einem Deutschland, in dem ich nicht würde leben wollen und in dem viele Menschen, wenn sich das so realisiert, nicht werden leben können. Da ist es meine Pflicht als Parlamentspräsidentin, was zuzusagen.
16: Bildungsministerin Prien hat die schlechten Ergebnisse in der jüngsten PISA-Studie als besorgniserregend bezeichnet. Im neuen PISA-Vergleich schneiden deutsche Schüler so schlecht ab wie noch nie. Thomas Bremser.
9: Im Lesen, in Mathe und den Naturwissenschaften fehlt bei vielen der 15-Jährigen, die getestet wurden, das Grundverständnis. Und Jugendliche aus sozial schwachen Familien schneiden deutlich schlechter ab. Der Suchtbeauftragte Streeck vermutet, dass soziale Medien eine große Rolle spielen. Ein früher und problematischer Social-Media-Konsum würde die schulische Leistung messbar beeinträchtigen. Hier müsse man handeln.
16: Und das waren die Nachrichten aus Hamburg, Deutschland und der Welt.
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14: Einige Sonnenstrahlen, die zwischen den dicken Wolken durchkommen. Immer noch 23 Grad messen wir in der Spitaler Straße, in Bagdeheide 22 Grad, in Lüneburg auch noch richtig schöne sonnige 23 Grad. Heute Nacht Regen und Nebel bei 12 und dann ist es schon ja, so ein bisschen anders morgen. Viele graue Wolken, 19 Grad, 4 Stunden Sonnenschein über den Tag verteilt.
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14: Für eure Sicherheit, der Radio Hamburg Verkehr mit der Edeka-App. Und das hat ein bisschen gedauert, aber jetzt gibt es die Entwarnung für die A23. Keine Menschen mehr zwischen Itzehoe Nord und Schenefeld. A24, Hamburg Richtung Berlin, 3 Kilometer zwischen Hahnenkoppel und Witzhafe. 10 Minuten Stop and Go. Das ist der Radio Hamburg Verkehr für Hamburg, Niedersachsen und Schleswig-Holstein.
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14: Ja, vielleicht geht's gerade erst los für euch mit der Spät- bzw. Nachtschicht. Oder ihr seid im Badezimmer, einmal fertig machen, dann gleich Jogginghose an und gemütlich den Dienstagabend verbringen mit eurem Musiksender Nummer 1 One Republic direkt nach Flow. Das Beste von heute liegt

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Und jetzt hört ihr das Beste von heute. Mark Atlas.

0: Seit 20 Jahren so unfassbar erfolgreich, weil sie einfach auch so gut ist. Pink, Please Don't Leave Me hier bei Radio Hamburg. Gleich L King, X's and O's und unsere Jungs, die dann auch bei Stars for Free auftreten werden von Fastboy.
1: Also wir freuen uns unglaublich auf die Barclays Arena. Wir haben noch nie in einer Arena-Show gespielt. Mhm. Wir haben natürlich viel Live-Erfahrung, mal als DJs ganz viel mit Instrumenten und wie du gerade schon gesagt hast, auf der Tour und singen. Aber das ist auf jeden Fall ein Novum. Wir sind heiß, wir können es gar nicht erwarten. Also wenn du jetzt den Schlüssel hast und die Tür aufmachst, rennen wir auch jetzt schon los.
0: Ja, was ganz Neues hören wir gleich von Fastboy, nämlich Music Sound. In den 4 Mega-Hits am Stück mit dabei um 18.30 Uhr.
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13: Ich bin Ines Wiese. Schönen guten Abend. Hamburgs Bürgerschaftspräsidentin Carola Veit spricht sich für eine Bund-Länder-Arbeitsgruppe zur verfassungsrechtlichen Überprüfung der AfD aus. Es sei jetzt an der Zeit, konkreter zu werden, sagt Deutschlands dienstälteste Parlamentspräsidentin, auch mit Blick auf das AfD-Wahlergebnis in Sachsen-Anhalt, wo die Partei vom Verfassungsschutz als gesichert rechtsextremistisch eingestuft ist. Die Hamburger Polizei kontrolliert Autofahrer in dieser Woche in der gesamten Stadt verstärkt auf Drogenkonsum. Im ersten Halbjahr 2026 sind den Angaben zufolge fast 100 Verkehrsunfälle bei uns in der Stadt gezählt worden, bei denen Drogeneinfluss eine Rolle gespielt hat und mehr als 300 weitere, weil Fahrer Alkohol getrunken hatten. Und nach den Angriffen auf Stromleitungen in drei Bundesländern geht die Polizei inzwischen von einem Einzeltäter aus. Hinweise auf weitere Beteiligte gibt es zurzeit nicht, sagt eine Sprecherin der Brandenburger Polizei. Ganz ausschließen wollen die Ermittler das aber noch nicht.
14: Um 19 Uhr gibt es wieder Radio Hamburg Nachrichten. Und das ist das Dienstagabend Radio Hamburg Wetter. Und es ist ehrlich gesagt überraschend sonnig. Also ganz so viel war noch nicht mal angekündigt. Jetzt haben wir doch richtig herrliche 23 Grad immer noch hier in der Spitaler Straße. Dazu blauen Himmel und Sonnenschein. Und in Hamburg, Niedersachsen und Schleswig-Holstein sieht es generell wirklich richtig schön aus. Auch auf dem Radio Hamburg Regenradar nichts Gefährliches zu sehen. Erst heute Nacht kommen ein paar Schauer. Da gibt es Nebel bei 12 Grad. Morgen am Mittwoch Sonne und Wolken. 19 Grad Tagestoptemperatur. Für eure Sicherheit der Radio Hamburg Verkehr mit der Edeka-App. Personen immer noch auf der A7 Hamburg-Flensburg zwischen Bad Bramstedt und Großen Aspel in beiden Richtungen aufpassen. Der Radio Hamburg Verkehr für Hamburg, Niedersachsen und Schleswig-Holstein.
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14: Wir freuen uns, dass wir euch begleiten dürfen bei der Spätschicht, jetzt auch beim Kochen vielleicht in der Küche, wo ein bisschen geschnibbelt wird und ihr noch etwas Unterstützung braucht von ganz vielen Megahits. Katy Perry ist mit dabei, Al King, X's and O's und Fastboy machen den Anfang. Das ist ganz neu bei uns. Werden wir garantiert auch in der Barclays Arena bei Hamburgs Konzertevent des Jahres, Radio Hamburg Stars for Free, hören. 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

0: Der Radio Hamburg Nachmittag hier, die Stübi Show. Und ich muss wirklich sagen, ich bewundere euch. Inspiriert von Radio Hamburgs Next Megastar Levi, der sich ja selbst das Gitarrespielen beigebracht hat. Wollte ich heute mal von euch wissen, was ihr euch selbst beigebracht habt, was ihr einfach so gelernt habt.
1: Moin Stübi, ich bin Elia und ein Skill, den ich mir selber beigebracht habe, ist Spagat. Ich mache Jazz und Modern Tanz. Ich tanze seit der 2. Klasse und habe mir den da selber beigebracht.
0: Ey, was für ein beeindruckender Skill. Aber Metin übertrifft nochmal alles und das funktioniert vor allem sehr, sehr gut im Radio.
2: Moin Stübi, ich bin Metin und ich habe mir selber eigene Sounds beigebracht. Kann auch gerne ein paar machen und
0: ja,
2: zwar...
0: Gerne.
2: Aber den Wassertropfen und Donald Duck auch. Ich habe das damals, als ich klein war, ganz alleine in mein Zimmer gemacht. Ich wollte eine Methode finden, wie ich die Lehrer im Unterricht ein bisschen nerven kann.
0: Ja,
2: das hat circa so, es hat schon lange gedauert. Ich würde schon so sagen, ein paar Stunden. Aber ja, hat auf jeden Fall Spaß gemacht, damals solche Sachen zu lernen.
0: Bringt mich auch noch auf eine Idee. Ich kann so eine Taube mit der Zunge. Also ich roll so die Zunge und dann, Achtung. Das ist eine Taube. Habt ihr noch weitere Skills? Euch selbst beigebracht. 040 333 10.000. Unsere WhatsApp-Nummer direkt hier ins Radio Hamburg Studio.

0: Mit guter Laune Beats startet ihr rein in euren Dienstag-Feierabend. Gleich das Beste von heute kommt von Robin Schulz zusammen mit Barbs. Better Times hört sich einfach so nach Sonne an, nach gute Laune. Genau richtig für dieses Feierabend-Feeling. Gleich bei eurem Musiksender Nummer 1, Radio Hamburg.
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15: Guten Abend. Wohngeld. Rot-Grün in Hamburg fordert vom Bund Umdenken. Und Stromsabotage. Ermittler sprechen von Einzeltäter. Nachts erst Regen, dann Nebel, 12 Grad. SPD und Grüne bei uns in Hamburg fordern bei den Wohngeldplänen der Bundesregierung deutliche Nachbesserungen. Clemens Benke.
16: Nach den Plänen der Bundesregierung soll unter anderem der Heizkostenzuschuss halbiert und das Wohngeld nicht mehr erhöht werden. 9.000 Hamburger Haushalte könnten durch diese Reform ihren Anspruch aufs Wohngeld komplett verlieren, schätzt der Deutsche Mieterbund. Mit einem gemeinsamen Antrag fordern die Fraktionen von SPD und Grünen den Senat jetzt auf, sich auf Bundesebene für Nachbesserungen beim Wohngeld einzusetzen, zum Beispiel die Belastungen von Alleinerziehenden abzufedern.
15: Der mutmaßliche Saboteur hinter den Angriffen auf Stromleitungen in drei Bundesländern wollte offenbar weitermachen. NRW-Innenminister Reul sagt, im Moment spricht alles für einen Einzeltäter. Festgenommen wurde der 48-Jährige bei Aachen, nachdem er einer Polizistin verdächtig aufgefallen war. Zoe Tasovali.
17: Als die Polizei den Mann schnappte, hatte er weitere Sprengmittel dabei. Auch in einem Zelt im Unterholz fanden die Beamten Sprengladungen. NRW-Innenminister Reul sagt deshalb ziemlich deutlich, der war immer noch unterwegs und wollte weitermachen. Dieses Spiel ist beendet worden. Die Ermittler prüfen trotzdem weiter, ob noch jemand beteiligt war.
15: Rauchen schadet der Gesundheit. Das steht inzwischen in großen Buchstaben auf jeder Packung Zigaretten. Laut Weltgesundheitsorganisation verursacht Tabakkonsum aber nicht nur Krebs, sondern kann die Chance auf eine Schwangerschaft schmälern. Christiane Ulrich.
18: Was viele vielleicht gar nicht wissen, Raucher haben häufiger Erektionsstörungen als Nichtraucher. Zudem kann auch ihre Spermienqualität beeinträchtigt sein. Auch Raucherinnen haben ein höheres Risiko auf Unfruchtbarkeit als Nichtraucherinnen, berichtet die WHO. Und rauchende Frauen, die sich einer Fruchtbarkeitsbehandlung unterziehen, die erleben weniger oft eine gewünschte Schwangerschaft als nicht rauchende Frauen.
15: Und das waren die Nachrichten aus Hamburg, Deutschland und der Welt.
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15: Aktuell ziehen über Hamburg Regenwolken auf und auch in den nächsten Stunden wird es erstmal nass. Später klart es auf, dabei kann sich Nebel bilden. Morgen gibt es dann viele Wolken, etwas Sonne und einzelne Schauer bei 19 Grad.
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20: Auf der A7 Hamburg-Flensburg. Achtung Autofahrer, zwischen Bad Bramstedt und Großen Aspe laufen Menschen rum. Auf der A39 Lüneburg Richtung Hamburg, zwischen Lüneburg Nord und Handorf steht ein brennendes Fahrzeug auf der Straße. Der Radio Hamburg Verkehr für Hamburg, Niedersachsen und Schleswig-Holstein.
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22: Bestes Gefühl nach Feierabend. Im Auto auf dem Weg nach Hause sitzen. Einfach mal durchatmen. Rein in euren Feierabend mit ganz vielen Megahits, die einfach gute Laune machen. Gleich das Beste von heute. Robin Schulz und Barbs bringt euch rein in diese Feierabendstimmung. Better Times für euch. Feierabend.

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3: Fußballverein mit H wie Heinrich.
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0: 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Und ihr seid dabei. Jetzt geht ihr den Feierabend aber erstmal ganz entspannt an. Lasst euch Zeit. Kommt zu Hause an mit neuer Musik von Ariana Grande. So ein ganz chilliger, cooler Feierabend-Sound passt genau zu eurem Dienstagabend. Hate That I Made You Love Me.

0: genau der richtige Groove für euren Feierabend. Das Beste von heute kommt gleich von The Bowser. Magnetic hat einfach so einen coolen, chilligen Beat. Damit lehnt ihr euch zurück und seid voll im Feierabend angekommen. Gleich bei eurem Musiksender Nummer 1, Radio Hamburg.
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0: Der Abend wird zunehmend regnerisch. In der Nacht lässt der Regen nach und es kann aufklaren. Morgen geht's mit vielen Wolken, etwas Sonne und einzelnen Schauern weiter. Die Tagestoptemperatur liegt bei 19 Grad.
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9: Auf der A7 Hamburg-Flensburg. Achtung Autofahrer. Zwischen Bad Bramstedt und Großen Aspe laufen Menschen rum. Auf der A39 Lüneburg Richtung Hamburg. Zwischen Lüneburg Nord und Handorf steht ein brennendes Fahrzeug auf der Straße. Der Radio Hamburg Verkehr für Hamburg, Niedersachsen und Schleswig-Holstein.
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0: Vier davon am Stück für euch. Wenn ihr noch im Auto unterwegs seid, dreht ihr gleich lauter und geht richtig ab mit Olivia Rodrigo. Good for you für euch. Lady Gaga zusammen mit Beyoncé. Eine Hammer-Kombi, die beiden. Gleich für euch. Und das Beste von heute ist ganz neue Musik von den Giant Rooks. Und das klingt so ganz chillig und cool nach Sommer und gute Laune. Slow Dance for a Minute für euch.

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0: rein in euren Feierabendmodus mit Sophie and the Giants. Genau der richtige Beat. Red Light gibt's gleich für euch und One Republic mit dem Besten von heute. Richtig schön. Need Your Love. Freut ihr euch drauf bei eurem Musiksender Nummer 1, Radio Hamburg.
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7: Ich bin Tine Klimach. In der neuen Bildungsstudie PISA schneiden Schüler in Deutschland so schlecht ab wie noch nie. In Lesen, Mathe und Naturwissenschaften wurden bei den getesteten 15-Jährigen die niedrigsten Kompetenzwerte seit Beginn der PISA-Erhebung erzielt, sagte Studienleiter Samuel Greif in Berlin. Man sehe aber auch ermutigende Entwicklungen.
8: 3 von 4 Schülerinnen und Schülern sagen, dass sie sich in ihrer Schule wohlfühlen und das ist im Übrigen auch besser als im internationalen Durchschnitt. Auch das Interesse an Naturwissenschaften hat deutlich zugenommen. Viele Jugendliche sehen die Bedeutung naturwissenschaftlicher Themen für ihre persönliche und auch die gesellschaftliche Zukunft. Das heißt, wir verfügen über Potenziale im deutschen Bildungssystem, an die wir anknüpfen können.
7: Trotzdem zeigt die Studie, Bildungserfolg in Deutschland hängt vom sozialen Status ab. Finanzminister Lars Klingbeil hat im Bundestag seine Haushaltspläne für das kommende Jahr verteidigt. Die Koalition habe schmerzhafte Kompromisse machen und bei Finanzhilfen und Subventionen kürzen müssen, sagte er im Bundestag. Jede Veränderung müsse dabei gerecht sein. Es werde deshalb bei denen entlastet, die das am dringendsten brauchten, Familien und Menschen mit niedrigen und mittleren Einkommen. Rauchen schadet der Gesundheit, das steht inzwischen in großen Buchstaben auf jeder Packung Zigaretten. Laut Weltgesundheitsorganisation verursacht Tabakkonsum aber nicht nur Krebs, sondern kann die Chance auf eine Schwangerschaft schmälern.
9: Was viele vielleicht gar nicht wissen, Raucher haben häufiger Erektionsstörungen als Nichtraucher. Zudem kann auch ihre Spermienqualität beeinträchtigt sein. Das kann es für Raucher schwieriger machen, eine Familie zu gründen. Auch Raucherinnen haben ein höheres Risiko auf Unfruchtbarkeit als Nichtraucherinnen, berichtet die WHO. Und rauchende Frauen, die sich einer Fruchtbarkeitsbehandlung unterziehen, die erleben weniger oft eine gewünschte Schwangerschaft als nichtrauchende Frauen. Aus Genf, Christiane Ulrich.
7: Rund 9000 Menschen haben nach Polizeiangaben in Köln unter dem Motto Stopp den Rechtsextremismus in Sachsen-Anhalt und überall demonstriert. Das Bündnis Köln stellt sich quer, hatte nach dem Wahlsieg der AfD in Sachsen-Anhalt dazu aufgerufen. Es wolle den Menschen Raum geben für erste Reaktionen, Protest und Analysen, teilte das Bündnis mit. Man demonstriere für eine stabile Brandmauer gegen die AfD, sowohl in Landesparlamenten als auch in der Zivilgesellschaft.
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10: Das Radio Hamburg Regenradar zeigt für den Abend aufkommenden Regen. Später wird es trockener und teils klar. Morgen wechseln sich Wolken, etwas Sonne und einzelne Schauer ab bis 19 Grad.
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13: Auf der A7 Hamburg-Flensburg. Achtung Autofahrer. Zwischen Bad Bramstedt und Großen Aspe laufen Menschen rum. Auf der A39 Lüneburg Richtung Hamburg. Zwischen Lüneburg Nord und Handorf steht ein brennendes Fahrzeug auf der Straße. Der Radio Hamburg Verkehr für Hamburg, Niedersachsen und Schleswig-Holstein.
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0: Ganz chillige, coole Beats für euch am Start von One Republic. Passen genau zum Feierabend. Gerade zu Hause reingekommen, erstmal alle Sachen wegschmeißen und dann ab auf die Couch. Need Your Love begleitet euch, macht euch einen ganz chilligen, schönen Feierabend.

richtig gut gelaunt durch euren Dienstagfeierabend mit neuer Musik. Die hört ihr immer zuerst im Radio Hamburg Neuheitenstream. Ganz easy über die kostenlose App. Und da gibt's neue Musik von Mark Amber. Und wenn einer gute Laune kann, dann er. Zaubert euch garantiert ein Lächeln ins Gesicht. Checkt ihr am besten gleich noch aus. Und für euch gibt's jetzt hier neue Musik von Jack Dean. Und der hat einfach so eine coole Stimme. Hat so ein bisschen was von Benson Boone. Kann so ganz hoch singen und einfach voll abgehen. Und der Sound, ihr hört's schon, ist so richtig zum Reinlegen. Ganz cool und entspannt. Genau richtig für euren Dienstagfeierabend. Das Beste von heute. Ganz neu in unserer Playlist für euch. Mercy. 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

0: ganz viele Mega-Hits für euren Dienstagfeierabend. Gleich Ariana Grande. Klingt einfach so cool. No Tears Left to Cry. Gleich und das Beste von heute von Ray Dalton. Gute Laune kann der ja, hat noch einen ordentlichen Beat drunter. Go That High für euren Feierabend, gleich bei eurem Musiksender Nummer 1, Radio Hamburg.
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6: Aktuell ziehen über Hamburg Regenwolken auf und auch in den nächsten Stunden wird es erstmal nass. Später klart es auf, dabei kann sich Nebel bilden. Morgen gibt es dann viele Wolken, etwas Sonne und einzelne Schauer bei 19 Grad.
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9: Auf der A7 Hamburg-Flensburg. Achtung Autofahrer, zwischen Bad Bramstedt und Großen Aspe laufen Menschen rum. Auf der A39 Lüneburg Richtung Hamburg, zwischen Lüneburg Nord und Handorf steht ein brennendes Fahrzeug auf der Straße. Der Radio Hamburg Verkehr für Hamburg, Niedersachsen und Schleswig-Holstein.
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0: 4 Mega-Hits am Stück für euch. Ariana Grande gleich mit richtig coolen Beats am Start. Carly Rae Jepsen mit Call Me Maybe. Liebt ihr einfach. Könnt ihr auch komplett mitsingen. Gibt direkt nach dem Besten von heute. Das ist ganz neu von Sam Smith aus seinem neuen Album Hazel Eyes. Und ist einfach total emotional, ruhig und schön. Constant

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0: Genau die richtigen Beats, die euch voll in Feierabendstimmung bringen, die kommen von Radio Hamburg Megastar Nico Santos. Und das kann er einfach. Tanzen, gute Laune machen. Das Beste von heute. Why Don't You Stay? Freut ihr euch gleich drauf bei eurem Musiksender Nummer 1.
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1: Ich bin Tine Klimach. Nach einer Serie von Sabotageangriffen auf das deutsche Stromnetz ist der flüchtige Mann festgenommen worden. Der 48-Jährige hat bei seiner Festnahme Sprengmittel bei sich gehabt, teilte die Polizei Köln mit. Außerdem hätten Einsatzkräfte im Unterholz ein Zelt gefunden, das mit weiteren Sprengladungen versehen gewesen sei. Der Mann habe bei seiner Festnahme in der Nähe des Kraftwerks Weißweiler bei Aachen keinen Widerstand geleistet. Sein Motiv ist noch unklar. Bundesbildungsministerin Prien hat die schlechten Ergebnisse der jüngsten PISA-Studie als besorgniserregend bezeichnet. Die Ergebnisse lägen im Trend anderer Bildungsstudien und überraschten nicht, sagte sie. Im neuen PISA-Vergleich schneidet Deutschland so schlecht ab wie noch nie.
2: Im Lesen, in Mathe und den Naturwissenschaften fehlt bei vielen der 15-Jährigen, die getestet wurden, das Grundverständnis. Und Jugendliche aus sozial schwachen Familien schneiden deutlich schlechter ab. Auch das besorgt die Bildungsministerin. Dass die soziale Schere immer weiter aufgehe, sei nicht hinnehmbar. Der Suchtbeauftragte Streeck vermutet, dass soziale Medien eine große Rolle spielen. Ein früher und problematischer Social-Media-Konsum würde die schulische Leistung messbar beeinträchtigen. Thomas Bremser, Redaktion.
1: Der Herbst steht vor der Tür, bald beginnt die Heizsaison. Seit Wochen wird darüber diskutiert, ob das Gas für den Winter reichen wird. Der Gasspeicherverband Ines schätzt, dass die Gasspeicher im schlimmsten Fall schon im Februar leer sein könnten.
3: Der Verband hat verschiedene Szenarien durchgespielt. Wenn die Speicher zum 1. November zu knapp 80% gefüllt sind, reicht das Gas locker aus, allerdings nur, wenn das Wetter mitspielt. Sollte es ein richtig kalter Winter werden, wird's eng und die Speicher wären spätestens Anfang Februar leer. Sollten die Lieferungen über die Flüssiggasterminals oder Pipelines etwa aus Norwegen nicht ausreichen, müssten Extrakapazitäten eingekauft werden. Und das dürfte teuer werden. Diana Kramer, Nachrichtenredaktion.
1: Viele Mütter arbeiten nach der Geburt ihres ersten Kindes weniger. Dadurch verdienen sie auch langfristig weniger. Eine Studie des Nürnberger Instituts für Arbeitsmarktforschung zeigt, was Kinderbetreuung bewirkt. Demnach trägt der Ausbau erheblich dazu bei, dass Frauen nach der Geburt mehr arbeiten und langfristig mehr verdienen. Das könnte das Ungleichgewicht auf dem Arbeitsmarkt mindern. Allerdings fehlen in Deutschland aktuell 300.000 Kita-Plätze für unter Dreijährige.
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4: Der Abend wird zunehmend regnerisch. In der Nacht lässt der Regen nach und es kann aufklaren. Morgen geht's mit vielen Wolken, etwas Sonne und einzelnen Schauern weiter. Die Tagestop-Temperatur liegt bei 19 Grad.
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7: Auf der A7 Hamburg-Flensburg. Achtung Autofahrer. Zwischen Bad Bramstedt und Großen Aspe laufen Menschen rum. Auf der A39 Lüneburg Richtung Hamburg, zwischen Lüneburg Nord und Handorf steht ein brennendes Fahrzeug auf der Straße. Der Radio Hamburg Verkehr für Hamburg, Niedersachsen und Schleswig-Holstein.
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8: Nach dem Feierabend noch schnell beim Sport gewesen und jetzt auf dem Weg nach Hause freut ihr euch so auf zu Hause und einen ganz chilligen Abend. Eure liebsten Megahits habt ihr dabei. Alcazar mit Crying at the Discotheque. Macht euch gleich direkt gute Laune nach dem Besten von heute. Das kommt von Nico Santos und hat einen ordentlichen Beat. Why Don't You Stay für euch.
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0: mit neuer Musik durch euren Dienstagfeierabend von Tiffany Harris. Sie habt ihr das allererste Mal hier bei uns bei Radio Hamburg gehört. Letztes Jahr war sie unter den Top 10 für Radio Hamburgs Next Megastar, um auf der großen Bühne der Barclays Arena zu stehen. Dieses Jahr performt sie live für euch als Megastar und ihr freut euch schon so sehr, sie zu sehen.
1: Moin, hier ist Tiffany Harris und ich freue mich riesig auf euch bei Hamburgs Konzertevent des Jahres, Radio Hamburg Stars for Free.
0: Nicht mehr lange, bis ihr alle zusammen abfeiert. Und ihre neue Musik, die liebt ihr gleich schon. Das Beste von heute, Find Me, hat nochmal so einen ganz anderen Sound. Sonst hat sie ja richtig viel Beat am Start. Jetzt ist es so ein bisschen ruhiger. Total schön. Das Beste von heute als ordentliche Vorfreude auf Stars for Free. Von Tiffany für euch.
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1: Mega-Hits, die einfache abgehen und gute Laune machen, sind drin in eurer Feierabend-Playlist. Habt einen schönen Dienstagabend und dreht gleich ein bisschen lauter. Für Bibi Rexha zusammen mit Beats von Faithless. New Religion ist das Beste von heute. Geht ordentlich ab bei eurem Musiksender Nummer 1. Radio Hamburg.
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3: Das Radio Hamburg Regenradar zeigt für den Abend aufkommenden Regen. Später wird es trockener und teils klar. Morgen wechseln sich Wolken, etwas Sonne und einzelne Schauer ab bis 19 Grad.
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6: Auf der A7 Hamburg-Flensburg. Achtung Autofahrer. Zwischen Bad Bramstedt und Großen Aspe laufen Menschen rum. Auf der A39 Lüneburg Richtung Hamburg. Zwischen Lüneburg Nord und Handorf steht ein brennendes Fahrzeug auf der Straße. Der Radio Hamburg Verkehr für Hamburg, Niedersachsen und Schleswig-Holstein.
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3: Euer Dienstag-Feierabend klingt so cool mit 4 Mega-Hits am Stück. Und was für welchen Outcast gleich für euch am Start mit Miss Jackson. Dann geht ihr richtig ab mit Bebe Rexha und Faithless und New Religion. Zoe Wees für euch am Start und was ganz Neues von Somber. Und der hat ja immer so coole Beats. Jetzt ist er mal ein bisschen ruhiger unterwegs. Klingt aber total schön. My Body isn't ready für euch.

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1: Das kann man sagen. 23 zu 12.000. Das ist ein Unterschied. Aber ein Unterschied, von dem du, Levi, so lange geträumt hast. Ihr werdet bei Stars for Free am Start sein, Levi anfeuern. 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

Grüße zu euch auf die Couch. Ihr hört eure Lieblingsplaylist gleich mit Offenbach. Diese coole Stimme von Ella Henderson mit dabei. Hurricane, freut ihr euch gleich drauf und auf das Beste von heute. Das kommt von Mr. Z und klingt voll nach Sonne. So ein ganz chilliger, cooler Sommerbeat. Sometimes I Love You gleich direkt nach den News für euch. Vorher noch Dermot Kennedy mit Giants.

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1: Ich bin Katrin Müller. Nach den Angriffen auf Stromleitungen in drei Bundesländern ist der mutmaßliche Täter gefasst. Polizisten entdeckten den 48-Jährigen nahe dem Kraftwerk Weißweiler bei Aachen. Laut NRW-Innenminister Reul wollte der Mann wohl weitermachen.
2: Bei seiner Festnahme hatte der Mann Sprengmittel dabei. Weitere fanden die Ermittler in einem Zelt ganz in der Nähe. Reul geht derzeit von einem Einzeltäter aus. Die Ermittler wollen weitere Täter aber nicht ausschließen. In mehreren Bekennerbriefen schreibt der 48-Jährige vom Kampf gegen fossile Energie. Mit selbstgebauten Raketen soll er Drähte auf Hochspannungsleitungen geschossen und so Kurzschlüsse ausgelöst haben. In Brandenburg und Nordrhein-Westfalen fielen dadurch zeitweise einzelne Kraftwerksblöcke aus. Zoeta Sovali, Nachrichtenredaktion.
1: Die EU erlaubt der Ukraine die Nutzung neuer Finanzhilfen für den Kauf von amerikanischen Patriot-Flugabwehrraketen. Wie EU-Kommissionspräsidentin von der Leyen ankündigte, haben die Mitgliedstaaten einer entsprechenden Ausnahmeregelung zugestimmt. Eigentlich sollen mit EU-Rüstungshilfen bevorzugt europäische Rüstungsgüter gekauft werden. Wie es heißt, sollen der Ukraine nun möglichst schnell weitere 3,2 Milliarden Euro ausgezahlt werden. Rauchen schadet der Gesundheit. Das steht inzwischen in großen Buchstaben auf jeder Packung Zigaretten. Laut der Weltgesundheitsorganisation verursacht Tabakkonsum aber nicht nur Krebs, sondern kann die Chance auf eine Schwangerschaft schmälern.
3: Was viele vielleicht gar nicht wissen, Raucher haben häufiger Erektionsstörungen als Nichtraucher. Zudem kann auch ihre Spermienqualität beeinträchtigt sein. Das kann es für Raucher schwieriger machen, eine Familie zu gründen. Auch Raucherinnen haben ein höheres Risiko auf Unfruchtbarkeit als Nichtraucherinnen, berichtet die WHO. Und rauchende Frauen, die sich einer Fruchtbarkeitsbehandlung unterziehen, die erleben weniger oft eine gewünschte Schwangerschaft als nichtrauchende Frauen. Aus Genf, Christiane Ulrich.
1: Eine technische Störung bei der Flugsicherung hat an etlichen britischen Flughäfen für Chaos gesorgt. Berichten zufolge konnten viele Maschinen nicht wie geplant starten. Betroffen waren demnach unter anderem die Londoner Flughäfen Heathrow, Gatwick und Stansted, aber auch die Airports in Manchester und Birmingham. Hunderte Flüge fielen bis zum Abend aus.
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4: Aktuell ziehen über Hamburg Regenwolken auf und auch in den nächsten Stunden wird es erstmal nass. Später klart es auf, dabei kann sich Nebel bilden. Morgen gibt es dann viele Wolken, etwas Sonne und einzelne Schauer bei 19 Grad.
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7: Aktuell ist nichts gemeldet. Gute Fahrt. Das ist er, der Radio Hamburg Verkehr für Hamburg, Niedersachsen und Schleswig-Holstein.
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8: Die letzten kleinen To-Dos erledigt und ihr lasst euch nochmal auf die Couch fallen. Ein bisschen bleibt ihr noch wach mit euren liebsten Mega-Hits. Offenbach zusammen mit Ella Henderson und richtig guten Beats. Hurricane gibt's gleich für euch, direkt nach dem Besten von heute. Und das klingt so nach gute Laune und Sonne, hat's aber so einen ganz chilligen, coolen Beat dabei. Mystery für euch. Mit Sometimes I Love You.

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0: 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Ihr meldet euch an, ganz easy online unter radiohamburg.de oder über unsere kostenlose App. Und für euren Feierabend gibt es jetzt richtig coole Beats von Cat's Eye. Eine Girl Group, die einfach so gute Laune macht. Das Beste von heute für euch. Animal. No.

0: So klingt euer Dienstagfeierabend mit Justin Bieber. Richtig gute Beats. Sorry gibt's gleich für euch. Und das Beste von heute kommt von Robin Schulz und Barbs. Geht einfach richtig ab. Better Times gleich für euch bei eurem Musiksender Nummer 1, Radio Hamburg.
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0: Der Abend wird zunehmend regnerisch. In der Nacht lässt der Regen nach und es kann aufklaren. Morgen geht's mit vielen Wolken, etwas Sonne und einzelnen Schauern weiter. Die Tagestop-Temperatur liegt bei 19 Grad.
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7: Aktuell ist nichts gemeldet. Gute Fahrt. Das ist er, der Radio Hamburg Verkehr für Hamburg, Niedersachsen und Schleswig-Holstein.
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0: Dienstag Feierabend mit 4 Mega-Hits am Stück. Ihr macht's euch auf der Couch gemütlich und freut euch über die Giant Rooks gleich für euch am Start. Justin Bieber und ganz neue Musik von Miley Cyrus. Bald kommt ihr neues Album und einen Vorgeschmack, den gibt's jetzt schon mal. Klingt einfach so cool. Hat nochmal einen ganz anderen Sound irgendwie. Best Persuades für euch.
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0: Er singt richtig gerne, spielt Gitarre, da fühlt er sich safe. 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

0: genauso fühlt sich Feierabend an. Ihr guckt gar nicht auf die Zeit, macht euch ganz gemütlich auf der Couch und hört so einen ganz chilligen, coolen Groove. Den gibt's in unserer Playlist. The Bowser gleich für euch mit dem Besten von heute. Magnetic. So einen richtig coolen Beat am Start. Freut ihr euch direkt nach den News drauf. Vorher noch David Guetta zusammen mit Anne-Marie und Coi Leray und Baby Don't Hurt Me.
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1: Ich bin Katrin Müller. Die SPD-Bundestagsfraktion fordert nach dem weiteren Abrutschen deutscher Schüler beim PISA-Test ein Krisentreffen auf Bundesebene. Deutschland brauche jetzt einen Bildungsgipfel von Bund, Ländern und Kommunen, sagte die stellvertretende Fraktionschefin Dagmar Schmidt der Deutschen Presseagentur.
2: Lesen, Mathe, Naturwissenschaften. Die getesteten 15-Jährigen waren so schlecht wie noch nie. Die Testergebnisse zeigten klar, die Trennlinie laufe zwischen Jugendlichen aus sozial privilegierten und sozial benachteiligten Familien, so die Studienmacher. Deren Vorschläge, schon im Vorschulalter sollten mögliche Lernprobleme entdeckt und angegangen werden. Häufige Tests, nicht für Noten, sondern für ein individualisiertes Gegensteuern, um nicht Rückstände auflaufen zu lassen. Und schlicht mehr Geld, vor allem für Schulen mit vielen Kindern in schwierigen Lebenslagen. Tine Klimach, Nachrichtenredaktion.
1: Der mutmaßliche Saboteur hinter den Angriffen auf Stromleitungen in drei Bundesländern wollte offenbar weitermachen. NRW-Innenminister Reul sagte, im Moment spreche alles für einen Einzeltäter. Festgenommen wurde der 48-Jährige bei Aachen.
3: Als die Polizei den Mann schnappte, hatte er weitere Sprengmittel dabei. Auch in einem Zelt im Unterholz fanden die Beamten Sprengladungen. NRW-Innenminister Reul sagt deshalb ziemlich deutlich, der war immer noch unterwegs und wollte weitermachen. Dieses Spiel ist beendet worden. Die Ermittler prüfen trotzdem weiter, ob noch jemand beteiligt war. In Sachsen zeigt sich inzwischen, was hätte passieren können. Innenminister Schuster sagt, im schlimmsten Fall hätte in der Region der Strom ausfallen können. Dazu kam es aber nicht. Zoeta Sovali, Nachrichtenredaktion.
1: Nach dem Wahlsieg der AfD in Sachsen-Anhalt plädiert der noch amtierende Ministerpräsident Schulze dafür, auf den turnusgemäßen Vorsitz der Ministerpräsidentenkonferenz ab Oktober zu verzichten. Einen entsprechenden Vorschlag habe er seinen Kollegen in einem Brief gemacht, so Schulze. Die Situation in Sachsen-Anhalt sei aktuell nicht ganz einfach, sagte er. In Köln haben nach Polizeiangaben rund 9000 Menschen unter dem Motto "Stopp den Rechtsextremismus in Sachsen-Anhalt und überall Demokratie stärken" demonstriert. Das Bündnis Köln stellt sich quer, hatte nach dem AfD-Wahlsieg dazu aufgerufen. Es wolle den Menschen Raum geben für erste Reaktionen, Protest und Analysen, teilte das Bündnis mit.
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4: Das Radio Hamburg Regenradar zeigt für den Abend aufkommenden Regen. Später wird es trockener und teils klar. Morgen wechseln sich Wolken, etwas Sonne und einzelne Schauer ab, bis 19 Grad.
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7: Aktuell ist nichts gemeldet. Gute Fahrt. Das ist er, der Radio Hamburg Verkehr für Hamburg, Niedersachsen und Schleswig-Holstein.
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2: Ich bin Katrin Müller. Die SPD-Bundestagsfraktion fordert nach dem weiteren Abrutschen deutscher Schüler beim PISA-Test ein Krisentreffen auf Bundesebene. Deutschland brauche jetzt einen Bildungsgipfel von Bund, Ländern und Kommunen, sagte die stellvertretende Fraktionschefin Dagmar Schmidt der Deutschen Presseagentur.
3: Lesen, Mathe, Naturwissenschaften. Die getesteten 15-Jährigen waren so schlecht wie noch nie. Die Testergebnisse zeigten klar, die Trennlinie laufe zwischen Jugendlichen aus sozial privilegierten und sozial benachteiligten Familien, so die Studienmacher. Deren Vorschläge, schon im Vorschulalter sollten mögliche Lernprobleme entdeckt und angegangen werden. Häufige Tests, nicht für Noten, sondern für ein individualisiertes Gegensteuern, um nicht Rückstände auflaufen zu lassen. Und schlicht mehr Geld, vor allem für Schulen mit vielen Kindern in schwierigen Lebenslagen. Tine Klimach, Nachrichtenredaktion.
2: Der mutmaßliche Saboteur hinter den Angriffen auf Stromleitungen in 3 Bundesländern wollte offenbar weitermachen. NRW-Innenminister Reul sagte, im Moment spreche alles für einen Einzeltäter. Festgenommen wurde der 48-Jährige bei Aachen.
4: Als die Polizei den Mann schnappte, hatte er weitere Sprengmittel dabei. Auch in einem Zelt im Unterholz fanden die Beamten Sprengladungen. NRW-Innenminister Reul sagt deshalb ziemlich deutlich, der war immer noch unterwegs und wollte weitermachen. Dieses Spiel ist beendet worden. Die Ermittler prüfen trotzdem weiter, ob noch jemand beteiligt war. In Sachsen zeigt sich inzwischen, was hätte passieren können. Innenminister Schuster sagt, im schlimmsten Fall hätte in der Region der Strom ausfallen können. Dazu kam es aber nicht. Zoeta Sovali, Nachrichtenredaktion.
2: Nach dem Wahlsieg der AfD in Sachsen-Anhalt plädiert der noch amtierende Ministerpräsident Schulze dafür, auf den turnusgemäßen Vorsitz der Ministerpräsidentenkonferenz ab Oktober zu verzichten. Einen entsprechenden Vorschlag habe er seinen Kollegen in einem Brief gemacht, so Schulze. Die Situation in Sachsen-Anhalt sei aktuell nicht ganz einfach, sagte er. In Köln haben nach Polizeiangaben rund 9000 Menschen unter dem Motto Stopp den Rechtsextremismus in Sachsen-Anhalt und überall Demokratie stärken demonstriert. Das Bündnis Köln stellt sich quer, hatte nach dem AfD-Wahlsieg dazu aufgerufen. Es wolle den Menschen Raum geben für erste Reaktionen, Protest und Analysen, teilte das Bündnis mit.
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5: Aktuell ziehen über Hamburg Regenwolken auf und auch in den nächsten Stunden wird's erstmal nass. Später klart es auf, dabei kann sich Nebel bilden. Morgen gibt's dann viele Wolken, etwas Sonne und einzelne Schauer bei 19 Grad.
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7: Aktuell ist nichts gemeldet. Gute Fahrt. Das ist er, der Radio Hamburg Verkehr für Hamburg, Niedersachsen und Schleswig-Holstein.
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1: Ich bin Katrin Müller. Nach den Angriffen auf Stromleitungen in drei Bundesländern ist der mutmaßliche Täter gefasst. Polizisten entdeckten den 48-Jährigen nahe dem Kraftwerk Weißweiler bei Aachen. Laut NRW-Innenminister Reul wollte der Mann wohl weitermachen.
2: Bei seiner Festnahme hatte der Mann Sprengmittel dabei. Weitere fanden die Ermittler in einem Zelt ganz in der Nähe. Reul geht derzeit von einem Einzeltäter aus. Die Ermittler wollen weitere Täter aber nicht ausschließen. In mehreren Bekennerbriefen schreibt der 48-Jährige vom Kampf gegen fossile Energie. Mit selbstgebauten Raketen soll er Drähte auf Hochspannungsleitungen geschossen und so Kurzschlüsse ausgelöst haben. In Brandenburg und Nordrhein-Westfalen fielen dadurch zeitweise einzelne Kraftwerksblöcke aus. Zoeta Sowali, Nachrichtenredaktion.
1: Rauchen schadet der Gesundheit. Das steht inzwischen in großen Buchstaben auf jeder Packung Zigaretten. Laut der Weltgesundheitsorganisation verursacht Tabakkonsum aber nicht nur Krebs, sondern kann die Chance auf eine Schwangerschaft schmälern.
3: Was viele vielleicht gar nicht wissen, Raucher haben häufiger Erektionsstörungen als Nichtraucher. Zudem kann auch ihre Spermienqualität beeinträchtigt sein. Das kann es für Raucher schwieriger machen, eine Familie zu gründen. Auch Raucherinnen haben ein höheres Risiko auf Unfruchtbarkeit als Nichtraucherinnen, berichtet die WHO. Aus Genf, Christiane Ulrich.
1: Die SPD-Bundestagsfraktion fordert nach dem weiteren Abrutschen deutscher Schülerinnen und Schüler beim PISA-Test ein Krisentreffen auf Bundesebene. Nach diesen Ergebnissen könne man nicht einfach zur Tagesordnung übergehen, sagte die stellvertretende Fraktionschefin Dagmar Schmidt der dpa. Sie fordert einen Bildungsgipfel von Bund, Ländern und Kommunen. Zum Sport. Borussia Dortmund hat zum Auftakt der Ligaphase der Fußball Champions League mit viel Mühe gewonnen. Im Duell mit dem spanischen Erstligisten FC Villarreal siegte der BVB mit 3:2. Überschattet wurde die Partie von der Auswechslung des Neuzugangs Konstantinos Karezas, der in der ersten Hälfte nach Kreislaufproblemen mit einer Trage vom Feld und ins Krankenhaus gebracht werden musste. Und Deutschlands Basketballerinnen haben erstmals in ihrer Geschichte das Viertelfinale bei der WM erreicht. Das Team besiegte Außenseiter Südkorea bei dem Heimturnier in Berlin ungefährdet mit 94:56 und trifft am Donnerstag auf Europameister Belgien.
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4: Der Abend wird zunehmend regnerisch. In der Nacht lässt der Regen nach und es kann aufklaren. Morgen geht's mit vielen Wolken, etwas Sonne und einzelnen Schauern weiter. Die Tagestop-Temperatur liegt bei 19 Grad.
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7: Es sind keine längeren Staus gemeldet. Kommt gut ans Ziel. Das ist er, der Radio Hamburg Verkehr für Hamburg, Niedersachsen und Schleswig-Holstein.

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6: Ich bin Katrin Müller. Nach den Angriffen auf Stromleitungen in drei Bundesländern ist der mutmaßliche Täter gefasst. Polizisten entdeckten den 48-Jährigen nahe dem Kraftwerk Weißweiler bei Aachen. Laut NRW-Innenminister Reul wollte der Mann wohl weitermachen.
7: Bei seiner Festnahme hatte der Mann Sprengmittel dabei. Weitere fanden die Ermittler in einem Zelt ganz in der Nähe. Reul geht derzeit von einem Einzeltäter aus. Die Ermittler wollen weitere Täter aber nicht ausschließen. In mehreren Bekennerbriefen schreibt der 48-Jährige vom Kampf gegen fossile Energie. Mit selbstgebauten Raketen soll er Drähte auf Hochspannungsleitungen geschossen und so Kurzschlüsse ausgelöst haben. In Brandenburg und Nordrhein-Westfalen fielen dadurch zeitweise einzelne Kraftwerksblöcke aus. Zoe Tessovali, Nachrichtenredaktion.
6: Rauchen schadet der Gesundheit. Das steht inzwischen in großen Buchstaben auf jeder Packung Zigaretten. Laut der Weltgesundheitsorganisation verursacht Tabakkonsum aber nicht nur Krebs, sondern kann die Chance auf eine Schwangerschaft schmälern.
8: Was viele vielleicht gar nicht wissen, Raucher haben häufiger Erektionsstörungen als Nichtraucher. Zudem kann auch ihre Spermienqualität beeinträchtigt sein. Das kann es für Raucher schwieriger machen, eine Familie zu gründen. Auch Raucherinnen haben ein höheres Risiko auf Unfruchtbarkeit als Nichtraucherinnen, berichtet die WHO. Aus Genf, Christiane Ulrich.
6: Die SPD-Bundestagsfraktion fordert nach dem weiteren Abrutschen deutscher Schülerinnen und Schüler beim PISA-Test ein Krisentreffen auf Bundesebene. Nach diesen Ergebnissen könne man nicht einfach zur Tagesordnung übergehen, sagte die stellvertretende Fraktionschefin Dagmar Schmidt der dpa. Sie fordert einen Bildungsgipfel von Bund, Ländern und Kommunen. Zum Sport. Borussia Dortmund hat zum Auftakt der Ligaphase der Fußball Champions League mit viel Mühe gewonnen. Im Duell mit dem spanischen Erstligisten FC Villarreal siegte der BVB mit 3:2. Überschattet wurde die Partie von der Auswechslung des Neuzugangs Konstantinos Karezas, der in der ersten Hälfte nach Kreislaufproblemen mit einer Trage vom Feld und ins Krankenhaus gebracht werden musste. Und Deutschlands Basketballerinnen haben erstmals in ihrer Geschichte das Viertelfinale bei der WM erreicht. Das Team besiegte Außenseiter Südkorea bei dem Heimturnier in Berlin ungefährdet mit 94:56 und trifft am Donnerstag auf Europameister Belgien.
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9: Das Radio Hamburg Regenradar zeigt für den Abend aufkommenden Regen. Später wird es trockener und teils klar. Morgen wechseln sich Wolken, etwas Sonne und einzelne Schauer ab bis 19 Grad.
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10: Es sind keine längeren Staus gemeldet. Kommt gut ans Ziel. Das ist er, der Radio Hamburg Verkehr für Hamburg, Niedersachsen und Schleswig-Holstein. 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
1: Ich bin Katrin Müller. Die SPD-Bundestagsfraktion fordert nach dem weiteren Abrutschen deutscher Schüler beim PISA-Test ein Krisentreffen auf Bundesebene. Deutschland brauche jetzt einen Bildungsgipfel von Bund, Ländern und Kommunen, sagte die stellvertretende Fraktionschefin Dagmar Schmidt der Deutschen Presseagentur.
2: Lesen, Mathe, Naturwissenschaften. Die getesteten 15-Jährigen waren so schlecht wie noch nie. Die Testergebnisse zeigten klar, die Trennlinie laufe zwischen Jugendlichen aus sozial privilegierten und sozial benachteiligten Familien, so die Studienmacher. Deren Vorschläge, schon im Vorschulalter sollten mögliche Lernprobleme entdeckt und angegangen werden. Häufige Tests, nicht für Noten, sondern für ein individualisiertes Gegensteuern, um nicht Rückstände auflaufen zu lassen. Und schlicht mehr Geld, vor allem für Schulen mit vielen Kindern in schwierigen Lebenslagen. Tine Klimach, Nachrichtenredaktion.
1: Der mutmaßliche Saboteur hinter den Angriffen auf Stromleitungen in 3 Bundesländern wollte offenbar weitermachen. NRW-Innenminister Reul sagte, im Moment spreche alles für einen Einzeltäter. Festgenommen wurde der 48-Jährige bei Aachen.
3: Als die Polizei den Mann schnappte, hatte er weitere Sprengmittel dabei. Auch in einem Zelt im Unterholz fanden die Beamten Sprengladungen. NRW-Innenminister Reul sagt deshalb ziemlich deutlich, der war immer noch unterwegs und wollte weitermachen. Dieses Spiel ist beendet worden. Die Ermittler prüfen trotzdem weiter, ob noch jemand beteiligt war. In Sachsen zeigt sich inzwischen, was hätte passieren können. Innenminister Schuster sagt, im schlimmsten Fall hätte in der Region der Strom ausfallen können. Zoe Tassovali, Nachrichtenredaktion.
1: In Köln haben nach Polizeiangaben rund 9000 Menschen unter dem Motto Stopp den Rechtsextremismus in Sachsen-Anhalt und überall Demokratie stärken demonstriert. Das Bündnis Köln stellt sich quer, hatte nach dem AfD-Wahlsieg dazu aufgerufen. Es wolle den Menschen Raum geben für erste Reaktionen, Protest und Analysen, teilte das Bündnis mit. Zum Sport. Borussia Dortmund hat zum Auftakt der Ligaphase der Fußball Champions League mit viel Mühe gewonnen. Im Duell mit dem spanischen Erstligisten FC Villarreal siegte der BVB mit 3:2. Überschattet wurde die Partie von der Auswechslung des Neuzugangs Konstantinos Karezas, der in der ersten Hälfte nach Kreislaufproblemen mit einer Trage vom Feld und ins Krankenhaus gebracht werden musste.
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4: Aktuell fällt noch Regen, später klart es auf und stellenweise bildet sich Nebel. Der Start in den Tag wird wolkig mit etwas Sonne und einzelnen Schauern. Dazu eine Tagestop-Temperatur von 19 Grad.
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7: Aktuell ist nichts gemeldet. Gute Fahrt. Das ist er, der Radio Hamburg Verkehr für Hamburg, Niedersachsen und Schleswig-Holstein.
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4: Ich bin Katrin Müller. Die SPD-Bundestagsfraktion fordert nach dem weiteren Abrutschen deutscher Schüler beim PISA-Test ein Krisentreffen auf Bundesebene. Deutschland brauche jetzt einen Bildungsgipfel von Bund, Ländern und Kommunen, sagte die stellvertretende Fraktionschefin Dagmar Schmidt der Deutschen Presseagentur.
5: Lesen, Mathe, Naturwissenschaften. Die getesteten 15-Jährigen waren so schlecht wie noch nie. Die Testergebnisse zeigten klar, die Trennlinie laufe zwischen Jugendlichen aus sozial privilegierten und sozial benachteiligten Familien, so die Studienmacher. Deren Vorschläge, schon im Vorschulalter sollten mögliche Lernprobleme entdeckt und angegangen werden. Häufige Tests, nicht für Noten, sondern für ein individualisiertes Gegensteuern, um nicht Rückstände auflaufen zu lassen. Und schlicht mehr Geld, vor allem für Schulen mit vielen Kindern in schwierigen Lebenslagen. Tine Klimach, Nachrichtenredaktion.
4: Der mutmaßliche Saboteur hinter den Angriffen auf Stromleitungen in 3 Bundesländern wollte offenbar weitermachen. NRW-Innenminister Reul sagte, im Moment spreche alles für einen Einzeltäter. Festgenommen wurde der 48-Jährige bei Aachen.
6: Als die Polizei den Mann schnappte, hatte er weitere Sprengmittel dabei. Auch in einem Zelt im Unterholz fanden die Beamten Sprengladungen. NRW-Innenminister Reul sagt deshalb ziemlich deutlich, der war immer noch unterwegs und wollte weitermachen. Dieses Spiel ist beendet worden. Die Ermittler prüfen trotzdem weiter, ob noch jemand beteiligt war. In Sachsen zeigt sich inzwischen, was hätte passieren können. Innenminister Schuster sagt, im schlimmsten Fall hätte in der Region der Strom ausfallen können. Zoe Tassovali, Nachrichtenredaktion.
4: In Köln haben nach Polizeiangaben rund 9000 Menschen unter dem Motto Stopp den Rechtsextremismus in Sachsen-Anhalt und überall Demokratie stärken demonstriert. Das Bündnis Köln stellt sich quer, hatte nach dem AfD-Wahlsieg dazu aufgerufen. Es wolle den Menschen Raum geben für erste Reaktionen, Protest und Analysen, teilte das Bündnis mit. Zum Sport. Borussia Dortmund hat zum Auftakt der Ligaphase der Fußball Champions League mit viel Mühe gewonnen. Im Duell mit dem spanischen Erstligisten FC Villarreal siegte der BVB mit 3:2. Überschattet wurde die Partie von der Auswechslung des Neuzugangs Konstantinos Karezas, der in der ersten Hälfte nach Kreislaufproblemen mit einer Trage vom Feld und ins Krankenhaus gebracht werden musste.
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7: In den nächsten Stunden zieht der Regen ab. Danach wird es klarer und neblig. Am frühen Morgen viele Wolken, später etwas Sonne und einzelne Schauer bei einer Tagestop-Temperatur von 19 Grad.
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10: Aktuell ist nichts gemeldet. Gute Fahrt. Das ist er, der Radio Hamburg Verkehr für Hamburg, Niedersachsen und Schleswig-Holstein.
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1: Ich bin Katrin Müller. In der Haushaltswoche im Bundestag steht heute Vormittag der Etat des Kanzleramts auf der Tagesordnung. Die Debatte wird von der Opposition traditionell für eine Abrechnung mit der Politik der Regierung insgesamt genutzt.
2: Finanzminister Klingbeil plant fürs kommende Jahr Ausgaben von über 555 Milliarden Euro. Gleichzeitig soll die Neuverschuldung deutlich steigen. Insgesamt sind mehr als 200 Milliarden Euro neue Schulden vorgesehen. Ein großer Teil des Geldes soll in die Verteidigung fließen. Mehrere Milliarden Euro sind auch für die Unterstützung der Ukraine vorgesehen. Finanziert werden soll ein Teil der Mehrausgaben unter anderem durch höhere Steuern auf Tabak, Alkohol, Sekt und eine neue Plastikabgabe. Ab 2028 drohen allerdings Milliardenlücken im Haushalt. Aus Berlin,